0: seien im Fall eines sehr strengen Winters im Januar Engpässe nicht auszuschließen. Borussia Dortmund ist mit einem Sieg in die neue Saison in der Fußball Champions League gestartet. Der BVB gewann am Abend das Heimspiel gegen den FC Villarreal aus Spanien mit 3:2. Für die Dortmunder traf zweimal Guirassy, außerdem schoss der Spanier Vega ein Eigentor. Die deutschen Basketballerinnen stehen bei der Heim-WM im Viertelfinale. Das Team gewann am Abend in Berlin das Qualifikationsspiel gegen Südkorea mit 94:56. Nächster Gegner sind bei der WM die bislang noch ungeschlagenen Belgierinnen. Das Wetter in Deutschland. Nachts gebietsweise Schauer und einzelne Gewitter, auch trockene Phasen, Tiefstwerte 18 bis 9 Grad. Am Tage gebietsweise heiter. In Südostbayern, in der Lausitz und an den Alpen zeitweise Schauer bei Höchstwerten von 16 bis maximal 23 Grad. Es ist 2.03 Uhr.
1: Und hier der Verkehrsservice in der ARD-Nacht. A1 Lübeck-Hamburg. Auf der Norderelbbrücke kommt es in beiden Richtungen wegen eines Schwertransportes zu mehrfach kurzfristigen Sperrungen. Die A44 Dortmund Richtung Kassel ist zwischen Büren und Kreuz-Mönnenberg-Haaren nach einem Unfall nach wie vor gesperrt. A52 Düsseldorf-Essen. Der Tunnel Hutrop ist in beiden Richtungen wegen Wartungsarbeiten noch bis etwa 5 Uhr gesperrt. Und in Berlin die A111 Charlottenburg-Dreieck Oranienburg ist zwischen am Festplatz und Schulzendorfer Straße wegen Wartungsarbeiten in beiden Richtungen ebenfalls noch bis etwa 5 Uhr gesperrt. Allen unterwegs eine gute und sichere Fahrt.
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1: Weiter auf dem Weg in den Mittwochmorgen hinein, live aus dem MDR-Funkhaus in Dresden mit Heiko Rosch im Studio. Schön, dass auch Sie dabei sind.

0: Bridge to your heart. Die Brücke zu deinem Herzen. Und das ist ja vor allem auch die Musik. Da gab es auch schon in den 60er Jahren ganz berühmte Festivals, wie zum Beispiel das Woodstock Festival oder auch das Coachella Valley of Music and Arts Festival. Auch das ist ja eines der bekanntesten und größten Musik- und Popkulturfestivals der Welt. Jährlich geht das im April in der Wüste von Indio in Kalifornien über die Bühne. Und in diesem Jahr war da auch Justin Bieber mit dabei. Und als Erinnerung kam schon im Juni ein Live-Album auf den Markt, Swag Live from Coachella Weekend One, so heißt es. Und Justins Auftritt am ersten Coachella-Wochenende. Swag ist ja sein aktuelles Album. All I Can Take, so heißt eine Single daraus. Und ich habe diese Single in einer Live-Version von diesem Coachella Valley Music and Arts Festival. Hier ist Justin Bieber.
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0: 2:30 Uhr, hier der aktuelle Verkehrsservice in der ARD Ednacht. A1 Lübeck-Hamburg. Auf der Norderelbbrücke kommt es in beiden Richtungen wegen eines Schwertransportes zu mehrfach kurzfristigen Sperrungen. Die A44 Dortmund Richtung Kassel ist zwischen Büren und Kreuz-Wünnenberg-Haaren nach einem Unfall gesperrt. A52 Düsseldorf-Essen. Der Tunnel Hutrop ist in beiden Richtungen wegen Wartungsarbeiten noch bis etwa 5 Uhr gesperrt. Und in Berlin die A111 Charlottenburg-Dreieck-Oranienburg ist zwischen am Festplatz und Schulzendorfer Straße wegen Wartungsarbeiten in beiden Richtungen ebenfalls noch bis etwa 5 Uhr gesperrt. Allen unterwegs eine gute und hoffentlich auch entspannte Fahrt.
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0: Ich und ich vom selben Stern. Der Titelsong von ihrem zweiten Studioalbum. Drei Alben haben sie ja bisher veröffentlicht und auch damit über 3 Millionen unter die Leute gebracht. Und ich bin sicher, es würden viele begrüßen, wenn sie ihre gemeinsame Karriere wieder neu aufleben lassen würden. Bei Eric Clapton fällt es schon einiges schwerer, ein ganz bestimmtes Jahrzehnt hervorzuheben. Seine Erfolge ziehen sich ja doch konstant durch alle 6 Jahrzehnte seiner Karriere. Angefangen in den 60ern, damals noch vor allem in verschiedenen Bands als Gitarrist. Sein erstes Soloalbum, das kam dann mit Beginn der 70er Jahre, und an Erfolgen hat er doch bis heute nichts eingebüßt. Ganz besonders auch durch seine selbstgeschriebenen Songs, immer auch ein wenig autobiografisch, wie zum Beispiel sein Song My Father's Eyes, die Augen meines Vaters. Es ist ja bekannt, dass Eric Clapton seinen eigenen Vater nie kennengelernt hat, aber er hat ihm schon gefehlt. Und er widmet diesen Song auch seinem eigenen Sohn, der ja im Alter von 4 Jahren durch einen tragischen Unfall ums Leben kam. Bei uns jetzt Eric Clapton.
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0: Unsere ARD-Hitnacht. So geht es auch schon wieder straff auf die 3 Uhr Nachrichten zu. Aber nicht ohne diese Erinnerung an einen Filmklassiker aus den 80er Jahren. Nicht mal die Produktionsfirma hat damals an einen Erfolg geglaubt. So gab es sogar Überlegungen, den Film überhaupt zu veröffentlichen.
1: Verbrennt die Negative und kassiert die Versicherungsprämie.
0: Schließlich wurden ja dann alle eines Besseren belehrt. Es wurde ein Kassenschlager und auch die Filmmusik. Das Soundtrack-Album gehört mit zu den meistverkauften aller Zeiten. Stand 18 Wochen lang auf Platz 1 der Charts. Und dazu gehört natürlich auch dieser Song von Eric Carmen, Hungry Eyes.

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1: Um 3 Uhr mit Olaf Knapp. Nach den Sabotageakten auf die Stromversorgung in mehreren Bundesländern ist ein Tatverdächtiger gefasst worden. Wie Staatsanwaltschaft und Polizei Köln mitteilten, wurde der 48-Jährige in der Nähe des Kraftwerks Weißweiler bei Aachen gefasst. Nach ihm war tagelang gefahndet worden. Aus Berlin Katharina Trümper.
2: Der 48-jährige Mann aus Nordrhein-Westfalen steht im Verdacht, mit Spreng- und Brandvorrichtungen versucht zu haben, die Stromversorgung zu unterbrechen. Zu der Sabotageserie gibt es Bekennerschreiben, die die Ermittler dem Tatverdächtigen zuordnen. Darin begründet er die Angriffe auf das Stromnetz mit dem Kampf gegen fossile Energien.
1: Nach dem historisch schlechten Ergebnis für Deutschland bei der PISA-Studie zeigen sich Fachleute schockiert. Arbeitgeberpräsident Dulger forderte, an den Schulen müsse mehr Rüstzeug für das weitere Leben gelehrt werden. Das Deutsche Kinderhilfswerk kritisiert, dass der Bildungserfolg immer noch so stark vom Elternhaus abhängt. Anja Braun aus der ARD-Wissenschaftsredaktion fasst die Studienergebnisse noch einmal zusammen.
3: Jeder dritte Jugendliche kann nicht mehr so gut lesen, dass er die Kernaussage eines Textes versteht und kann so zum Beispiel auch nicht mehr Meinung von Fakten unterscheiden. Jeder dritte Jugendliche kann auch mit mathematischen Problemen aus dem Alltag nicht mehr so umgehen, dass er zum Beispiel ausrechnen könnte, ob sich ein Rabatt lohnt. Insgesamt haben auch immer mehr Heranwachsende nicht mehr das Gefühl, dass sich Bildung später im Leben mal lohnt. Und es sagen auch immer mehr, dass Dinge sie schnell nicht mehr interessieren und sie deshalb auch nicht zu Ende bringen.
1: Nach einem Jahr als Präsidentin der UN-Generalversammlung hat die frühere Bundesaußenministerin Baerbock den Vorsitz turnusgemäß abgegeben. Sie übergab in New York symbolisch den Zeremonienhammer an den amtierenden Außenminister von Bangladesch, Rahman. In ihrer Abschiedsrede sagte Baerbock, sie verlasse die Vereinten Nationen mit gemischten Gefühlen. Die 1945 gegründete Organisation habe einen dringenden Reformbedarf. Kritikern hielt sie zugleich entgegen. Ohne die Vereinten Nationen stünde kein Land der Welt besser da. Borussia Dortmund ist mit einem Sieg in die neue Saison in der Fußball-Champions League gestartet. Der BVB gewann am Abend das Heimspiel gegen den FC Villarreal aus Spanien mit 3:2. Die deutschen Basketballerinnen stehen bei der Heim-WM im Viertelfinale. Das Team gewann am Abend in Berlin das Qualifikationsspiel gegen Südkorea mit 94:56. Nächster Gegner sind die bei der WM bislang noch ungeschlagenen Belgierinnen. Das Wetter in Deutschland. Nachts gebietsweise Schauer und einzelne Gewitter, auch trockene Phasen 18 bis 9 Grad. Am Tage gebietsweise heiter. In Südostbayern, in der Lausitz und an den Alpen zeitweise Schauer, bei Höchstwerten von 16 bis maximal 23 Grad. Es ist 3:03 Uhr.
4: Und hier der Verkehrsservice in der ARD-Hitnacht. A1 Lübeck-Hamburg. Auf der Norderelbbrücke kommt es in beiden Richtungen wegen eines Schwertransports zu mehrfach kurzfristigen Sperrungen. Die A44 Dortmund Richtung Kassel ist zwischen Büren und Kreuz Wünnenberg-Haaren nach einem Unfall nach wie vor gesperrt. A52 Düsseldorf-Essen. Der Tunnel Hutrop ist in beiden Richtungen wegen Wartungsarbeiten noch bis etwa 5 Uhr gesperrt. Und in Berlin die A111 Charlottenburg-Dreieck Oranienburg ist zwischen am Festplatz und Schulzendorfer Straße wegen Wartungsarbeiten in beiden Richtungen ebenfalls noch bis etwa 5 Uhr gesperrt. Allen unterwegs eine gute und sichere Fahrt.
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4: Und wir starten mit Erinnerungen an Bonnie Tyler. Angefangen schon in den 70er Jahren. So viele bleibende Hits hat sie uns hinterlassen. Am 15. August haben sich ja Tausende auf ihrer letzten Reise von ihr verabschieden müssen. Ihre Musik, die wird bleiben. Und die Erinnerungen an ihre zahlreichen Konzerte. Unser ARD-Abend weiter in den Mittwochmorgen hinein. Aus dem MDR-Funkhaus in Dresden mit Heiko Rosch im Studio. Ich grüße Sie. Schönen guten Morgen.

0: Natalie Kuhl hier in der ARD Hitnacht, die Tochter von Nat King Cole. Aber sie stand ja bei Weitem nicht nur im Schatten ihres Vaters. 9 Grammys hat sie in ihrer über 40-jährigen Karriere erhalten. Und jetzt bei uns Johannes Oerding. Mit deutschsprachiger Musik hat er es auch bis in die erste Reihe der Unterhaltungsbranche in Deutschland geschafft, füllt längst auch die größten Hallen und Stadien mit seinen Konzerten. Handgemacht, authentisch und oft auch autobiografisch. Darauf hat er schon immer großen Wert gelegt. Einer der größten Hits von ihm, der kam vor 7 Jahren auf Platte, nämlich An guten Tagen.
1: Ehrlich gesagt ist Mama der Grund, dass An guten Tagen geschrieben wurde, weil meine Mutter mir wirklich seit Jahren in den Ohren liegt und sagt, jetzt mach doch mal was Flottes, mach doch mal was, wo man mal tanzen kann. Ne? Meine Mutter hat auch schon hier und da auf dem Dorffest Disco Fox getanzt, das, und das war das Ziel.
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0: 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Aus dem idyllischen Rottal hat uns hier Tom geschrieben. Er ist gerade beim Zeitungaustragen unterwegs und in dieser Nacht leider im Regen. Also grüße ich an dieser Stelle gleich mal alle, die gerade beim Zeitungsaustragen unterwegs sind, und sage im Namen aller Danke, die gern am Frühstückstisch noch eine traditionelle Zeitung dabei haben. Und vielleicht geht Ihnen ja jetzt mit Roxette auch die Arbeit gleich viel leichter von der Hand.
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0: Kurz nach 4, schönen guten Morgen, hier der aktuelle Verkehrsservice in der ARD-Hitnacht. A1 Lübeck-Hamburg. Auf der Norderelbbrücke kommt es in beiden Richtungen wegen eines Schwertransportes zu mehrfach kurzfristigen Sperrungen. Die A44 Dortmund Richtung Kassel ist zwischen Büren und Kreuz-Wünnenberg-Haaren nach einem Unfall nach wie vor gesperrt. A52 Düsseldorf-Essen. Der Tunnel Hutrop ist in beiden Richtungen wegen Wartungsarbeiten noch bis etwa 5 Uhr gesperrt. Und die A111 Charlottenburg-Dreieck-Oranienburg ist zwischen am Festplatz und Schulzendorfer Straße wegen Wartungsarbeiten in beiden Richtungen ebenfalls noch bis etwa 5 Uhr gesperrt. Allen unterwegs eine gute und hoffentlich auch entspannte Fahrt. Jetzt mit Annie Lennox.
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0: Jennifer Rush hier in der ARD-Hitnacht. Die 80er Jahre gehörten ihr. Damals stand sie auf allen großen Bühnen, auf großen internationalen Bühnen, muss man ja sagen. Und sie arbeitet ja auch wieder an neuen Songs, an einer neuen Platte. Es ist ja nicht einfach für sie, weil die Maßstäbe, die sie sich gerade in den 80ern selbst gesetzt hat, hängen ja ziemlich hoch. Und jetzt bei uns John Miles mit seinem Hit von 1976, also vor 50 Jahren auf Platte gebracht, Music.
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0: Gabriele, chill me hier in der ARD Hitnacht. Von Australien in die internationalen Charts. Ihr größter Hit, der kam 2007 auf Platte, gerade gehört, Sweet About Me. Bis zu den Nachrichten noch Journey und die Twins und zuvor noch die Kelly Family, von Straßenmusikern bis auf die größten Bühnen. Nicht nur in Deutschland, ja, zu den bekanntesten Songs gehört unbedingt auch ein Angel. Die ganze Familie steht ja hier als Autoren, aber in verschiedenen Interviews war ja schon zu hören, dass vor allem Michael Patrick Kelly den Song geschrieben hat. Schon damals glänzte er mit seiner Musikalität und das beweist er ja auch schon lange mit seiner Solokarriere. Erst in diesem Jahr sorgte er wieder für Begeisterung mit seiner bisher größten Tournee. Und hier sind sie, die Kelly Family.
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1: Um 4 Uhr mit Olaf Knapp. Der Bundestag setzt heute seine Beratungen über den Haushalt für das kommende Jahr fort. In den ARD-Tagesthemen hat Finanzminister Klingbeil die geplante Neuverschuldung verteidigt. Diese steigt auf über 200 Milliarden Euro. Klingbeil sagte dazu:
2: Es sind ja zwei Dinge, die wir tun. Zum einen investieren wir. Wir investieren in Infrastruktur. Und wir investieren auch in die Bundeswehr, in unsere Sicherheit. Und dafür müssen wir Geld in die Hand nehmen, weil wir das aufholen, was in 20 Jahren in unserem Land liegen geblieben ist. Also wir geben da jetzt richtig Gas und wir machen Tempo. Und dafür muss investiert werden. Und auf der anderen Seite haben wir hart konsolidiert. Es sind 34 Milliarden, die im Kernhaushalt als Lücke da waren. Dafür haben wir Maßnahmen auf den Weg gebracht, um das zu verringern. Harte Einschnitte, auch manche Einnahmeverbesserungen. Aber wir haben am Ende eine Lücke von 34 Milliarden im Kernhaushalt geschlossen.
1: Finanzminister Klingbeil in den ARD-Tagesthemen. Nach der Serie von Sabotageakten auf Stromnetze gehen die Ermittler davon aus, dass der gefasste Täter weitere Angriffe geplant hat. Laut Nordrhein-Westfalens Innenminister Reul spricht aber alles dafür, dass es sich um einen Einzeltäter handelt. Der 48-Jährige war gestern bei einem Großeinsatz in der Nähe von Aachen gefasst worden. In einem Bekennerschreiben wurden die Taten mit dem Kampf gegen fossile Brennstoffe begründet. Nach einem Jahr als Präsidentin der UN-Generalversammlung hat die frühere Bundesaußenministerin Baerbock den Vorsitz turnusgemäß abgegeben. Sie übergab in New York symbolisch den Zeremonienhammer an den amtierenden Außenminister von Bangladesch, Rahman. In ihrer Abschiedsrede sagte Baerbock, sie verlasse die Vereinten Nationen mit gemischten Gefühlen. Die 1945 gegründete Organisation habe einen dringenden Reformbedarf. Aber ohne die Vereinten Nationen stünde kein Land der Welt besser da. Borussia Dortmund ist mit einem Sieg in die neue Saison in der Fußball Champions League gestartet. Der BVB gewann am Abend das Heimspiel gegen den FC Villarreal aus Spanien mit 3:2. Aus Dortmund Burkhard Hupe.
3: In der ersten Hälfte der erste Schreckmoment des Abends. Der Grieche Karetsas musste mit Kreislaufproblemen ins Krankenhaus gebracht werden. In Hälfte 2 zunächst die Führung für Dortmund durch ein Eigentor, die allerdings nur wenige Minuten andauerte. Dann kam Villarreal zum hochverdienten Ausgleich. Nach der Einwechslung von Silva und Bellingham wurde Dortmund wieder spielbestimmender. Ein Doppelpack von Guirassy stellte die Weichen eigentlich auf Sieg. Und trotzdem wurde es noch einmal richtig spannend, weil Guirassy in der Nachspielzeit ein Eigentor unterlief.
1: Das Wetter in Deutschland. Am Tage gebietsweise heiter, in Südostbayern, in der Lausitz und an den Alpen zeitweise Schauer. Höchstwerte 16 bis 23 Grad. Donnerstag häufig trocken, im Norden einzelne Schauer bis 24 Grad. Es ist 4.03 Uhr.
4: Und hier der Verkehrsservice in der ARD-Hitnacht. Die A44 Dortmund Richtung Kassel ist zwischen Büren und Kreuz Wünnenberg-Haaren nach einem Unfall nach wie vor gesperrt. A52 Düsseldorf-Essen, der Tunnel Hutrop ist in beiden Richtungen wegen Wartungsarbeiten noch bis ca. 5 Uhr gesperrt. Und in Berlin die A111 Charlottenburg-Dreieck-Oranienburg ist zwischen Amfestplatz und Schulzendorfer Straße wegen Wartungsarbeiten in beiden Richtungen auch bis etwa 5 Uhr noch gesperrt. Allen unterwegs eine gute und sichere Fahrt.
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4: Kommen Sie mit in den Mittwoch. Der Tag ist noch jung. Viele sind ja auch schon auf den Beinen und andere sind es immer noch. Kommen ihren Feierabend immer näher. Nachtschwärme und Frühaufsteher geben sich sozusagen die Klinke in die Hand hier in der ARD-Hitnacht aus dem Funkhaus in Dresden. Ich bin Heiko Rasch. Schönen guten Morgen.

0: aus dem Jahr 2007. Ja, das Jahr endete das Leben von Emmy MacDonald komplett. Und zwar mit ihrem Debütalbum This Is My Life. Gerade haben wir ja den Titelsong gehört. Und das war auch ihr erster großer Hit. Vor wenigen Wochen ist sie 39 geworden und vor wenigen Tagen, nämlich Anfang September, feierte Barry Gibb seinen 80. Geburtstag. Der einzige, der von den Bee Gees noch am Leben ist, Robin, Maurice und Barry. Sie haben so viele eigene Hits, aber eben auch für zahlreiche ihrer Kollegen Welthits geschrieben und produziert. Ja, von den Bee Gees, vor den Bee Gees habe ich hier noch The Lighthouse Family. 4:11 Uhr, schönen guten Morgen.
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Aus der Zeit der Neuen Deutschen Welle. Nena mit Fragezeichen. Ja, an Popularität hat sie ja auch bis heute nichts eingebüßt. Gibt ja auch in diesem Jahr wieder jede Menge Konzerte. Bis zu den aktuellen Verkehrsinfos hier noch Celine Dion. Auch sie findet ja in ihren drei Söhnen den Halt, den sie braucht, um wieder zu ihrer Kraft zurückzufinden. Und sie musste ja auch lange pausieren. Nach 6 Jahren gibt sie am Samstag in dieser Woche in Paris ihr erstes großes Konzert wieder. Das erste von 16 Konzerten in diesem Jahr. Und auch für das kommende sind schon wieder 10 weitere geplant. Also auch eine beeindruckende Comeback-Geschichte. Wir wünschen ihr da an dieser Stelle viel, viel Kraft. Und das ist ja ein Titel nochmal so richtig zum Zurücklehnen. Der Titelsong aus dem Kinoklassiker Titanic, My Heart Will Go On. Hier ist Celine Dion, 4:27 Uhr. Schönen guten Morgen.

0: 4.30 Uhr. Schönen guten Morgen. Hier der aktuelle Verkehrsservice in der ARD-Hitnacht. Die A44 Dortmund Richtung Kassel ist zwischen Büren und Kreuz Wünnenberg-Haaren nach einem Unfall gesperrt. Die A52 Düsseldorf-Essen, da ist der Tunnel Utrop in beiden Richtungen wegen Wartungsarbeiten noch bis etwa 5 Uhr gesperrt. Und in Berlin die A111 Charlottenburg Dreieck Oranienburg ist zwischen Am Festplatz und Schulzendorfer Straße wegen Wartungsarbeiten in beiden Richtungen auch noch bis etwa 5 Uhr gesperrt. Allen unterwegs eine gute und hoffentlich auch entspannte Fahrt. Jetzt mit AHA.
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0: Sie haben ihn natürlich erkannt, diesen Song Life is Life. Ein Song, der es bis nach Amerika in die Charts geschafft hat und auch ihr Markenzeichen wurde. Vor 5 Jahren gab ja Opus in Wien ihr letztes Konzert, aber dieser Hit, der wird bleiben. Und jetzt drehen wir an dieser Stelle die Zeit mal 60 Jahre zurück. Simon & Garfunkel haben da längst es schon zu Weltruhm gebracht. Und auch sie haben ja eine ganze Menge zeitloser Hits auf Platte gebracht.
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0: 4:44 Uhr, schönen guten Morgen.

Ihr großer Hit aus den 80ern von Fiction Factory. 4.50 Uhr in 10 Minuten, es ist um 5. Gleich starten ja wieder die ersten Funkhäuser mit ihren regionalen Frühprogrammen. Also heißt es für die ersten auch Abschied aus der ARD-Hitnacht. Kommen Sie gut durch diesen Mittwoch.

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1: Um 5 Uhr mit Olaf Knapp. Im Rahmen der Haushaltswoche findet heute im Bundestag die sogenannte Generaldebatte statt. Sie wird von der Opposition traditionell für eine Abrechnung mit der Politik der Bundesregierung genutzt. Aus der NDR-Nachrichtenredaktion Marei Beermann.
2: Formell geht es bei dem Tagesordnungspunkt um den Etat des Bundeskanzlers. Üblicherweise ist die Debatte aber ein Schlagabtausch über sämtliche Facetten der Regierungsarbeit. Das Rededuell dürfte ganz im Zeichen des AfD-Erdrutschsiegs in Sachsen-Anhalt stehen. Im Bundestag ist die AfD stärkste Oppositionspartei, deshalb eröffnet Partei- und Fraktionschefin Alice Weidel die Debatte. Danach wird Bundeskanzler Merz sprechen. Für das Wahlergebnis in Sachsen-Anhalt wird in der CDU der Kanzler mitverantwortlich gemacht.
1: Nach der Serie von Sabotageakten auf Stromnetze gehen die Ermittler davon aus, dass der gefasste Täter weitere Angriffe geplant hat. Laut Nordrhein-Westfalens Innenminister Reul spricht aber alles dafür, dass es sich um einen Einzeltäter handelt. Der 48-Jährige war gestern bei einem Großeinsatz in der Nähe von Aachen gefasst worden. In einem Bekennerschreiben wurden die Taten mit dem Kampf gegen fossile Brennstoffe begründet. Frankreichs Präsident Macron hat für heute und morgen zu einem internationalen Weltraumgipfel eingeladen. Deutschland hat gemeinsam mit Frankreich den Co-Vorsitz. Die Bundesregierung wird durch Raumfahrtministerin Baer vertreten sein. Aus Berlin Caroline Düller.
3: Laut dem Élysée-Palast geht es beim Gipfel um Kooperationsvereinbarungen sowie Investitionen in Raumfahrtunternehmen, um Forschung, aber auch um internationale Regeln für die Nutzung des Weltraums und Weltraumverteidigung. Insgesamt seien rund 120 Länder vertreten, heißt es aus dem Élysée. Die Ambitionen des Gipfels haben allerdings schon vor Beginn einen Dämpfer erhalten. 4 US-Unternehmen, darunter die Branchenriesen SpaceX und Blue Origin, haben ihre Teilnahme abgesagt. Medienberichten zufolge soll die amerikanische Regierung zuvor Druck auf diese Unternehmen ausgeübt haben.
1: Borussia Dortmund ist mit einem Sieg in die neue Saison in der Fußball-Champions League gestartet. Der BVB gewann am Abend das Heimspiel gegen den FC Villarreal aus Spanien mit 3:2. Für die Dortmunder traf zweimal Gyrassi, außerdem schoss der Spanier Veiga ein Eigentor. Die deutschen Basketballerinnen stehen bei der Heim-WM im Viertelfinale. Das Team gewann am Abend in Berlin das Qualifikationsspiel gegen Südkorea mit 94:56. Nächster Gegner ist Belgien. Das waren die Nachrichten.
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5: Wir schauen auf die aktuellen Temperaturen. In Bremen und Oldenburg sind es 14 Grad, in Bremerhaven 15 und Wilhelmshaven meldet 13 Grad. Heute scheint mal die Sonne, mal überwiegen dichte Wolken. Am Morgen kann es vereinzelt regnen. Ab dem Mittag bis in den Abend ziehen dann von der Nordsee her mehrere Schauer landeinwärts. Vereinzelt sind auch kurze Gewitter möglich. Die Temperaturen erreichen höchstens 18 Grad auf den Inseln, 19 Grad in Bremen und Lilienthal und bis 20 Grad in Nienburg an der Weser. Der Wind weht zunehmend mäßig. An der Küste kann es auch stürmische Böen geben.
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5: Es ist 5:03. Wir schauen auf die Straßen und haben nichts zu melden. Gute Fahrt.
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1: Mit Katrin Martens. Guten Morgen. Im Bundestag geht die Haushaltsdebatte weiter. Am Vormittag steht der Etat des Bundeskanzlers auf dem Programm. Die Opposition nutzt das traditionell für eine Grundsatzkritik an der Regierungsarbeit. Eröffnet wird sie von AfD-Parteichefin Alice Weidel. Danach wird Kanzler Friedrich Merz sprechen. Die USA haben nach eigenen Angaben 5 iranische Tanker mit Rohöl zerstört. Diese seien Teil eines milliardenschweren Schattennetzwerks gewesen, durch das sich die iranischen Revolutionsgarden finanzierten, hieß es. Außerdem habe der Iran in den vergangenen Tagen mehrmals versucht, ein US-Kriegsschiff zu beschießen. Und jetzt weitere Meldungen aus Bremen, Bremerhaven und Niedersachsen.
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1: Die Bremer SPD will wieder mit Andreas Bovenschulte als Spitzenkandidat in den Bürgerschaftswahlkampf gehen. Der SPD-Landesvorstand hat ihn einstimmig nominiert. Bovenschulte ist seit 2019 Präsident des Bremer Senats. Seine erneute Spitzenkandidatur muss noch vom SPD-Landesparteitag am 19. September bestätigt werden. Bei einem Brand in einem großen Schweinestall auf einem Bauernhof im Landkreis Cloppenburg sind am Abend mehrere hundert Schweine verendet. Warum das Feuer ausgebrochen ist, ist noch unklar. Etwa 170 Feuerwehrleute waren mit 25 Fahrzeugen und Drehleitern im Einsatz. Der Schaden liegt laut Polizei bei mindestens 2 Millionen Euro. Und noch 2 Meldungen vom Sport. Borussia Dortmund ist mit einem knappen Sieg in die Champions League gestartet. Gegen den FC Villarreal aus Spanien siegten die Dortmunder zu Hause mit 3:2. Und Deutschlands Basketballerinnen haben erstmals in ihrer Geschichte das Viertelfinale bei einer Weltmeisterschaft erreicht. Sie besiegten am Abend Südkorea mit 94:56. Das waren die Nachrichten mit Katrin Martens.
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2: 13 Grad aktuell in Bremen, 15 sind es in Bremerhaven, 14 in Oldenburg, 14 aktuell auch in Rothenburg. Ja, heute ist mal wieder vieles möglich. Mal scheint die Sonne, mal ist es dicht bewölkt, ab und zu gibt es Regen, kann sogar vereinzelt heute im Verlauf des Tages kurze Gewitter geben. Und windig wird es auch noch an der Küste, zum Teil mit stürmischen Böen, Höchsttemperatur heute 20 Grad.
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3: Da haben wir 5.32 Uhr. Vorsicht bitte auf der A28 Bremen Richtung Oldenburg. Zwischen Oldenburg-Osternburg und Kreinbrück befindet sich eine ungesicherte Unfallstelle. Fahren Sie vorsichtig, kommen Sie gut an.
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3: Ich bin da.
2: Ich sehe dich.
3: Schönen guten Morgen.
2: Guten Morgen.
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1: Duran Duran, The Wild Boys. Mich erinnert das an die tolle Zeit damals, als ich eine Kassette von einem wirklich tollen Mädel bekommen habe. Die Musik nimmt mich heute noch mit und versetzt mich in die damalige Zeit, als wir so richtig aktiv waren.
0: Ne? Duran Duran, Earth and Fire. Und Heroes del Silencio. Das ist Bremen 1.
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0: eigentlich.
1: Schönen
0: guten Morgen,
1: guten Morgen,
0: liebe Hörerinnen und Hörer. Eigentlich ist es ein bisschen absurd, am Fernseher zu hängen und einer Beerdigung beizuwohnen, oder? Findest du nicht? Also ich gestehe, ich habe das gemacht, als die Queen zu Grabe getragen wurde. Das war ja aber auch wirklich phänomenal, wie die Menschen da hingekommen sind und sich von ihrem jahrzehntelangen Staatsoberhaupt verabschiedet haben.
1: Haben wir das nicht sogar hier während der Sendung?
0: Während der Sendung. Also, ne? Und ich war gar nicht mehr so viel ansprechbar. Heute so ähnlich, wahrscheinlich nicht ganz so groß in Norwegen, aber in Norwegen schon, denn König Harald wird heute beigesetzt und Tausende werden in Oslo erwartet. Im Osloer Dom wird er um 12 Uhr, ab 12 Uhr beigesetzt. Und da kann man nicht nur vor Ort sein, auch entlang der Umgebung wird es zahlreiche Bildschirme geben, die aufgehängt sind. Und auch in Deutschland kann man es verfolgen.
1: Ja, weil wir uns eben noch gefragt haben, ob das irgendwer zeigt, ob man es vielleicht im Internet sehen kann. Und siehe da, es wird unter anderem im Ersten gezeigt, ab 12 Uhr, Abschied von König Harald, Trauerfeier in Norwegen. RTL ist auch vor Ort, ich glaube sogar Frauke Ludowig. Mhm. Und wenn die vor Ort ist, dann ist es eine
0: und
1: dicke
0: Katja
1: Sache.
0: Burkhardt.
1: Und Katja Burkhardt. Also offensichtlich ist das Interesse groß an dieser Trauerfeier. War mir so nicht klar. Also, ich glaube, ich werde es nicht gucken.
0: Nö. Also. Aber dass Sie wissen, falls Sie heute wieder einer Prozession, so kann man das ja
1: wenn
0: fast
1: wenn Sie Trauerfeier-Fan sind.
0: Genau, können Sie dabei sein. Ja. Ach, da fällt mir mal die Geschichte ein, als mich ein Freund von mir, der ist ja Pastor, gefragt hat, ob ich ihm mal seinen Auftritt und seine Rhetorik mir angucken kann, ob das gut ist. Und dann hat er mich zu einer Beerdigung eingeladen. Er wollte mal sehen, wie das so wirkt. Und dann saß ich da und das war wirklich die krudeste Situation, weil es war so ein Spontan-Ding. Ich rufe dich dann an, wenn eine spannende oder eine passende Beerdigung ist, wo das okay sein könnte. Und dann kam ich dahin und es war so, als wäre ich die heimliche Geliebte gewesen. Alle starrten mich an. Wer ist denn diese Frau?
1: Du hast ja so Notizen gemacht die ganze Zeit.
0: Genau. Und dann kam irgendwann, wurden alle nach vorne gerufen. Ich blieb sitzen. Es war so, oh, es war so unendlich peinlich. Nun gut, das nur als kleiner.
1: Hat das denn gut gemacht?
0: Ich war vorher nein schon klar, aber manchmal brauchen wir Bestätigung für das, dass man schon weiß. Heidewitzka, Herr Kapitän. Also heute ab 12 können Sie sich die Beerdigung von König Harald anschauen.
1: Auch lange nicht mehr gehört. Heidewitzka, Herr Kapitän.
0: Das sage ich sehr oft.
1: Ja, das fällt mir gut.
0: Schön.

0: Cha-ching. Das Schönste, was ich gelesen habe in diesen Tagen, zu dem jetzt Wetterumbruch, Herbst is coming, endlich kann ich meine 300 verschiedenen Übergangsjacken ausprobieren und tragen. Hast du 1000 Übergangsjacken?
1: 1000 nicht, aber auch zu viele. Aber das ist irgendwie auch die beste Zeit, finde ich.
0: Hier mal eine Lederjacke, da eine Fashion-Jeansjacke oder doch die Regenjacke. Entscheiden Sie heute.

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1: Mit Katrin Martens. Guten Morgen. Merz stellt sich der Generaldebatte im Bundestag. USA greifen iranische Öltanker an. Bovenschulte soll wieder Spitzenkandidat der Bremer SPD werden. Das Wetter, Mix aus Sonne und Wolken, später windiges Schauerwetter bei Temperaturen bis 20 Grad. Im Bundestag geht die Haushaltsdebatte weiter. Am Vormittag steht der Etat des Bundeskanzlers auf dem Programm, aber sicherlich auch die aktuelle Lage im Land. Aus Berlin berichtet Katrin Aue.
2: Für stolze 4 Stunden ist sie angesetzt, die Generaldebatte im Rahmen der Haushaltswoche. Dabei werden die Vorsitzenden der Bundestagsfraktionen das Wort ergreifen, angefangen mit der AfD und Friedrich Merz antwortet. Formal geht es um den Etat von Bundeskanzler und Kanzleramt für 2027. Der soll auf fast 5,2 Milliarden Euro steigen. Aber üblicherweise wird die Debatte für einen Rundumschlag genutzt. Auf den Tisch kommt, was die Fraktionen derzeit umtreibt in puncto Regierungsarbeit. Zum Beispiel, wie geht's weiter mit den geplanten Reformen? Angesichts der massiven Unzufriedenheit in Teilen der Bevölkerung, die sich auch im jüngsten Wahlergebnis in Sachsen-Anhalt niedergeschlagen hat.
1: Der Konflikt zwischen den USA und dem Iran spitzt sich weiter zu. Das US-Militär hat nach eigenen Angaben 5 iranische Tanker zerstört. Die Revolutionsgarden in Teheran haben umgehend mit Raketen auf eine US-Basis in Jordanien geantwortet. Einzelheiten von Hannah Agard aus der Nachrichtenredaktion.
3: Die Tanker gehören nach Angaben des US-Militärs zu einem milliardenschweren Schattennetzwerk. Darüber sollen sich die iranischen Revolutionsgarden finanzieren. Angaben dazu, ob die Tanker Rohöl geladen hatten, gibt es nicht. Die USA sehen ihren Angriff als Antwort. Der Iran habe in den vergangenen 2 Tagen versucht, US-Kriegsschiffe zu attackieren. Die Revolutionsgarden meldeten daraufhin Raketenangriffe auf 2 amerikanische Zerstörer und auf die US-Basis in Jordanien. Die jordanische Regierung bestätigt das. Welche Ziele genau getroffen wurden, sagte sie nicht.
1: Die Bremer SPD will wieder mit Andreas Bovenschulte als Spitzenkandidat in den Bürgerschaftswahlkampf gehen. Der SPD-Landesvorstand hat ihn einstimmig nominiert. Bovenschulte ist seit 2019 Präsident des Bremer Senats. Nach seiner Nominierung sagte er, er habe noch viel vor.
4: Als erstes möchte ich die Wirtschaft in Bremen nach vorne bringen, Arbeitsplätze schaffen, Armut reduzieren und die Grundlagen dafür schaffen, dass wir unser Gemeinwesen auch ordentlich finanzieren können. Das ist der Kern von allem. Wir müssen die Dinge erwirtschaften und dann müssen wir sie gerecht verteilen. Das zentrale Projekt ist, kriegen wir ein ordentliches Wirtschaftswachstum hin, kriegen wir die Arbeitslosigkeit reduziert, kriegen wir die Zahl der Menschen, die auf Grundsicherung angewiesen sind, reduziert. Das ist schon ein entscheidendes Kriterium. Haben mehr Menschen die Möglichkeit, ihre Brötchen durch ihre eigene Hände und Kopfarbeit zu verdienen.
1: Bovenschultes Spitzenkandidatur muss aber noch vom Landesparteitag am 19. September bestätigt werden. Der Bremer Mike Boxberger ist zum Handwerker des Jahres ausgezeichnet worden. Der Installateur und Heizungsbaumeister leitet den Betrieb Warnecke und Schulz im Stadtteil Obervieland. Die Jury lobte besonders sein Engagement im Bereich Ausbildung, aber auch wie klimafreundlich Boxberger seine Firma aufgestellt hat. Mit dem Preis Handwerker des Jahres würdigen die Sparkasse Bremen und die Handwerkskammer Menschen, die sich ums Handwerk besonders verdient machen. Borussia Dortmund ist mit einem knappen Sieg in die Champions League gestartet. Gegen den FC Villarreal aus Spanien siegten die Dortmunder zu Hause mit 3:2. Und Deutschlands Basketballerinnen haben erstmals in ihrer Geschichte das Viertelfinale einer Weltmeisterschaft erreicht. Sie besiegten am Abend Südkorea mit 94:56. Und das waren die Nachrichten mit Katrin Martens.
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5: 14 Grad aktuell in Bremen, in Bremerhaven sind es 15 Grad, in Oldenburg im Augenblick 13 Grad, in Wilhelmshaven auch 13 Grad. Und heute gibt es wieder ganz viel Wetter. Also es gibt mal Sonne, dann gibt es viele Wolken, dann gibt es ab und zu auch mal Regen. Dann kann es vereinzelt auch kurze Gewitter heute geben. Dann gibt es auch Wind, der ist an der Küste zum Teil auch stark böig. Und das alles bei höchstens 20 Grad heute.
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6: Doch haben wir es 6:05. Eine Meldung für die A28, Bremen Richtung Oldenburg, zwischen Kreuz Oldenburg-Ost und Oldenburg-Osternburg, ist die Strecke wegen Bergungsarbeiten gesperrt und dadurch, klar, staut es sich. Planen Sie mehr Zeit ein. Gute Fahrt!
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6: Der Wahl-O-Mat erleichtert ja seit mehr als 20 Jahren Bürgerinnen und Bürger die Wahlentscheidung. Aber bei der Kommunalwahl, die am Sonntag ansteht in Niedersachsen, gibt es keinen Wahl-O-Maten.
5: Aber immerhin für Oldenburg den sogenannten Lokal-O-Mat. Funktioniert genauso. Es werden ganz viele Thesen aufgestellt. Da muss man immer klicken. Ja, finde ich gut, finde ich nicht gut. Bin ich auch der Meinung, nee, möchte ich anders. Und am Ende wird dann eine, nicht Empfehlung ausgesprochen, aber immerhin wird einem gezeigt, mit welcher Partei man die meisten Übereinstimmungen hat.
6: Und den stellen wir Ihnen gleich mal genauer vor. Schönen guten Morgen.
5: Guten Morgen.
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0: Einen wunderschönen guten Morgen. Hallo. George Ezra bringt uns hier in den Morgen bei Bremen 1. Du natürlich auch. Ich wollte dich nicht übersehen.
1: Ich singe aber zum Glück
0: nicht. Ja, das nicht so häufig, sagen wir mal so.
1: Ja, das stimmt.
0: Am Sonntag wird gewählt in Niedersachsen. Kommunalwahlen stehen an. Also die Räte werden gewählt, die Kreistage, Landräte, Landrätin, Bürgermeister, Oberbürgermeisterin, all die stehen zur Wahl. Und wenn es Landtags- oder Bundestagswahl ist, dann sind sie es ja gewohnt, dass sie so einen Wahlomaten mal benutzen können. Wir reden da auch immer drüber, wenn Wahl ansteht, um zu gucken, mit wem stimme ich denn überein.
1: Tja, solche Wahlomaten gibt es aber eben nicht bei Kommunalwahlen, die wir jetzt am Sonntag in Niedersachsen haben. Aber immerhin, die Oldenburgerinnen und Oldenburger haben Glück, denn extra zur Kommunalwahl wurde der sogenannte Lokalomat entwickelt. Marius Selzer ist Professor für Digital Social Science an der Uni Oldenburg. Der hat den Lokalomat mitentwickelt und er sagt, diese Wahlhilfe nützt eigentlich jedem.
2: Für diejenigen, die schon viel über Lokalpolitik wissen, kann das nochmal eine Überprüfung der eigenen Position oder der eigenen Wahlentscheidung sein oder auch nochmal eine Versicherung der eigenen Wahlentscheidung. Und für diejenigen, die da bisher überhaupt keinen Zugang haben, ist es ein gutes Einstiegsangebot, glaube ich, dass man die Themen, um die es geht, mal so kennenlernt, weil das sich ja doch unterscheidet von dem, was man aus den Medien und der Bundespolitik so kennt.
0: Sprich, man lernt mal und erfährt, was in Oldenburg eigentlich so los ist und welche Themen gerade debattiert werden, sagt er.
2: Wenn man nicht regelmäßig Lokalzeitungen liest und sich das gar nicht so bewusst macht, wie relevant für den eigenen Alltag solche Themen sein können, ist einem das erstmal noch gar nicht klar. Das heißt, man weiß gar nicht, ob man nicht vielleicht eigentlich wählen wollen würde. Und ich denke, dass der Lokalomat da einen sehr guten Einblick gibt. Erstmal zu sagen, was wird überhaupt politisch diskutiert? Was könnte sich in den nächsten Jahren verändern? Und wer weiß, was da so theoretisch auf einen zukommen könnte. Also vielleicht einfach mal durchklicken.
1: Ja, aber so ganz uneigennützig macht die Uni Oldenburg diesen Lokalomaten auch nicht. Denn auf diese Art und Weise können sie natürlich auch viele Daten sammeln.
2: Wir machen ja Datenspenden, das heißt, jeder kann selber entscheiden, ob die Daten der Wissenschaft zur Verfügung stellt. Und im Endeffekt beleuchten wir damit ein Feld in der Politikwissenschaft, was sonst nicht so viel Aufmerksamkeit bekommt und nicht so viel Forschung bekommt.
0: Also liebe Oldenburger und Oldenburgerinnen, Sie können sich informieren über die Wahl, zum Beispiel mit dem Lokalomat auf der Website lokalomat-ol.de. In Wilhelmshaven gibt es sowas übrigens auch. Und für alle anderen, die gucken wollen, wer stellt sich eigentlich zur Wahl in meinem Wahlbezirk, gehen Sie einfach mal auf wahlen-in-niedersachsen.de. Da gibt es wenigstens die Namen einmal zum Lesen.
1: Schönen guten Morgen.
0: Einen wunderschönen und eine gute Wahl.

0: Eieiei.
1: Was ist denn jetzt los?
0: Wir gucken mal über 60 Jahre zurück. Da wurde heftigst über Jahre gestritten in Bremen. Der Grund, das Bürgerschaftsgebäude, kennst du, ne? Da, wo die Bremer Bürgerschaft am Marktplatz hat.
1: Hab ich schon mal gesehen.
0: Hast du mal gesehen?
1: Ja, war ich sogar schon mal drin.
0: Und wenn man so drumherum schaut, dann fällt einem ja auf, Rathaus voll pittoresk und schön, historische Giebel und so, Handelskammer, alles voll schön und dann Bürgerschaft, ganz modern.
1: Oder Potten hässlich.
0: Das haben viele auch gesagt. Es gab wirklich Riesenstreits, seitenweise Leserbriefe. Man hat sich gefetzt, ob das gut ist oder nicht. Und sogar von oben wurde sich eingeschaltet.
1: Ja, man hat sich damals natürlich die Entwürfe angeguckt. Und der damalige Kunsthallendirektor, der hat einen Brief geschrieben an den damaligen Bürgerschaftspräsidenten August Hagedorn. Und in dem Brief stand so sinngemäß: Lieber und verehrter Herr Präsident Hagedorn, sorgen Sie bitte dafür, dass hier bremisch gebaut wird. Wurde dann aber gar nicht.
0: Nee, es blieb wie es war. Die Bürgerschaftsabgeordneten wollten einen modernen Bau. Am Ende wurde gebaut, am 9. September 66 eröffnet und da war Bürgerschaftspräsident Hagedorn ganz ergriffen.
2: Wir erleben heute eine große Stunde in der Geschichte Bremens. Unsere Bürgerschaft sieht einen Wunsch verwirklicht, der so lange in ihren Reihen lebendig war, wie es dieses Parlament gibt.
1: Tja, 60 Jahre alt wird es also heute, das Haus der bremischen Bürgerschaft. Mittlerweile hat man sich natürlich an die Optik gewöhnt und deswegen sagen wir herzlichen Glückwunsch.
0: Und von innen finde ich es super schön. Es ist eine ganz klare Linie, tolle Architektur.
1: Ist eh viel wichtiger, finde ich, das, was von innen schön ist als von außen.
0: Und man kann schön rausgucken. Weißt du, wenn die Nachbarschaft, wie mit der eigenen Wohnung,
1: natürlich.
0: Wenn die Nachbarschaftsgebäude gut sind, ist alles
1: schön. Man muss immer im hässlichsten Haus der Straße wohnen, weil man dann nur auf Schönes guckt.
0: Happy Birthday, Bürgerschaftsgebäude.
1: Bremen 1 ist hier, 5:30.

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2: Mit Katrin Martens. Guten Morgen. Im Bundestag geht die Haushaltsdebatte weiter. Am Vormittag steht der Etat des Bundeskanzlers auf dem Programm. Die Opposition nutzt das traditionell für eine Grundsatzkritik an der Regierungsarbeit. Eröffnet wird sie von AfD-Parteichefin Alice Weidel. Danach wird Kanzler Friedrich Merz sprechen. Die USA haben nach eigenen Angaben 5 iranische Tanker mit Rohöl zerstört. Diese seien ein Teil eines milliardenschweren Schattennetzwerks gewesen, durch das sich die iranischen Revolutionsgarden finanzierten, hieß es. Die Revolutionsgarden in Teheran haben umgehend mit Raketen auf eine US-Basis in Jordanien geantwortet. Und jetzt weitere Meldungen aus Bremen, Bremerhaven und Niedersachsen.
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2: Die Bremer SPD will wieder mit Andreas Bovenschulte als Spitzenkandidat in den Bürgerschaftswahlkampf gehen. Der SPD-Landesvorstand hat ihn einstimmig nominiert. Bovenschulte ist seit 2019 Präsident des Bremer Senats. Seine erneute Spitzenkandidatur muss noch vom SPD-Landesparteitag am 19. September bestätigt werden. Bei einem Brand in einem großen Schweinestall auf einem Bauernhof im Landkreis Cloppenburg sind am Abend mehrere hundert Schweine verendet. Warum das Feuer ausgebrochen ist, ist noch unklar. Etwa 170 Feuerwehrleute waren mit 25 Fahrzeugen und Drehleitern im Einsatz. Der Schaden liegt laut Polizei bei mindestens 2 Millionen Euro. Und noch 2 Meldungen vom Sport. Borussia Dortmund ist mit einem knappen Sieg in die Champions League gestartet. Gegen den FC Villarreal aus Spanien siegten die Dortmunder zu Hause mit 3:2. Und Deutschlands Basketballerinnen haben erstmals in ihrer Geschichte das Viertelfinale bei einer Weltmeisterschaft erreicht. Sie besiegten am Abend Südkorea mit 94:56. Und das waren die Nachrichten mit Katrin Martens.
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3: Im Augenblick sind es 14 Grad in Bremen, 14 Grad auch in Bremerhaven. Oldenburg meldet 13 Grad, Diepholz 13 Grad. Wärmer wird es auf jeden Fall noch, wenn auch nicht richtig warm. Denn 20 Grad ist heute schon die Höchsttemperatur und ja, wettertechnisch ist vieles drin. Die Sonne wird scheinen, es wird viele Wolken geben, es wird ab und zu mal regnen, es kann vereinzelt Gewitter geben. Windig wird es vor allem an der Küste, da gibt es zum Teil stürmische Böen, also viel drin heute.
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4: Da haben wir 6.33 Uhr. Immer noch die Meldung für die A28 Bremen Richtung Oldenburg. Zwischen Kreuz Oldenburg Ost und Oldenburg Osternburg ist die Strecke aktuell wegen Bergungsarbeiten gesperrt und dadurch staut es sich natürlich. Trotzdem kommen Sie gut durch. Gute Fahrt.
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3: 50 Jahre Biene Maja feiern wir heute Morgen. Heute vor 50 Jahren kam die Biene Maja im Fernsehen zur Welt. Und dieses eine Lied, von dem ich ja glaube, das kann jeder sofort mitsingen, ist natürlich In einem unbekannten Land.
4: Vor nicht so allzu langer Zeit.
3: Ich glaube aber, wenn man da Leute auf der Straße ansingen würde, würden sie sofort mit einsteigen können. Und genau dieses Experiment haben wir gemacht. Und das hören wir uns gleich mal gemeinsam an, ob die Leute diesen Text, den Titelsong zur Biene Maja, immer noch parat haben.
4: Wir haben ja Auszubildende und die müssen diese Naherfahrung lernen. Das machen wir gleich. Schönen guten Morgen.
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0: Einen wunderschönen guten Morgen. Ja, nicht nur die Bürgerschaft hat heute Geburtstag. Um 20 vor 7 wollen wir auch einer Zeichentrickserie, die, ich glaube, uns alle mitgeprägt hat,
1: hoffentlich
0: ein wenig Sendezeit schenken.
1: Die Biene Maja.
0: Oh.
1: Heute wird sie 50 Jahre alt. Und wenn man alleine einen kleinen Ausschnitt hört aus der Biene Maja, und wir reden natürlich von dieser Zeichentrickversion, nicht von der, die da vor ein paar Jahren dann diesen computeranimierte Papalapap. Wir reden natürlich von dem Klassiker. Und wenn man da nur ganz kurz reinhört, kriegt man sofort so ein wohliges Gefühl, bitte.
2: Du heißt Willi?
3: Ja, ich bin der Willi.
2: Warum sprichst du denn so komisch?
3: Das ist der Stimmbruch. Ich bin doch schon 2 Jahre.
2: So, ich bin die Maja. Vielleicht hast du schon von mir gehört?
3: Ja, aber nur schlimme Sachen. Du fragst als Fräulein Lehrerin Löcher in den Bauch und so.
0: Wie kann sie nur? Ganz großartig. Seit 50 Jahren gehen diese Dialoge über den Kanal. Und wir haben gedacht, das muss sich bei Ihnen auch so eingeprägt haben, denn diese Melodie kennen wir doch alle.
4: In einem unbekannten Land.
0: Der gute Karel Gott.
5: Vor gar nicht allzu langer Zeit.
1: Das habe ich immer mitgesungen als Kind.
0: Ja.
5: War eine Biene sehr bekannt.
1: So, wir haben überlegt, wenn wir das noch so mitsingen können, dann müssten das die Menschen auf der Straße doch auch. Und deswegen haben wir mal den Kollegen Lars Johansen losgeschickt. Und der hat wildfremde Menschen auf der Straße angesungen.
6: In einem unbekannten Land.
7: Wo ist das denn?
6: Vor gar nicht allzu langer Zeit. Wie geht's weiter?
8: War eine Biene sehr bekannt.
9: Sie war bekannt.
6: Von der sprach alles weit und breit. Und jetzt sind Sie dran. Und diese
10: kleine Biene Maja.
6: Ja.
10: Maja.
11: Maja.
12: Kleine, freche, schlaue
13: Biene Maja.
6: Maja, alle lieben Maja. Maja.
13: Maja.
6: Maja.
13: Maja.
6: Maja, erzähle uns von dir.
1: Also fast noch textsicher, auch 50 Jahre nach der Geburt der Biene Maja.
0: Ach herrlich, wir verraten schon, oder? Weil wir alle die Biene Maja so lieben, hat der Juck einen Biene Maja Spezial-Becherwisser-Quiz gebaut. Um 7:15 können Sie all Ihr geballtes Biene Maja-Wissen präsentieren und zusammen mit uns singen. Das geht auch.
1: Glückwunsch, Biene Maja. Und hier ist Bremer 1 um 6:42 Uhr.
0: Tschüss, guten Morgen.

0: Marit Larsen träumt uns in den Morgen. 6:50 Uhr.
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3: Aber unser Wetterexperte Tim Steger holt uns zurück in die Realität. Tim, heute ist es wirklich wie ein großes Wetterbuffet, von dem man alles nimmt, habe ich den Eindruck.
4: Ein bunter Strauß an Wetterphänomenen, ja. Kann man auch sagen, ja. Aber in der Tat, wir haben jetzt erstmal einen sehr freundlichen, sonnigen Start. Temperaturen so um die 13,

0: 14 Grad, also ganz angenehm. Es ist aber eine andere Luftmasse eingeflossen hinter der Kaltfront des Tiefs Vega, die vergangene Nacht auch noch ein bisschen oder Nachmittag und Abend und Nacht Regen gebracht hat. Deswegen heute in der Spitze nur so knapp unter 20 Grad, aber es kommen noch ein paar Schauer mit dazu. Also von der Nordsee ziehen im Laufe des Nachmittags dann doch ein paar Schauer rein, die auch für ein bisschen böig auffrischenden Wind sorgen. Also insgesamt mutet es so leicht frühherbstlich an, aber der Vormittag, wie gesagt, verläuft noch freundlich und trocken.
1: Du hast es ja auch gestern schon angekündigt, der Frühherbst ist da und so geht es dann auch durchwachsen die Woche weiter?
0: Ja, also vom Regen, von der Ausbeute her recht überschaubar. Also es kommt gar nicht so viel nach einzelne Schauer in den nächsten Tagen, aber das Temperaturniveau bleibt mehr oder weniger auf diesem jetzigen Stand. Temperaturen in der Spitze so um 20, vielleicht Richtung Wochenende sogar wieder so knapp über 20 Grad. Und ja, ist eigentlich relativ freundlich. Viele trockene Abschnitte, vor allem nachmittägliche Schauer nicht ganz ausgeschlossen. Also es ist so eine Art Mischung zwischen Frühherbst und Spätsommer. Also richtig sommerlich ist nicht mehr, aber es ist ein sanftes sich Zuwenden der etwas ja, herbstlichen Witterung, die jetzt so langsam peu à peu so Einzug hält. Aber ganz milde würde ich es charakterisieren wollen.
1: Ein sanftliches Zuwenden? Du bist ja ein kleiner Poet.
2: Es ist ein bisschen geschmeichelt.
1: Ja, dann kann er gar nichts sagen.
0: Für
1: Wir haben ihn
0: uns,
1: wortlos
0: da
1: geschafft.
0: Bin ich sprachlos.
2: Für uns ist es Übergangsjackenwetter. So nennen wir es und freuen uns darauf, weil jeder von uns hat mindestens drei Übergangsjacken im Schrank, die endlich getragen werden können. Vielen Dank an unseren Wetterexperten, Tim Steger.
0: Gerne doch.
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1: Mit Irene Lottes. Guten Morgen. Generaldebatte. Kanzler Merz stellt sich der Diskussion im Bundestag. Neue Angriffe. USA beschießen iranische Öltanker. Spitzenkandidatur. Bovenschulte soll Spitzenkandidat der Bremer SPD werden. Das Wetter. Mix aus Sonne und Wolken. Später windiges Schauerwetter bei bis zu 20 Grad. Im Bundestag steht heute der Etat des Bundeskanzlers zur Diskussion. 4 Stunden sind dafür angesetzt, denn traditionell nutzt die Opposition diese Debatte für eine Grundsatzkritik an der Regierungsarbeit. Und diesmal wohl auch an Kanzler Friedrich Merz persönlich. Wenige Tage nach der Landtagswahl in Sachsen-Anhalt gibt es nicht nur Kritik an den Reformvorhaben, sondern auch daran, wie Merz die Politik seiner Regierung vertritt und verkauft. Über Kritik und Selbstkritik in Berlin berichtet Sabine Henkel.
2: Er ist angeschlagen, angefasst und angreifbar. Und trotzdem sagt Friedrich Merz:
3: Aufgeben ist für mich keine Option.
2: Aufgeben, das passt nicht zu seinem Selbstverständnis. Und so wird er sich heute der Generaldebatte stellen. Als Kanzler auf Abruf. Seine Generalsekretärin Franziska Hoppermann winkt ab.
4: Nein, hier beginnt keine Diskussion.
2: Dabei hat die Diskussion schon begonnen. Zwar fordert niemand aus der Union öffentlich Merz Rücktritt, aber lautstarker Rückhalt ist auch nicht zu hören. Das Wahlergebnis in Sachsen-Anhalt, die große Zustimmung für eine rechtsextreme Partei, erschüttern die CDU und ihren Kanzler.
3: Das macht etwas mit uns, auch mit mir persönlich. Und will da auch andere Antworten haben.
2: Andere Antworten, aber vielleicht auch ein anderes Auftreten.
3: Und ich werde das versuchen, in den nächsten Wochen und Monaten anders zu machen, besser zu machen. Meine Grundüberzeugungen ändern sich damit nicht.
2: Etwa die Grundüberzeugung, dass Reformen zwingend nötig sind. Daran will er festhalten und darüber wird diskutiert werden. Das ist so sicher wie die Personaldebatte dünn.
1: Die USA haben mehrere Öltanker in der Golfregion angegriffen und nach eigenen Angaben 5 iranische Tanker mit Rohöl zerstört. Die Revolutionsgarden in Teheran haben umgehend reagiert und Vergeltungsangriffe gestartet. Sie haben eine US-Militärbasis in Jordanien mit Raketen beschossen. Die Einzelheiten von Hannah Agard aus der Nachrichtenredaktion.
5: Die Tanker gehören nach Angaben des US-Militärs zu einem milliardenschweren Schattennetzwerk. Darüber sollen sich die iranischen Revolutionsgarden finanzieren. Angaben dazu, ob die Tanker Rohöl geladen hatten, gibt es nicht. Die USA sehen ihren Angriff als Antwort. Der Iran habe in den vergangenen 2 Tagen versucht, US-Kriegsschiffe zu attackieren. Die Revolutionsgarden meldeten daraufhin Raketenangriffe auf 2 amerikanische Zerstörer und auf die US-Basis in Jordanien. Die jordanische Regierung bestätigt das. Welche Ziele genau getroffen wurden, sagte sie nicht.
1: Die Kommunen in Deutschland brauchen dringend Soforthilfe. Laut Städtetag müssten 30 Milliarden Euro Soforthilfe für notleidende Städte und Gemeinden im Bundeshaushalt eingeplant werden. Andernfalls würden die Kommunen möglicherweise noch tiefer in die Schuldenspirale geraten, so Städtetags Präsident Burkhard Jung in der Rheinischen Post. Er sagt, es müssen immer mehr Leistungen für Bürgerinnen und Bürger gekürzt werden. Man sei gezwungen, Strukturen kaputt zu sparen. Sein Beispiel für langfristige Folgen. Ein Verein, der wegen ausbleibender Förderung aufgeben müsse, gründet sich nach seinen Worten nicht mal eben wieder neu, auch wenn im Stadthaushalt später wieder Geld sein sollte. Geht es nach der Bremer SPD, bleibt Andreas Bovenschulte auch nach der Bürgerschaftswahl im kommenden Jahr Bürgermeister. Der Landesvorstand der Sozialdemokraten hat den 61-Jährigen einstimmig als Spitzenkandidaten nominiert. Bovenschulte ist seit 2019 Bremer Bürgermeister, aber er hat auch für eine neue Legislaturperiode noch viel vor, sagt er selbst.
6: Als erstes möchte ich die Wirtschaft in Bremen nach vorne bringen, Arbeitsplätze schaffen, Armut reduzieren und die Grundlagen dafür schaffen, dass wir unser Gemeinwesen auch ordentlich finanzieren können. Das ist der Kern von allem. Wir müssen die Dinge erwirtschaften und dann müssen wir sie gerecht verteilen. Das zentrale Projekt ist, kriegen wir ein ordentliches Wirtschaftswachstum hin, kriegen wir die Arbeitslosigkeit reduziert, kriegen wir die Zahl der Menschen, die auf Grundsicherung angewiesen sind, reduziert. Das ist schon ein entscheidendes Kriterium. Haben mehr Menschen die Möglichkeit, ihre Brötchen durch ihre eigene Hände und Kopfarbeit zu verdienen?
1: Andreas Bovenschulte soll Spitzenkandidat für die Bürgerschaftswahl im Mai werden. Das hat der SPD-Landesvorstand entschieden. Ein Landesparteitag muss das noch bestätigen. Der findet am übernächsten Samstag statt. Und jetzt weitere Meldungen aus Bremen, Bremerhaven und Niedersachsen von Katrin Martens.
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7: Der Bremer Mike Boxberger ist zum Handwerker des Jahres ausgezeichnet worden. Der Installateur und Heizungsbaumeister leitet den Betrieb Warnecke und Schulz im Stadtteil Obervieland. Die Jury lobte besonders sein Engagement im Bereich Ausbildung, aber auch, wie klimafreundlich Boxberger seine Firma aufgestellt hat. Mit dem Preis Handwerker des Jahres würdigen die Sparkasse Bremen und die Handwerkskammer Menschen, die sich ums Handwerk besonders verdient machen. Bei einem Brand in einem großen Schweinestall auf einem Bauernhof im Landkreis Cloppenburg sind am Abend mehrere hundert Schweine verendet. Warum das Feuer ausgebrochen ist, ist noch unklar. Etwa 170 Feuerwehrleute waren mit 25 Fahrzeugen und Drehleitern im Einsatz. Der Schaden liegt laut Polizei bei mindestens 2 Millionen Euro. In der Bremer Neustadt gibt es am späten Nachmittag eine Nachbarschaftsversammlung, zu der das Innenressort ab 17 Uhr in die Mensa der Wilhelm-Kaisen-Oberschule einlädt. Nachdem in den vergangenen Monaten mehrfach auf Menschen geschossen wurde, sollen Anwohner heute die Gelegenheit bekommen, sich mit der Polizei und dem Ortsamt auszutauschen.
1: Und jetzt kommen wir zum Sport in der Rundschau mit Heiko Neugebauer. Zum Auftakt in die neue Champions-League-Saison hat Borussia Dortmund gegen den FC Villarreal gewonnen. Heiko, ganz ungetrübt war die Freude darüber aber nicht.
8: Nein, über das knappe 3:2 gegen die Spanier konnte sich im Anschluss niemand so richtig freuen, denn der griechische Neuzugang Karezas musste nach einer halben Stunde ausgewechselt werden. Offenbar, wie Sportchef Ole Boog erklärte, mit Kreislaufproblemen.
9: Er wurde aufgrund von Kreislaufproblemen ausgewechselt. Es kam sehr plötzlich. Plötzlich hat er sich hingesetzt und wurde dann zu weiteren Untersuchungen ins Krankenhaus gebracht, wo er jetzt auch noch ist. Und da warten wir natürlich ab und das trübt natürlich die Stimmung schon deutlich.
8: Heute geht es dann weiter mit der Fußball-Champions League Bayern München. Unter anderem Bayern München empfängt Bodø Glimt aus Norwegen. Das deutsche Frauen-Basketball-Nationalteam hat bei der Heim-WM das Viertelfinale erreicht. Im Qualifikationsspiel dafür setzte sich das Team um Marie Gülich deutlich mit 94-56 gegen Südkorea durch.
10: Sehr stolz. Also ich freue mich sehr für uns und ich freue mich aber sehr einfach, dass wir gerade so gut als Team funktionieren auf dem Spielfeld. Es macht so unglaublich viel Spaß zu spielen. Auch in der Defense macht einfach richtig Bock.
8: Um den Einzug in das Halbfinale geht es nun gegen Belgien. Und um den Einzug in das Halbfinale geht es heute auch für Alexander Zverev bei den US Open der Tennisprofis. In der Nacht zu morgen spielt er sein Viertelfinale gegen den Niederländer Botic van de Sandschulp.
1: Das war's vom Sport und das war die Rundschau mit Irene Lottes.
11: Danke euch.
12: Ist das denn neu?
13: Eins.
12: Ja.
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11: Das ist meine neue, noch freundliche Offensive, weißt du?
12: Ich dachte, es geht gar nicht mehr freundlicher.
11: Ja, siehste.
12: 14 Grad in Bremen, 14 in Bremerhaven, 13 in Oldenburg, 13 Grad auch aktuell in Rothenburg. Und wir kriegen heute vieles zu sehen. Also das Wetter ist heute großzügig mit seinen Angeboten. Wir kriegen Sonne, wir kriegen Wolken, wir kriegen Regen. Wir kriegen möglicherweise sogar vereinzelt kurze Gewitter. Wind kriegen wir auch. Also bitte, kann ja wohl niemand unzufrieden aus diesem Tag gehen. Und das alles bei 20 Grad.
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11: Da haben wir 7:07. A1 Osnabrück Richtung Bremen zwischen Bremen-Brinkum und Hemeling. 4 Kilometer stockender Verkehr. Sonst bisher noch nichts. Gute Fahrt.
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11: Ich glaube, ich habe auch einfach wahnsinnig gute Laune, weil wir heute einen 50. Geburtstag feiern, nämlich von der Biene Maya.
12: Ja, heute vor genau 50 Jahren lief sie zum ersten Mal im deutschen Fernsehen im Nachmittagsprogramm vom ZDF.
14: Ich will dir mal was sagen, du wirst von Tag zu Tag eine immer größere Schlafmütze.
15: Nein, ich bin keine Schlafmütze. Ich bin nur immer müde. Das ist ein großer Unterschied, meine Liebe. Ja.
12: So ein Gespräch, das wir beide manchmal führen.
11: Das führen wir sehr häufig. Ja. Also wenn Sie zum Beispiel wissen, wer der Kumpel von der Biene Maya ist, dann sind Sie genau richtig. Denn wir spielen heute ein Becherwisser-Quiz spezial. Der Herr Krause hat keine Kosten und Mühen gespart, um ein richtig schönes Quiz für Sie zusammenzuschrauben.
12: Ja. Es gibt 10 Fragen zum Thema die Biene Maya. Und wenn Sie da einigermaßen fest sind, dann rufen Sie gerne jetzt an. 0421 246 611. Heute können Sie wieder den Becherwisser-Quiz Kaffeebecher gewinnen, aber heute dreht sich alles um die Biene Maya.
11: Dann bräuchten wir eigentlich einen gelben Becher, ne?
12: Stimmt eigentlich.
11: Haben wir nicht. Er bleibt schwarz. Schönen guten Morgen.
12: Guten Morgen.
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0: Das verdirbt mir ja fast ein bisschen die Laune.
1: Was denn?
0: Nicht The Cure, sondern wir machen ja jetzt gleich das Becherwisser-Quiz Spezial zur Biene Maja. Die wird heute 50. Volker aus Stur hat aber geschrieben, moin. Als ehemaliger Imker muss ich leider Bescheid geben, dass Maja nur 6 Wochen alt wird. 3 Wochen ist sie im Stock am Arbeiten, 3 Wochen fliegt sie raus, dann stirbt sie. Und für ihren Freund sieht es noch schlechter aus. Im August ist nämlich die sogenannte Drohnenschlacht. Da werden die Drohnen rausgeschleppt und nicht mehr gefüttert. Also das sind traurige Nachrichten.
1: Aber weißt du was? Was? Es ist ein Zeichentrickfilm. Biene Maja ist jetzt schon 50. Sie hat es definitiv geschafft.
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1: Zum Glück ist es ja auch Fiktion, sonst würden die Größenverhältnisse, müssten wir dann als nächstes drüber reden, ob das wohl alles so hinhaut. Wir haben einen richtigen Biene-Maja-Fan gefunden, das ist Jessica Lukacik aus Bremerhaven-Leerheide. Moin Jessica.
3: Guten Morgen.
0: Eine Sache müssen wir gleich am Anfang klären. Wir sprechen hoffentlich alle, wenn wir sagen, wir sind Fans der Biene-Maja von der Zeichentrickserie.
3: Ja.
0: Und nicht etwa von der 2013 produzierten computeranimierten Version, wo dann auch Maja so ganz schlank ist und alles irgendwie nicht mehr so schön ist wie früher, oder?
3: Nee, genau. Also die digitale Version mag ich gar nicht.
0: So, dann sind wir uns einig.
3: Diese Oldschool.
1: Ja, ne? Da hast du auch deine Kinder genötigt, das mit dir zu schauen, aber ich glaube, viel zwingen musste man dann nicht, oder?
3: Nein, nicht viel zwingen, aber die haben mich natürlich immer gefragt, warum gucken wir jetzt Biene Maja? Und dann habe ich das immer so erzählt. Es gibt verschiedene Zeichentrickserien aus meiner Kindheit, die total spannend waren für mich und die ich immer wieder gerne geguckt habe mit den Kindern. Und ja, Biene Maja ist gerade bei meinen beiden Töchtern hängen geblieben.
1: Auch viel schön.
3: Eigentlich rufe ich auch heute auch immer an für meine älteste Tochter.
1: Ah, um ihr zu zeigen, dass du es drauf hast, oder?
3: Dass ich es drauf habe, natürlich.
0: Und weil sie Maja heißt.
3: Und weil sie, nein. Und weil sie auch Biene Maja so toll findet.
1: Ach toll, super. Das Spiel ist ähnlich wie sonst auch. Du sagst weiter, wenn du was nicht weißt. 5 richtige brauchst du und dann gehört er dir. Sie zu Hause dürfen wie immer gerne mitspielen, aber den Becher, das sagst du immer so schön, ne? Kriegt nur Jessica. Los geht's?
0: Ja. Super. Wer sang denn den Titelsong zur Serie Die Biene Maja?
3: Karel Gott.
0: Majas gefräßiger, fauler Freund hieß natürlich?
3: Willi.
0: Anatomisch nicht korrekt ist die Anzahl von Majas Beinen. Eine echte Biene hat nämlich wie viele Beine?
3: Weiter.
0: Welche Figur bewegte sich stets mit den Worten Hü, Hüpf vorwärts?
3: Wie hieß er denn auch? Weiter.
0: Cassandra war Majas Lehrerin oder Willis Trainerin?
3: Lehrerin.
0: Welches Instrument beherrschte die Spinne Thekla leider nicht?
1: Aber spielte sie die ganze Zeit?
3: Geige.
0: Wahr oder falsch, der Sprecher von Willi war auch die deutsche Stimme vom Koch aus der Muppet Show?
3: Falsch.
0: Welches Insekt war Puck?
3: Fliege.
0: Sehr gut. 5 richtige.
1: Hey. Oh, manchmal hängt es mit den Namen. Ne? Hüpf, du hattest es schon auf der Zunge. Der Grashüpfer und der hieß?
3: Flip,
1: genau. Ja. Es ist alles in dir drin. Wir müssen nur ein bisschen schütteln.
3: Genau.
1: Herrlich.
3: Für morgen.
1: Ja, du, mach nichts. Hat ja auch gereicht. Eine Biene hat 6 Beine. Hattest du auch schon auf der Zunge? Da war auch schon so ein S zu hören. Ich glaube, du musst mehr raushauen und aufhören, so viel zu denken. Dann klappt das auch. Und der Sprecher war wirklich auch der Koch aus der Muppet Show. Eberhard Storek, der juckweiße
0: Sache. Ja, der legendärer Typ. Der hat ganz viel synchronisiert, auch Regie geführt bei Synchronisation. Fantastischer Mann war das, Eberhard Storek. Ja, großartig. 5 richtige, damit kriegst du den Becher zugeschickt.
1: Und das nächste Mal, wenn du mit deinen Kindern Biene Maja guckst, sagst du, hier, das ist doch der Eberhard Storek, das erkenne ich doch. Hab einen tollen Tag.
3: Danke ebenfalls.
1: Tschüss.
3: Tschüss. Tschüss.
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11: Mit Katrin Martens. Guten Morgen. Im Bundestag geht die Haushaltsdebatte weiter. Am Vormittag steht der Etat des Bundeskanzlers auf dem Programm. Die Opposition nutzt das traditionell für eine Grundsatzkritik an der Regierungsarbeit. Eröffnet wird sie von AfD-Parteichefin Alice Weidel, deren Partei stärkste Oppositionsfraktion im Bundestag ist. Danach wird Kanzler Friedrich Merz sprechen. Die USA haben nach eigenen Angaben 5 iranische Tanker mit Rohöl zerstört. Diese seien Teil eines milliardenschweren Schattennetzwerks gewesen, durch das sich die iranischen Revolutionsgarden finanzierten, hieß es. Die Revolutionsgarden in Teheran haben umgehend mit Raketen auf eine US-Basis in Jordanien geantwortet. Und jetzt weitere Meldungen aus Bremen, Bremerhaven und Niedersachsen.
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11: Die Bremer SPD will wieder mit Andreas Bovenschulte als Spitzenkandidat in den Bürgerschaftswahlkampf gehen. Der SPD-Landesvorstand hat ihn einstimmig nominiert. Bovenschulte ist seit 2019 Präsident des Bremer Senats. Seine erneute Spitzenkandidatur muss noch vom SPD-Landesparteitag am 19. September bestätigt werden. In der Bremer Neustadt gibt es am späten Nachmittag eine Nachbarschaftsversammlung, zu der das Innenressort ab 17 Uhr in die Mensa der Wilhelm-Kaisen-Oberschule einlädt. Nachdem in den vergangenen Monaten mehrfach auf Menschen geschossen wurde, sollen Anwohner dort die Gelegenheit bekommen, sich mit der Polizei und dem Ortsamt auszutauschen. Und noch 2 Meldungen vom Sport. Borussia Dortmund ist mit einem knappen Sieg in die Champions League gestartet. Gegen den FC Villarreal aus Spanien siegten die Dortmunder zu Hause mit 3:2. Und Deutschlands Basketballerinnen haben erstmals in ihrer Geschichte das Viertelfinale bei einer Weltmeisterschaft erreicht. Sie besiegten am Abend Südkorea mit 94:56. Und das waren die Nachrichten mit Katrin Martens.
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12: 13 Grad, Entschuldigung, sind es aktuell in Bremen, 14 Grad in Bremerhaven, 12 Grad sind es in Oldenburg, 12 Grad auch in Rothenburg. Bisschen wärmer wird es noch, Höchsttemperatur heute so 20 Grad, aber wir kriegen ganz verschiedene Wetterlagen. Also es gibt ein bisschen Sonne, es gibt viele Wolken, es gibt ab und zu Regen, es kann Gewitter geben, es gibt Wind, der ist an der Küste zum Teil auch mit stürmischen Böen.
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13: 7.33 Uhr, eine Meldung. A1 Osnabrück Richtung Bremen zwischen Dreieckstur und Hemelingen. Heute mal 5 Kilometer stockender Verkehr. Viel Geduld wie immer und gute Fahrt.
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12: So, wir wollen Ihnen Geld schenken oder sagen wir mal einen Einkaufsgutschein für den Weserpark. Sie müssen einfach nur bei unserem Hit-Dreier gleich 3 Hits, die wir Ihnen vorspielen, in die zeitlich richtige Reihenfolge bringen.
13: Wenn Sie denken, das ist ganz einfach für mich und Sie müssen nicht mal Interpret oder Lied nennen, dann rufen Sie jetzt an. Das wollen sehr viele, also seien Sie schnell. 0421 246 611 ist die Nummer zum Glück und dann sind Sie fast schon gleich 100 Euro reicher.
12: Schönen guten Morgen.
13: Einen wunderschönen.
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0: 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Und Adele. 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

0: Es ist wieder Zeit, Ihr Wissen zu testen. Und da haben wir ja die unterschiedlichsten Möglichkeiten. Das ist eine sehr schöne. Hier um 7.42 Uhr.
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2: Ja, und den spielen wir heute Morgen mit Tanja Baranowski aus Delmenhorst. Schönen guten Morgen, Tanja.
3: Schönen guten Morgen.
2: Was machst du denn heute noch so Spannendes?
3: Ich bekomme noch Besuch von einer Freundin zum Kaffee trinken und vorher arbeite ich. Ja, und dann schauen wir mal.
0: Ja, und der Freundin wirst du dann erzählen, ich war heute früh im Radio, hast du gehört? Dann habe ich diesen Hitdreier gewonnen, weil ich wusste, wie ich die Lieder in die richtige Reihenfolge bringe. Das Älteste zuerst und das Jüngste als Letztes. So wird das Gespräch laufen. Was gibt's denn zum Kaffee dazu?
3: Ich habe einen Zitronenkuchen gebacken gestern.
0: Lecker. Ich lade mich gerade in Gedanken ein. Aber wir wollen spielen, darum geht es ja eigentlich.
2: Ja, wir spielen dir jetzt drei Hits an. A, B und C, drei Hits. Und du sollst uns dann die richtige Reihenfolge nennen. Also du sortierst diese drei Songs von alt nach jung. Und wenn dir das gelingt, dann kriegst du einen Einkaufsgutschein im Werte von 100 Euro. Noch irgendwelche Fragen?
3: Ja. Nö, soweit klar.
0: Okay, dann fangen wir mal an.
1: Ah.

0: Ei, ei, ei. Hast du eine Idee? Kennst du die Songs?
1: Ja, ich kenne sie alle.
2: Okay.
1: Ja.
2: Das ist schon mal gut.
0: Das ist schon mal gut. Dann arbeiten wir uns doch mal voran. Was denkst du, ist das Älteste?
1: Älteste ist aber A.
0: Notiert.
1: Dann bin ich bei, ich meine, das war Fish oder Marillion, genau, C. In den 80ern oder so um den Dreh. Und dann müsste es B sein, der Titelsong von Titanic.
2: Also A, C, B lockst du ein.
0: So, dann gucken wir mal, was die Maschine auswirft.
2: Richtig!
1: Yay!
0: Mann, bist du gut. Bei dir klingt es so, als könntest du uns die Jahreszahlen noch dazu sagen, du.
1: Ja, ich weiß auch nicht. Das waren aber auch meine, also einige meiner Lieblingssongs. Also dieses Kaylee habe ich geliebt und aber sowieso Titanic, ja, wer mag's nicht?
0: Ja, ne?
1: So gesehen, ja.
2: Also hören wir es jetzt noch mal in der richtigen Reihenfolge. Aber The Winner Takes It All 1980.
0: Marillion 1985.
2: Und richtig erkannt, Celine Dion, My Heart Will Go On, das war 1997.
0: Super gut. Feier dich selbst beim Zitronenkuchen.
1: Das werde ich tun. Prima, ich freue mich.
2: Jetzt kannst du noch eine Flasche Champagner dazu kaufen.
1: Mindestens, genau.
2: Tanja, schönen Tag noch, danke fürs Mitmachen und wir spielen natürlich weiter. Es geht wieder um 100 Euro um 12.30 Uhr. Dann haben Sie die Chance, drei Hits in die richtige Reihenfolge zu sortieren.
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0: Are you with me? Manchmal lacht man ja über sich selbst. Jetzt können wir alle über mich lachen, zusammen um 7.51 Uhr.
1: Sehr gerne.
0: Hier bei Bremen 1. Ich weiß, da stehst du bereit. Sie können mitmachen zu Hause. Ich war gestern einkaufen. Ist ja klar, dass seit Ende August schon Spekulatius, Lebkuchen und Co. im Laden verfügbar sind. Als ich dann aber Adventskalender sah, dachte ich, nee, da komme ich nicht drauf klar. Da war ich so überrascht, obwohl das natürlich irgendwie zusammengehört.
1: Da bin ich jetzt aber auch überrascht.
0: Ja, aber es war irgendwie für mich zerstörend. Dabei ist doch gerade erst mal Herbst in der greifbaren Nähe. Ich bin noch nicht für Weihnachten. Ich brauche jetzt erstmal, Kürbis, bunte Blätter und so ein bisschen stürmische Zeit. Das brauche ich jetzt.
1: Aber warum sollten wir über dich lachen? Weil du überrascht warst, dass Adventskalender...
0: Ja, dass ich so doof bin und dass es mich überrascht hat, dass es Adventskalender gibt. Hast du nicht gelacht? Erzähl ich dir einen Witz nachher, alles klar.
1: Ich finde viele Gründe, über dich zu lachen, aber das war jetzt für mich keiner. Ja, Herbstzeit ist jetzt erstmal Kürbiszeit. Das finden wir natürlich auch. Die Kürbisse sind reif, die Ernte ist trotz der Hitze, die wir im Sommer hatten, ganz gut. Das hat uns Imke Hünken vom Erlebnisbauernhof Hünken in Bramstedt bestätigt.
2: Die Ernte ist recht gut, nachdem wir Startschwierigkeiten hatten. Im Frühjahr haben uns die Mäuse ganz viel weggefressen und dann haben nochmal die Eisheiligen zugeschlagen.
0: Ja, da hört man die Mäuse im Hintergrund, wie sie die Kürbisse auffuttern. Aber trotzdem hat alles wohl ganz gut geklappt. In Sachen Kürbis können sich die Landwirtinnen und Landwirte in diesem Jahr wohl freuen, auch die Hobbygärtner. Und dass der Kürbis so einiges kann, hat sie uns nochmal bestätigt.
2: Kürbisbrot, Kürbissuppe kennt jeder. Ganz fantastisch kann man aus Kürbis sogar Salat machen. Aus dem Muskatkürbis, aus dem kleinen Buschdelikata. Fantastisch. Und alle Kürbisse kann man auch roh essen. Also der eine schmeckt richtig gut und der andere dann eben eher weniger. Aber ansonsten kann man alle roh knabbern, genauso wie Möhren oder Kohlrabi.
1: Sehr gut. Mir ist nur wichtig, dass man die aushöhlen kann, dass man da Fratzen reinschneiden kann und dass man dann Halloween so einen schön beleuchteten Kürbis hat.
0: Und wenn der so ein bisschen hält, kann man ihn auch noch als Adventskalender nehmen, oder? Alles möglich. Schönen Herbst, wenn er dann bald ganz offiziell beginnt. Für Sie hier, gewünscht aus dem Morgen von Bremen 1.

0: schönen Mittwochmorgen wünschen wir Ihnen hier von Bremen 1. Es gibt ja so Termine, wenn die anstehen, oh, da hat man gleich morgens ein ungutes Gefühl im Bauch. Zahnarztbesuche sind das für die einen, Besuche beim Abend, Termine bei der Chefin oder Elternabende für die anderen.
1: Tja, und für Kanzler Friedrich Merz steht heute genauso ein eher unangenehmer Termin an. Es ist die Generaldebatte im Bundestag. 4 Stunden muss er da Rede und Antwort stehen und wird wohl auch viel Kritik hören. Was ihn da erwartet, das hören Sie gleich in der Rundschau um 8 mit Irene Lottis.
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1: Mit Irene Lottes. Guten Morgen. Generaldebatte. Kanzler Merz steht Rede und Antwort im Bundestag. Angriffe. USA zerstören iranische Öltanker. Bürgerschaftswahl. Bovenschulte soll wieder Spitzenkandidat der Bremer SPD werden. Das Wetter. Sonne und Wolken. Später windig und auch Schauer bei bis zu 20 Grad. Im Bundestag steht heute der Etat des Bundeskanzlers zur Diskussion. 4 Stunden sind dafür angesetzt, denn traditionell nutzt die Opposition diese Debatte für eine Grundsatzkritik an der Regierungsarbeit. Und diesmal wohl auch an Kanzler Friedrich Merz persönlich. Wenige Tage nach der Landtagswahl in Sachsen-Anhalt gibt es nicht nur Kritik an den Reformvorhaben der Regierung, sondern auch daran, wie Merz die Politik vertritt und verkauft. Über Kritik und Selbstkritik aus Berlin berichtet Sabine Henkel.
2: Er ist angeschlagen, angefasst und angreifbar. Und trotzdem sagt Friedrich Merz:
3: Aufgeben ist für mich keine Option.
2: Aufgeben, das passt nicht zu seinem Selbstverständnis. Und so wird er sich heute der Generaldebatte stellen. Als Kanzler auf Abruf. Seine Generalsekretärin Franziska Hoppermann winkt ab.
4: Nein, hier beginnt keine Diskussion.
2: Dabei hat die Diskussion schon begonnen. Zwar fordert niemand aus der Union öffentlich Merz Rücktritt, aber lautstarker Rückhalt ist auch nicht zu hören. Das Wahlergebnis in Sachsen-Anhalt, die große Zustimmung für eine rechtsextreme Partei, erschüttern die CDU und ihren Kanzler.
3: Das macht etwas mit uns, auch mit mir persönlich. Und will da auch andere Antworten haben.
2: Andere Antworten, aber vielleicht auch ein anderes Auftreten.
3: Und ich werde das versuchen, in den nächsten Wochen und Monaten anders zu machen, besser zu machen. Meine Grundüberzeugungen ändern sich damit nicht.
2: Etwa die Grundüberzeugung, dass Reformen zwingend nötig sind. Daran will er festhalten und darüber wird diskutiert werden. Das ist so sicher wie die Personaldebatte dünn.
1: Die USA haben mehrere Öltanker in der Golfregion angegriffen. Nach Angaben des US-Militärs wurden die 5 iranischen Tanker dabei zerstört. Diese hätten zu einem milliardenschweren Schattennetzwerk gehört, über das sich die iranischen Revolutionsgarden finanzieren. So heißt es von den USA. Ob die Tanker Öl geladen hatten, ist nicht klar. Die Revolutionsgarden in Teheran haben mit Raketenangriffen reagiert. Beschossen wurden 2 amerikanische Zerstörer und eine US-Militärbasis in Jordanien. Deutschland ist einer der stärksten Unterstützer der Ukraine. Von dem Geld, das nach Kiew geht, wird nach Ansicht von Außenminister Johann Wadephul aber zu wenig in Deutschland ausgegeben. Er verlangt, dass die Ukraine mehr Waffen bei deutschen Rüstungsfirmen kauft. Das hat Wadephul in einem Interview mit der Bild erklärt. Zu den Forderungen Markus Sambale aus Berlin.
5: Außenminister Wadephul findet, wenn Deutschland die Ukraine finanziell so stark unterstützt, damit sie sich gegen den Angreifer Russland wehren kann, dann soll ein Teil des Geldes zurückfließen in die deutsche Wirtschaft, indem die Ukraine mehr bei deutschen Rüstungsfirmen kauft, zum Beispiel Drohnen. Es sei legitim, solche Interessen zu formulieren. Wadephul sagt im Bild-Interview wörtlich: Wir sind zum jetzigen Zeitpunkt nicht ganz zufrieden mit dem, was es an Bestellungen in Deutschland gibt. Darauf habe er auch den ukrainischen Präsidenten Selenskyj vor kurzem hingewiesen.
1: Die Kommunen in Deutschland brauchen dringend mehr Geld. Laut Städtetag müssten 30 Milliarden Euro Soforthilfe für notleidende Städte und Gemeinden im Bundeshaushalt eingeplant werden. Andernfalls würden die Kommunen noch tiefer in die Schuldenspirale geraten, so Städtetags Präsident Burkhard Jung in der Rheinischen Post. Er sagt, es müssen immer mehr Leistungen für Bürgerinnen und Bürger gekürzt werden und so sei man gezwungen, Strukturen kaputt zu sparen. Geht es nach der Bremer SPD, bleibt Andreas Bovenschulte auch nach der Bürgerschaftswahl im kommenden Jahr Bürgermeister. Der Landesvorstand der Sozialdemokraten hat den 61-Jährigen einstimmig als Spitzenkandidaten nominiert. Bovenschulte ist seit 2019 Bremer Bürgermeister. Auch für eine neue Legislaturperiode hätte er aber noch viel vor, sagt er.
6: Als erstes möchte ich die Wirtschaft in Bremen nach vorne bringen, Arbeitsplätze schaffen, Armut reduzieren und die Grundlagen dafür schaffen, dass wir unser Gemeinwesen auch ordentlich finanzieren können. Das ist der Kern von allem. Wir müssen die Dinge erwirtschaften und dann müssen wir sie gerecht verteilen. Das zentrale Projekt ist, kriegen wir ein ordentliches Wirtschaftswachstum hin, kriegen wir die Arbeitslosigkeit reduziert, kriegen wir die Zahl der Menschen, die auf Grundsicherung angewiesen sind, reduziert. Das ist schon ein entscheidendes Kriterium. Haben mehr Menschen die Möglichkeit, ihre Brötchen durch ihre eigene Hände und Kopfarbeit zu verdienen.
1: Andreas Bovenschulte soll Spitzenkandidat für die Bürgerschaftswahl im Mai werden. Das hat der Landesvorstand schon entschieden. Ein Landesparteitag muss das allerdings noch bestätigen. Der findet am übernächsten Samstag statt. Und jetzt weitere Meldungen aus Bremen, Bremerhaven und Niedersachsen von Katrin Martens.
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7: Für hunderttausende Autofahrer im Nordwesten ändern sich die Tarife bei der Kfz-Versicherung. Das geht aus einer neuen Statistik des Gesamtverbands der deutschen Versicherungswirtschaft hervor. Demnach wird die Vollkaskoversicherung in Hannover, im Heidekreis und im Bezirk Nienburg teurer. Bei der Teilkasko müssen Menschen zum Beispiel in Bremerhaven, Kloppenburg, Emden, Rothenburg und Wilhelmshaven mehr zahlen. In Bremen ändert sich nichts. Auch die Haftpflichtversicherung ändert sich in vielen niedersächsischen Regionen. Der Branchenverband analysiert jedes Jahr die Schadensbilanzen in den verschiedenen Bezirken und berechnet danach die Tarife. Bei einem Zusammenstoß zwischen einem Linienbus und einem Pkw sind im Landkreis Ammerland 3 Menschen verletzt worden. Wie die Polizei mitteilte, wollte eine Autofahrerin aus Rastede die Bundesstraße 211 überqueren und übersah dabei den Bus. Die Autofahrerin, ihre Tochter und der Busfahrer mussten ins Krankenhaus gebracht werden. Die 16 Fahrgäste im Bus blieben unverletzt. In der Bremer Neustadt gibt es am späten Nachmittag eine Nachbarschaftsversammlung, zu der das Innenressort ab 17 Uhr in die Mensa der Wilhelm-Kaisen-Oberschule einlädt. Nachdem in den vergangenen Monaten mehrfach auf Menschen geschossen wurde, sollen Anwohner dort die Gelegenheit bekommen, sich mit der Polizei und dem Ortsamt auszutauschen.
1: In einer feierlichen Gala wird in Köln heute Abend der Deutsche Fernsehpreis verliehen. Für den wichtigsten Preis der Branche hierzulande gibt es 27 Kategorien. Die ersten Preise sind schon gestern Abend verliehen worden für die Verantwortlichen hinter den Kulissen, etwa in der Regie, an der Kamera oder bei der Ausstattung. Zu den Preisträgern gehören die Regisseure Bettina Oberli und Carsten Seibt. Und das Deutsche Fernsehen feiert heute übrigens auch ein besonderes Jubiläum. Vor genau 50 Jahren, am 9. September 1976, hat das ZDF zum ersten Mal die Anime-Serie Die Biene Maya ausgestrahlt. Kommen wir zum Sport in der Rundschau mit Heiko Neugebauer. Borussia Dortmund hat in der Fußball-Champions League den ersten Sieg geholt. Allerdings begann die Partie mit einem Schreckmoment.
8: Passt ja so ein bisschen zur Biene Maya, jedenfalls was die Trikots angeht, des BVB. Aber der griechische Neuzugang Karezas, der musste nach einer halben Stunde mit einer Trage vom Platz gebracht werden. Der 18-Jährige litt offenbar unter Kreislaufproblemen und wurde in ein Krankenhaus gebracht. Trotzdem gewann der BVB am Ende mit 3:2 gegen den FC Villarreal aus Spanien. Und das war wichtig, sagt der Trainer Niko Kovac.
9: Ich finde, wir haben heute ein tolles Fußballspiel gesehen. Meine Mannschaft hat das richtig gut gemacht. Wir wussten, dass es schwierig werden wird. Vielleicht ein bisschen ärgerlich sind die beiden Standardtore, Gegentore, aber unterm Strich sehr wichtig. Erstes Spiel zu Hause, und weil wir haben jetzt die nächsten beiden Auswärtsspiele, und das ist deswegen umso wichtiger.
8: Bei der Basketball-WM der Frauen in Berlin hat das deutsche Team das Viertelfinale erreicht. Gegen Südkorea gab es mit 94:56 einen haushohen Sieg. Um den Einzug ins Halbfinale geht es nun gegen Belgien. Und für Marie Gülich könnte es gerne gegen die genauso weitergehen.
10: Wir müssen einfach schauen, dass wir unser Spiel spielen, unseren Rhythmus finden und weiterhin so diszipliniert in der Defense sind, weil das sind halt wirklich die Keypoints für uns, diese Spiele zu gewinnen. Wenn wir verteidigen, dann sieht unser Spiel ganz, ganz anders aus.
8: Und in das Halbfinale will heute auch Alexander Zverev, und zwar in das der US Open der Tennisprofis. Sein Gegner in der Night Session ist der Niederländer Botic van der Sandschulp.
1: Das war's vom Sport, und das war die Rundschau mit Irene Lottes.
11: Und diese Biene, die ich meine. Du musst weiter singen.
1: Auf gar keinen Fall.
11: Alles klar. Danke.
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11: Unsere Hörerinnen und Hörer haben es gemacht. Nun gut.
12: 12 Grad in Bremen, 14 in Bremerhaven, 12 Grad aktuell in Oldenburg, 12 Grad auch in Rothenburg. Tja, was kriegen wir heute? Heute Vormittag Sonne, dann kommen aber zunehmend Wolken dazu. Später gibt es windiges Schauerwetter bei 18 bis maximal 20 Grad.
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11: Da haben wir es genau 9 Minuten nach 8. A1 Osnabrück Richtung Bremen zwischen Dreieckstur und Bremen-Hemelingen. 7 Kilometer stockender Verkehr. A27 Bremen Richtung Bremerhaven zwischen Bremerhaven Süd und Geestemünde. 3 Kilometer Stau. Dort ist wegen Bauarbeiten nur eine Spur frei, und so staut es sich dort regelmäßig. Die B437 Rodenkirchen Richtung Stotel ist zwischen Dedesdorf und Speckierstraße wegen Mäharbeiten bis ca. 14 Uhr gesperrt. Gute Fahrt.
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11: Na, wenn es die Biene Maya sogar in die Rundschau schafft, toll, dann ist es wirklich ein Feiertag heute. Vor 50 Jahren wurde sie das erste Mal gesendet, und wir feiern heute früh ein bisschen mit Ihnen einfach diese schönen Kindheitserinnerungen und diese wunderbare Zeit, wo man einfach gebannt vorm Fernseher saß und diese Serie sich angucken durfte.
12: Ich weiß noch, wie die Biene Maya fast von dem Frosch gefressen
11: Nein!
12: wurde. Oh, da, und als der Wald gebrannt hat. Es waren einfach dramatische Szenen. Huh, habe ich da geschwitzt.
11: Ach Mensch, wir wollen noch weiter an Sie erinnern. Bis 10 haben wir noch Zeit. Schönen guten Morgen.
12: Guten Morgen.
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0: Schönen guten Morgen, Leona. Donna Lewis, nicht Leona, du bist Menschenskindes. Was ist denn los heute? Ach, die schöne Sonne da draußen.
1: Soll ich mal rumkommen und dich ein bisschen schütteln vielleicht?
0: Nee, schütteln hat noch nie geholfen. Das kennen wir aus der Geschichte. 18 nach 8.
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0: Du hast doch ein Kind, ich muss dir doch keine Erziehungsmaßnahmen sagen.
1: Ich muss ja kein kleines Kind schütteln. Aber
0: mich?
1: Bei dir ist doch alles fertig. Da kann ich doch schütteln.
0: Nochmal zurechtdrucken, müssen wir das auch beim Wetter, Wetterexperte Tim Steger?
1: Was schüttelst du uns denn da vom Wetterbaum heute?
3: Ja, tatsächlich schüttle ich ein paar Schauer aus dem Ärmel, die jetzt aktuell noch nicht Bremerhaven und Bremen erreicht haben. Jetzt noch eitel Sonnenschein, also wirklich ein herrlicher Vormittag, aber eine sogenannte Konvergenzlinie, das heißt Luft, die zusammenströmt und aufsteigt, hat Schauer ausgelöst und die sich jetzt über der noch recht warmen Nordsee auch gut quasi bilden konnten, ziehen jetzt landeinwärts. Im Emsland ist schon eine unterwegs, im Laufe des Nachmittags kommen dann noch ein paar mehr rein im Küstenumfeld und werden sich auch ein bisschen ins Binnenland ausdehnen können. Also auch da in Verbindung mit den Schauern durchaus auch frischer Wind mit ein paar stürmischen Böen an der Küste. Also der Eindruck täuscht ein wenig. Die Ruhe ist nicht so für den ganzen Tag gültig. Also am Nachmittag wird es ein bisschen wechselhafte Temperaturen. Niedriger als zuvor hinter der Kaltfront des Tiefs Vega, das vergangene Nacht auch ein bisschen Regen gebracht hat, ist es kühler geworden. Höchstwerte wahrscheinlich so um die 18 bis 20 Grad in der Spitze heute Nachmittag.
0: Wenn der Regen dann am Nachmittag kommt, wie lange bleibt er denn?
3: Ja, das sind immer natürlich einzelne Schauer, die durchziehen, nicht allzu lange Bestand haben. Im Laufe der Nacht klingen die dann auch schon wieder ab. Am Donnerstag haben wir dann auch so ein Wechselspiel, Sonne-Wolken, ganz geringes Schauerrisiko nur noch Richtung Küste, weniger als heute. Aber die Temperaturen kommen nicht so richtig aus dem Quark. Also es bleibt ganz ähnlich, 17 bis 19 Grad und auch Richtung Wochenende tut sich nicht sehr viel. Eine ganz zögerliche Erwärmung, vielleicht 20 bis 22 Grad Richtung Wochenende, aber leicht wechselhaft. Also die Tiefs bleiben immer in der Nähe. Es gibt zwar so ein kräftiges Hoch über der Biscay, das auch immer für Sonnenabschnitte sorgt, aber wir sitzen zwischen den Stühlen und so mit leicht wechselhaftem, leicht durchwachsenem Charakter wird das Wochenende quasi so leicht frühherbstlich, aber auch noch ein bisschen spätsommerlich sein. So ein bisschen gemischtes Programm, würde ich sagen.
1: Tim, vielen Dank. Und ob wir Katharina schütteln müssen oder nicht, entscheiden wir jetzt mal. Moderier doch mal den nächsten Titel an. Ich habe extra eine Band rausgesucht, um die ein bisschen kniffliger auszusprechen.
0: CCR hier für Sie mit billig. Hey Tonight. Das war einfach.
1: Billig.
0: Schönen guten Morgen. Danke dir, Tim.
3: Gerne doch.

0: Hier, Anastasia ist das mit Paid My Dues. Ich kann's ja doch noch. Mein Gott, dieser wenige Schlaf in diesen Frühwochen macht doch so einiges mit dem Gehirn.
1: Und das ist Dan Harrow, Don't Break My Heart.
0: So, die Grundregeln der Radiomoderation haben wir also.
1: Uhrzeit wäre noch gut.
0: Uhrzeit 8.26 Uhr, Bremen 1, ne, damit Sie wissen,
1: wichtig,
0: wo Sie sind. Und einen schönen guten Morgen wünschen. Moin!
1: Und rechtzeitig die Klappe halten, bevor Dan Harrow anfängt zu singen.
0: Ja, das ist auch wichtig. Das können wir aber
1: Regel.
0: Aus dem FF.

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1: Mit Katrin Martens. Guten Morgen. Im Bundestag geht gleich die Haushaltsdebatte weiter. Am Vormittag steht der Etat des Bundeskanzlers auf dem Programm. Die Opposition nutzt das traditionell für eine Grundsatzkritik an der Regierungsarbeit. Eröffnet wird sie von AfD-Parteichefin Alice Weidel. Danach wird Kanzler Friedrich Merz sprechen. Die EU-Kommission plant schärfere Regeln für Kurzzeitvermieter wie Airbnb. Städte und Regionen sollen solche Mietmodelle einschränken oder ganz verbieten. Die Pläne gehören zum Gesetz für bezahlbaren Wohnraum, das die Kommission heute Mittag vorstellt. Und jetzt weitere Meldungen aus Bremen, Bremerhaven und Niedersachsen.
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1: Die Bremer SPD will wieder mit Andreas Bovenschulte als Spitzenkandidat in den Bürgerschaftswahlkampf gehen. Der SPD-Landesvorstand hat ihn einstimmig nominiert. Bovenschulte ist seit 2019 Präsident des Bremer Senats. Seine erneute Spitzenkandidatur muss noch vom SPD-Landesparteitag am 19. September bestätigt werden. Bei einem Zusammenstoß zwischen einem Linienbus und einem PKW sind im Landkreis Ammerland 3 Menschen verletzt worden. Wie die Polizei mitteilte, wollte eine Autofahrerin aus Rastede die Bundesstraße 211 überqueren und übersah dabei den Bus. Die Autofahrerin, ihre Tochter und der Busfahrer mussten ins Krankenhaus gebracht werden. Die 16 Fahrgäste im Bus blieben unverletzt. In der Bremer Neustadt gibt es am Nachmittag eine Nachbarschaftsversammlung, zu der das Innenressort ab 17 Uhr in die Mensa der Wilhelm-Kaisen-Oberschule einlädt. Nachdem in den vergangenen Monaten mehrfach auf Menschen geschossen wurde, sollen Anwohner heute die Gelegenheit bekommen, sich mit der Polizei und dem Ortsamt auszutauschen. Das waren die Nachrichten mit Katrin Martens.
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2: 13 Grad aktuell in Bremen Nord, 14 Grad in Bremerhaven, es sind 13 Grad in Rothenburg und 14 Grad in Cuxhaven. Es geht erstmal ganz gut los, also wir sehen die Sonne, die wird noch verschwinden, so viel kann ich schon mal versprechen. Dann wird es dicht bewölkt, dann kann es ab und zu auch regnen, vereinzelt sind sogar kleinere Gewitter möglich. Richtung Küste wird es auch noch ordentlich windig, da gibt es zum Teil stürmische Böen und Höchsttemperatur heute maximal 20 Grad.
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3: Da haben wir es 8.33 Uhr, A1 Osnabrück Richtung Bremen, zwischen Dreieckstur und Bremen-Hemelingen, 7 Kilometer stockender Verkehr. A27 Bremen Richtung Bremerhaven, zwischen Bremerhaven Süd und Geestemünde, 3 Kilometer Stau, dort ist wegen Bauarbeiten nur eine Spur frei. Und die B437 Rodenkirchen Richtung Stotel ist zwischen Dedesdorf und Speckcher Straße wegen Mehrarbeiten bis ca. 14 Uhr gesperrt. Noch ein Hinweis für Lohe, die Loher Straße ist zwischen Paul-Livsken und Lohburg wegen Bergungsarbeiten in beide Richtungen gesperrt.
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2: Du, Katharina, hast ja heute Morgen schon die fast in Vergessenheit geratene Redewendung Heidewitzka, Herr Kapitän, ins Spiel gebracht.
3: Stimmt.
2: Jetzt muss es aber gleich heißen Heidewitzka, Frau Kapitänin, denn bei uns ist gleich Michelle Ulbrich von den Werder Frauen. Die haben ja übermorgen ein großes Spiel.
3: Oh, man nennt es intern das Highlight-Spiel.
2: Ja.
3: Der HSV kommt und es darf vor großer Kulisse gespielt werden im Weserstadion. Und warum sie vielleicht das nicht verpassen sollten oder wie sich der Fußball entwickelt, wie sie in die Saison gestartet sind, das alles wollen wir besprechen. Deswegen schnell Musik und dann haben wir sie gleich hier. Schönen guten Morgen.
2: Schönen guten Morgen.
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0: habe heute Morgen auf dem Weg hierher schon vom Atlantik Hotel einen großen Bus aus Hamburg gesehen, aber wir sind uns alle sicher, das waren noch nicht die Spielerinnen vom HSV.
1: Denn es sind noch 2 Tage bis zum Nordderby, zum Highlightspiel in der Frauenfußball-Bundesliga, jedenfalls aus Bremer Sicht. Der HSV ist zu Gast und da erinnern wir uns sehr gerne an die vergangene Saison. Da waren sie nämlich auch hier und es wurde im Weserstadion gespielt, vor einer Rekordkulisse vor 37.000 Zuschauerinnen und Zuschauern. Und da war es am Ende ein 2:0 und strahlende Gesichter. Wir haben eine Frau dabei, die sich höchstwahrscheinlich auch sehr freut auf dieses Spiel. Die Werder Frauen haben eine neue Kapitänin. Ihr Name ist Michelle Ulbrich und sie ist zu Gast bei uns im Studio. Und ich sage schönen guten Morgen.
2: Guten Morgen.
1: Freust du dich riesig? Entschuldige, ich bin so
0: aufgeregt.
1: Ja,
0: bitte, ich muss das fragen.
2: Ja, total. Also die Vorfreude ist auf jeden Fall da und wir können es alle kaum erwarten, bis es endlich soweit ist.
0: Du bist ja jetzt Kapitänin, die Nachfolgerin von Lina Hauseke, die 9 Jahre bei Werder war und jetzt zu Union Berlin gewechselt ist. Hast du da insgeheim gedacht, yes, jetzt bin ich Kapitänin?
2: Nein, auf keinen Fall. Im Gegenteil, ich meine, es ist traurig. Ich kenne Lina schon Ewigkeiten, wir haben viel zusammen erlebt und dass man in allererster Regel erstmal traurig, dass sie natürlich nicht mehr da ist. Andererseits freut man sich aber auch für den Menschen, dass der vielleicht einen neuen Weg geht, der ihm gut tut. Sonst hätte sie es sicherlich nicht gemacht. Und man freut sich einfach für sie dann, dass sie das so machen kann, wie sie es gerne möchte.
1: Du bist ja auch schon so ein Urgestein bei den Werder Frauen, warst aber vergangene Saison zu den Bayern ausgeliehen. Was konntest du da so ausspionieren, was ihr jetzt fürs Spiel nutzen könnt?
2: ausspionieren, naja, ich konnte eine Menge mitnehmen, natürlich, weil die natürlich einen überragenden Fußball spielen. Konnte eine Menge lernen und versucht das hier so ein bisschen mit reinzukriegen auch.
1: Zum Beispiel?
2: Ja, ist natürlich so ein Stück weit auch so diese Gewinnermentalität. Man kann jeden Gegner schlagen, so dieses Selbstverständnis irgendwie, dass das nicht immer alles Riesenaufgaben sind, sondern dass die auch durchaus machbar sind. Und irgendwie jedes Spiel gewinnen zu wollen, auch nochmal so diese Mentalität reinzubringen.
0: Vorsicht, Michelle, kurz nach Urgestein wird man Legende. Es geht ganz schnell. du spielst eigentlich deine ganze Karriere bei Werder, warst aber vergangenes Jahr eine Saison lang ausgeliehen.
1: Haben wir gerade drüber gesprochen.
0: Was?
1: Ja, hast mir nicht zugehört, ne?
0: Wirklich?
1: Ja,
0: Haben wir genau darüber gesprochen.
1: Lustig. Wo bist du in deinen Gedanken?
0: Ja, ich habe darüber nachgedacht, tatsächlich über dieses Urgestein, wie schnell man Urgestein ist und wie schnell man dann Legende ist. Und dann hat man das Gefühl, jetzt kriege ich gleich noch den Preis für mein Lebenswerk. Das bin ich gerade im Geiste durchgegangen. Gut, dann lass uns was anderes besprechen. Macht ja keinen Sinn.
1: Teamzusammenstellung.
0: Die Teamzusammenstellung. Ihr hattet 12 Abgänge, 12 Neuzugänge. Wie weit ist denn das Teambuilding vorangegangen?
2: Ich glaube, dass wir schon sehr weit fortgeschritten sind. Ich denke, das erkennt man auch auf dem Platz, dass da viele Abläufe schon bekannt sind, wir gute Connections zueinander haben und das ist ein großer Verdienst von allen Spielerinnen, von den Neuen als auch von den Alten, dass wir da so schnell zusammengefunden haben und ja, dass man das eben auch auf dem Platz schon sieht.
1: Der Frauenfußball soll ja auch weiter gestärkt werden, deutschlandweit, und auch bei Werder ist der Etat gestiegen. Merkt ihr das schon?
2: Ja, natürlich. Man kriegt zum einen natürlich viel mit außenrum, was in anderen Vereinen passiert. Und dann merkt man auch, wie Werder sich das auch zur Aufgabe nimmt, da nicht abzureißen und da keine Lücke klaffen zu lassen. Und dass es auch bei uns immer ein Stück weit vorangeht.
0: Haben wir schon über das Nordderby gesprochen?
1: Nee, noch nicht so richtig. Also nur, ob sie sich freut. Aber ich helfe dir gerne, gar kein Problem.
0: Ist das für euch nicht auch ein bisschen was anderes? Also ihr spielt ja selten im Weserstadion. Also ist das für euch ja auch eine andere Kulisse, auch ein anderes Spiel, nehme ich an.
2: Ja, total. Ich habe sie letzten Mal auch immer schon den Mädels gesagt, man hört einfach nichts. Das ist, glaube ich, der größte Unterschied. Auf Platz 11 oder auch in anderen Auswärtsstadien kann man sich immer noch ganz gut miteinander coachen. Jetzt ist so die Rufweite, gerade bei Frauen, die wir nicht so ein starkes Organ haben, eher so begrenzt auf 20, 30 Meter. Da wird es dann schon schwierig, die vorne zu coachen. Und das ist dann einfach so, dass jeder Einzelne mehr Verantwortung übernehmen muss und dass man sich da auch ein Stück weit erstmal dran gewöhnen muss, vielleicht in der Anfangsphase des Spiels.
1: Beim vergangenen Mal, ich habe es gesagt, waren 37.000 Fans vor Ort. Die Tage wurde gepostet, 20.000 Karten verkauft. Da geht also noch ein bisschen was. Warum sollte man kommen?
2: Auf jeden Fall. Man muss unbedingt kommen, weil es wird einfach ein geiles Spiel. Es wird ein tolles Fußballfest und wir werden versuchen, die Hütte abzureißen.
0: Sehr gut, das gucken wir uns an. Freitag 18:30 geht's los gegen den HSV. Die Werder Frauen gewinnen da, was sagen wir? 3-1. Okay?
2: Nehme ich.
1: Gutes Ergebnis, ne? Oder 3-0 nehmen wir auch noch.
0: Ach, komm.
1: Herzlichen Dank, Michelle Ulbrich. Schön, dass du da warst.
2: Gerne,
1: Daumen sind gedrückt.
2: Dankeschön.

0: Natürlich, am Mittwoch haben Sie wieder die Chance, das Musikprogramm hier bei Bremen 1 mitzugestalten mit unserem Wochenteiler Wunschhit. Und da gibt's heute ein Duell der 80er.
1: Ja, vielleicht möchten Sie ja gerne kurz nach 12 diesen Song hier komplett ausgespielt hören von Danny Wilson, Mary's Prayer. Danny Wilson übrigens tatsächlich der Name der Band. Es gibt kein Bandmitglied, das Danny Wilson heißt. So heißt die komplette Band.
0: Und die ist aus dem Jahr 1987, dieser Song. Ein Jahr später kam dieser hier auf den Markt.
1: Das ist auch so ein One-Hit-Wonder, ne?
0: Total. Die ist danach, in den 90ern ist sie nach Spanien gezogen und ist Christin geworden. Jazz and the Plastic Population, the only way is up. Und gerade haben wir in unserem WhatsApp-Kanal, man kann so sagen, ein Kopf-an-Kopf-Rennen. Wer wird es am Ende gewinnen?
1: 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Und nach 12 hören wir dann, welcher Song gewonnen hat.
0: Danny Wilson oder Jazz.

0: Es ist so spannend, sich die Geschichten hinter Songs und Interpreten und Interpretinnen anzuschauen, teilweise jedenfalls.
1: Ja, wir hören gleich Robin Beck mit First Time und sobald Sie den Song hören, werden Sie wissen, den habe ich doch mal in einer Coca-Cola-Werbung gehört. Mhm. Tatsächlich ging es damit los und dann wurde später aus einem kleinen Stück Musik ein ganzer Song gemacht, den wir gleich hören, First Time, der dann auch sehr erfolgreich wurde.
0: Ja, Nummer 1 Hit in vielen, vielen Ländern. So richtig hat ihre Karriere dann aber nicht an Schwung behalten. Dann hatte sie ein erfolgreich, nicht so erfolgreiches Album, 94, dann ein Song Close to You, der war auch nicht erfolgreich, aber dann kam eine Fastfood-Kette.
1: Um nicht McDonald's zu sagen. Und die haben daraus dann wiederum eine Art musikalische Erkennungsmusik gemacht, die dann wiederum sehr erfolgreich wurde. Und dann hatte sie wieder einen Hit.
0: Jedenfalls für kurze Zeit. Ja. Wir hören sie gleich. Schönen guten Morgen.
1: Guten Morgen.
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1: Mit Katrin Martens. Merz stellt sich der Generaldebatte im Bundestag. EU plant schärfere Regeln für Kurzzeitvermieter wie Airbnb. Innenressort lädt zur Nachbarschaftsversammlung nach Schüssen in der Bremer Neustadt. Das Wetter am Vormittag sonnig, später windiges Schauerwetter bei Temperaturen bis 20 Grad. 3 Tage ist der Wahlsieg der AfD in Sachsen-Anhalt und damit auch die Niederlage der CDU nun her. Und in diesen Minuten treffen AfD-Chefin Alice Weidel und Bundeskanzler Friedrich Merz im Bundestag aufeinander. Weidel eröffnet als Oppositionsführerin die Generaldebatte in der Haushaltswoche. Anschließend spricht der Kanzler. Aus Berlin berichtet Katrin Aue.
2: Für stolze 4 Stunden ist sie angesetzt, die Generaldebatte im Rahmen der Haushaltswoche. Dabei werden die Vorsitzenden der Bundestagsfraktionen das Wort ergreifen, angefangen mit der AfD, und Friedrich Merz antwortet. Formal geht es um den Etat von Bundeskanzler und Kanzleramt für 2027. Der soll auf fast 5,2 Milliarden Euro steigen. Aber üblicherweise wird die Debatte für einen Rundumschlag genutzt. Auf den Tisch kommt, was die Fraktionen derzeit umtreibt in puncto Regierungsarbeit. Zum Beispiel, wie geht's weiter mit den geplanten Reformen? Angesichts der massiven Unzufriedenheit in Teilen der Bevölkerung, die sich auch im jüngsten Wahlergebnis in Sachsen-Anhalt niedergeschlagen hat.
1: Die EU-Kommission plant schärfere Regeln für Kurzzeitvermieter wie Airbnb. Städte und Regionen sollen solche Mietmodelle einschränken oder ganz verbieten. Die Pläne gehören zum Gesetz für bezahlbaren Wohnraum, das die Kommission heute Mittag vorstellt. Was geplant ist, berichtet aus Brüssel Katrin Schmidt.
3: Die Kommission will einen EU-weiten Rahmen schaffen für die Frage, wann dürfen Städte Airbnb und andere Kurzzeitvermieter beschränken. Dazu soll es einheitliche Kriterien für sogenannten Wohnungsstress geben, etwa das Verhältnis von Immobilienpreisen zum Einkommen in einer Stadt oder einer Touristenregion oder eben von Angebot und Nachfrage auf dem Wohnungsmarkt. Und ist dieser Wohnungsmarkt lokal besonders angespannt, könnten Behörden künftig Obergrenzen für Ferienwohnungen festlegen. Europäische Städte wie Barcelona, Amsterdam und Florenz haben bereits eigene Regeln erlassen. Teilweise sind diese jedoch juristisch umstritten. Ein EU-Rahmen soll deshalb mehr Rechtssicherheit schaffen.
1: Außenminister Johann Wadephul hat die Ukraine aufgefordert, mehr bei deutschen Rüstungsunternehmen zu bestellen. Zum jetzigen Zeitpunkt sind wir nicht ganz zufrieden mit dem, was es an Bestellungen in Deutschland gibt, sagte der CDU-Politiker in einem Bild-Interview. Er habe deswegen die ukrainische Regierung gebeten, das zu überprüfen und dafür zu sorgen, dass es besser wird. Schließlich sei Deutschland mittlerweile stärkster Unterstützer der Ukraine insgesamt. Für hunderttausende Autofahrer im Nordwesten ändern sich ihre Tarife bei der Kfz-Versicherung. Das geht aus einer neuen Statistik des Gesamtverbands der deutschen Versicherungswirtschaft hervor. Demnach wird die Vollkaskoversicherung in Hannover, im Heidekreis und im Bezirk Nienburg teurer. Bei der Teilkasko müssen Menschen zum Beispiel in Bremerhaven, Kloppenburg, Emden, Rothenburg und Wilhelmshaven mehr zahlen. In Bremen ändert sich nichts. Auch die Haftpflichtversicherung ändert sich in vielen niedersächsischen Regionen. Der Branchenverband analysiert jedes Jahr die Schadensbilanzen in den verschiedenen Bezirken und berechnet danach die Tarife. In der Bremer Neustadt gibt es am späten Nachmittag eine Nachbarschaftsversammlung, zu der das Innenressort einlädt. Nachdem in den vergangenen Monaten mehrfach auf Menschen geschossen wurde, soll es dort die Möglichkeit für Gespräche geben, berichtet aus der Regionalredaktion Butten und Binnen Wolfgang Log.
4: Ziel der Veranstaltung in der Mensa der Wilhelm-Kaisen-Oberschule sei es, so die Behörde, Anwohnerinnen und Anwohnern Gelegenheit für einen gemeinsamen Austausch mit Polizei und Ortsamt zu geben. Seit Jahresbeginn gab es einen Toten und mehrere Verletzte. Dabei wurde den stets männlichen Opfern gezielt auf die Beine geschossen. Zumindest in einigen Fällen gibt es nach Ansicht der Ermittler Verbindungen. In einem Fall wurde auch ein Verdächtiger gefasst. Anwohner in der Neustadt fühlen sich verunsichert. Die Polizei hatte angekündigt, ein Sicherheitskonzept für die Neustadt zu erarbeiten.
1: Das waren die Nachrichten mit Katrin Martens.
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5: Aktuell 14 Grad in Bremen, 14 Grad in Bremerhaven. Es sind 13 Grad in Oldenburg, da nieselt es auch schon ein bisschen. 13 Grad in Rothenburg und es wird vermutlich überall noch nieseln, denn auch wenn es im Augenblick hier und da noch ganz gut aussieht, das wird sich ändern. Die Wolken werden dichter, dann eben kommt auch der Regen. Es kann vereinzelt auch kleinere Gewitter geben und windig wird es, vor allem an der Küste mit stürmischen Böen bei maximal 20 Grad heute.
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6: Da haben wir es gleich 9:05. Vorsicht bitte auf der A27 Bremen Richtung Bremerhaven. In der Einfahrt Bremerhaven-Geestemünde ist Kraftstoff ausgelaufen. Vorsicht bitte auch auf der A28 leer Richtung Oldenburg. Zwischen Westerstede und Bad Zwischenahn-West liegen Gegenstände. A1 Hamburg Richtung Bremen, die Ausfahrt Euten ist wegen Bauarbeiten bis ca. 12 Uhr gesperrt. Bitte folgen Sie den Schildern. A1 Osnabrück Richtung Bremen, zwischen Dreieck Stur und Hemelingen 7 Kilometer stockender Verkehr. A27 Bremen Richtung Bremerhaven, zwischen Bremerhaven Süd und Bremerhaven Geestemünde 3 Kilometer Stau. Dort ist wegen Bauarbeiten auch heute nur eine Spur frei. Die B437 Rodenkirchen Richtung Stotel ist zwischen Dedesdorf und Speckjer Straße wegen Mäharbeiten bis ca. 14 Uhr gesperrt. Und eben noch eingetroffen die A27 Bremen Richtung Bremerhaven, zwischen Bremer Kreuz und dem Bremen Fahr 5 Kilometer stockender Verkehr.
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7: Hast du auch schon raus?
8: Ja, man hilft ja, wo man kann.
7: Absolut, warte, ich habe hier 20, 30, 36, 37 Cent.
8: Ich habe 4,50 Euro.
7: Und 10 Euro. 10,37 Euro, 4,50 Euro. Ah, gut, okay.
8: Bisschen mehr über. Der Finanzsenator aber gleich freuen, wenn er kommt.
7: Das wird bestimmt helfen, die Finanzen von Bremen wieder in die richtige Richtung.
8: Oh Mann,
7: na gut, wir packen es mal wieder weg, weil ich glaube, das hilft nicht, denn das Loch im Bremer Haushalt ist millionenschwer. Darüber wollen wir reden. Wie geht's weiter mit Bremen und den Finanzen?
8: Dürfte er eigentlich private Spenden annehmen?
7: Ich glaube nicht. Fragen wir ihn direkt. Machen wir gleich. Schönen guten Morgen.
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0: Rod Stewart macht gute Stimmung hier bei Bremen 1, 14 Minuten nach 9.
1: Das können wir ändern.
0: Das können wir ändern, wenn wir über die Finanzen sprechen, denn die finanzielle Lage der Städte und Landkreise und Gemeinden in Deutschland ist so schlecht wie nie zuvor. Die Bertelsmann Stiftung hat mal zusammengerechnet, 2025 fehlten deutschlandweit 32 Milliarden Euro im Jahr. Das ist der höchste Fehlbetrag in der Geschichte der Städte, Landkreise und Gemeinden. Die Gesamtverschuldung, also der ganze Schuldenberg, wächst damit auf eine Höhe von 200 Milliarden Euro.
1: Ja, und machen wir uns nichts vor, das ist in Bremen natürlich nicht anders. Auch hier fehlen Millionen an allen Ecken und Enden. Wie soll das eigentlich alles noch funktionieren? Darüber wollen wir jetzt reden mit Björn Fecker, Bremens Finanzsenator, der ist bei uns. Schönen guten Morgen.
2: Moin zusammen.
1: Herr Fecker, bitte seien Sie ehrlich zu mir und verzeihen Sie bitte den Kraftausdruck. Ist Bremen im Arsch?
2: Nein, wir sind weiterhin handlungsfähig. Die Spielräume, die wir haben, die werden deutlich enger. Wir haben nicht die Möglichkeiten, uns jetzt viele neue Dinge auszudenken, sondern insbesondere müssen wir sicherstellen, dass das, was notwendig ist, um eine Stadt zusammenzuhalten, finanziert wird.
1: Finanzlöcher klaffen ja vor allem durch diese nachträgliche Beamtenbesoldung, dann durch die Defizite bei der Gesundheit Nord und beim Bremer Flughafen. Wie groß ist die Aufgabe, die vor Ihnen, vor uns liegt?
2: Also es ist natürlich eine Herausforderung, insbesondere weil wir jetzt nicht in einer Zeit sind, wo wir mal eben aufs Sparbuch zurückgreifen können, weil natürlich durch die letzten Jahre der wirtschaftlichen Krise, der fehlenden Steuereinnahmen, die Reserven auch schon in weiten Teilen aufgebraucht sind und man eben diese Spielräume nicht hat. Aber noch einmal, unsere Aufgabe in der Politik ist, diese Probleme zu lösen. Das ist meine Aufgabe und der müssen wir uns stellen. Kopf in den Sand stecken ist keine Alternative.
0: Jetzt haben Sie ja gestern einen Nachtragshaushalt in dreistelliger Millionenhöhe für das Land und auch die Stadt Bremen beschlossen, das Ganze ohne neue Schulden aufzunehmen. Diese Ressorts müssen also weiter sparen. Ist ja nicht so, dass alle vorher zu viel Geld hätten und in Saus und Braus gelebt hätten. Gucken wir auf den Bereich Bildung zum Beispiel, da fehlen 27 Millionen Euro. Wie kann man denn da noch sparen, gerade wenn gestern die PISA-Studie rausgekommen ist und wir sehen, wir müssen in Bildung eigentlich ja viel mehr packen?
2: Genau, wir erhöhen ja immer wieder den Ansatz für den Bildungshaushalt, auch in den letzten Jahren. Jetzt haben wir eben die Situation gehabt, dass deutschlandweit die Kinder mit einem Unterstützungsbedarf, die Anzahl der Kinder gestiegen ist und wir vor der Entscheidung standen, was machen wir jetzt? Das Geld ist leer, das Geld ist alle. Und da haben wir uns dann dazu entschieden, eine Gemeinschaftsherausforderung daraus zu machen, eine Gemeinschaftsaufgabe. Das heißt, ein Teil muss das Bildungsressort beisteuern, aus Mitteln, die sie zur Verfügung haben, zusammenkratzen müssen. Aber ein Teil tragen eben auch alle anderen Ressorts solidarisch mit. Das heißt, auch der Kulturbereich, der Sportbereich, der Umweltbereich tragen solidarisch mit, dass wir in diesem Bereich weiter finanziell gut ausgestattet sind.
0: Also ist schon klar, Bildung ist wichtig.
2: Bildung hat bei uns eine sehr hohe Priorität. Das geht auch gar nicht anders. Das ist unsere Zukunft und wir haben da echt auch wirkliche Herausforderungen in diesem Bereich. Aber wir haben sie eben auch in anderen Bereichen. Und das ist die Aufgabe von Politik, abzuwägen und Entscheidungen zu treffen.
1: Wo werden die Bremerinnen und Bremer das Sparen spüren am eigenen Leib?
2: Naja, eigentlich versuchen wir ja gerade durch gezielte Maßnahmen, zum Beispiel bei einer Effizienzsteigerung, es hinzukriegen, dass die Bremerinnen und Bremer das nicht merken, indem ich versuche, Verwaltungsprozesse zum Beispiel zu digitalisieren, dass ich dafür nicht mehr so viel Personal brauche. Aber ja, wir haben die Steuern erhöht, Stichwort Grunderwerbsteuer, wir haben die Gebühren erhöht, das werden wir jetzt ja jährlich sozusagen weiter vorantreiben, müssen immer wieder an die Kostenentwicklung anpassen. Und das ist ein Bereich, den merken natürlich die Bürgerinnen und Bürger. Und wenn an der einen oder anderen Stelle die Investition mal verschoben werden muss, dann hätte man sich vielleicht auch gewünscht, dass diese oder jene Baustelle schneller kommt und dann auch wieder schneller vorbei ist.
0: Sie haben gestern Abend im Buten und Binnen Fernsehen-Interview gesagt, wir sind nicht der FC Bayern unter den Bundesländern. Sprich, neue Geldsäcke sind nicht in Sicht und die Bayern wollen auch nicht immer helfen. Das muss man ja auch noch dazu sagen. Wie kann das denn in Zukunft überhaupt noch funktionieren, dass die Finanzierung hinhaut?
2: Ich bin da sehr offen und ehrlich, wir brauchen eine andere Steuergesetzgebung auf der Ebene des Bundes. Momentan ist ja die Situation, dass wie bei der Mehrwertsteuersenkung im Gastronomiebereich sich die Bundesregierung etwas ausdenkt und wir das dann bezahlen müssen. Es ist aber in Deutschland auch weiterhin möglich, 300 Wohnungen zu vererben, ohne dafür einen müden Cent Steuern zu bezahlen. Das ist in höchstem Maße ungerecht. Und da möchte ich ran. Ich möchte, dass wir viel stärker im Bereich der Erbschaftssteuer uns zusätzliche Einnahmen sichern. Denn Sie haben die Gesamtsituation der Kommunen ja angesprochen. Das ist also egal, welche politische Farbe jeweils den Kämmerer oder den Finanzsenator stellt. Wir stehen alle vor denselben Herausforderungen. Das heißt, wir müssen die sehr starken Schultern auch stärker belasten.
1: Wenn jetzt ein sehr reicher Mensch uns zuhört, ein privater Gönner, und er sagt, ach komm, ich bin's nicht, ich habe 4,50 Euro dabei, das wird Ihnen nicht helfen.
0: Ja, ich hatte 10,25, wir wären jetzt nicht so gut.
1: Dürften Sie das überhaupt annehmen, wenn jetzt jemand sagen würde, ja komm, Herr Fecker, hier haben Sie 200 Millionen aus meinem Privatvermögen. Machen Sie was damit.
2: Na, wir haben ja jetzt schon in Bremen eine unheimlich hohe Spendenbereitschaft zur Unterstützung bei Aufgaben beispielsweise im Kultur- oder auch im Sportbereich. Und selbstverständlich weiß ich das auch sehr zu schätzen, dass es in Bremen sehr reiche, sehr engagierte Menschen gibt, die uns unterstützen. Und deswegen sind alle, die helfen wollen, willkommen. Mir würde aber auch persönlich helfen, wenn diese Menschen auch sagen würden, ich kann damit gut leben, dass wir im steuerlichen Bereich nochmal vorankommen. Und ich nehme das in vielen Gesprächen wahr, dass viele Leute sagen, ja, das 1% mehr im Steuerbereich oder die 2%, das würde uns nicht wehtun, wenn ich dafür sicherstellen kann, mehr Geld für Bildung zum Beispiel zu haben.
0: Aber unsere 15 Euro dürften Sie jetzt nicht mitnehmen oder geht das?
2: Na, ich sowieso persönlich gar nicht. aber tatsächlich, wenn Sie was loswerden wollen, ich könnte Ihnen eine Kontoverbindung mitteilen.
0: Vielen Dank, Björn Fecker. Wir nehmen auf jeden Fall mit, die sehr pauschale Formulierung, im Arsch ist Bremen noch nicht. Vielen, vielen
1: Dank. Das beruhigt mich.
0: Ja, ne? Mich auch.

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1: Mit Katrin Martens. Als Oppositionsführerin hat AfD-Chefin Alice Weidel die Generaldebatte im Bundestag eröffnet. Beim ersten direkten Aufeinandertreffen mit Bundeskanzler Friedrich Merz nach dem Wahlsieg der AfD in Sachsen-Anhalt warf sie Merz eine beispiellose Schuldenpolitik vor. Merz hinterlasse verbrannte Erde und treibe Deutschland in Rekordzeit in die Staatspleite, so Weidel. Die EU-Kommission plant schärfere Regeln für Kurzzeitvermieter wie Airbnb. Städte und Regionen sollen solche Mietmodelle einschränken oder ganz verbieten dürfen, wenn der Wohnungsmarkt besonders angespannt ist. Dafür soll es einheitliche Kriterien geben. Die Pläne gehören zum Gesetz für bezahlbaren Wohnraum, das die Kommission heute Mittag vorstellt. Und jetzt weitere Meldungen aus Bremen, Bremerhaven und Niedersachsen.
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1: Der Landkreis Friesland und die Stadt Wilhelmshaven wollen am Nachmittag über einen neuen Standort für eine Zentralklinik entscheiden. In einem Gutachten wurden 6 mögliche Standorte untersucht. Der Favorit ist ein Gebiet in der Gemeinde Sande in der Nähe des Bahnhofs. Das erfüllt laut Gutachten alle Kriterien wie Erreichbarkeit und Wirtschaftlichkeit am besten. Bei einem Zusammenstoß zwischen einem Linienbus und einem PKW sind im Landkreis Ammerland 3 Menschen verletzt worden. Wie die Polizei mitteilte, wollte eine Autofahrerin aus Rastede die Bundesstraße 211 überqueren und übersah dabei den Bus. Die Autofahrerin, ihre Tochter und der Busfahrer mussten ins Krankenhaus gebracht werden. Die 16 Fahrgäste im Bus blieben unverletzt. In der Bremer Neustadt gibt es am Nachmittag eine Nachbarschaftsversammlung, zu der das Innenressort ab 17 Uhr in die Mensa der Wilhelm-Kaisen-Oberschule einlädt. Nachdem in den vergangenen Monaten mehrfach auf Menschen geschossen wurde, sollen Anwohner heute die Gelegenheit bekommen, sich mit der Polizei und dem Ortsamt auszutauschen. Das waren die Nachrichten mit Katrin Martens.
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2: 14 Grad in Bremen, 15 Grad aktuell in Bremerhaven, 14 Grad in Oldenburg und 14 Grad in Diepholz. Sieht noch ganz gut aus, aber wir haben heute einfach alles von der Palette des Wetters. Sonne jetzt gerade, dann wird es aber wolkiger, dann gibt es auch ein bisschen Regen, dann kann es hier und da auch kleinere Gewitter geben. Wind kriegen wir auch noch, der ist vor allem an der Küste ein bisschen stärker, da gibt es nämlich zum Teil stürmische Böen. Höchsttemperatur 20 Grad.
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3: 2 Minuten nach 9:30, 6 Gefahrenmeldung und Meldung. Vorsicht bitte, Entschuldigung. Zum einen auf der A29 Wilhelmshaven Richtung Oldenburg zwischen Wilhelmshavener Kreuz und Sande steht ein defekter LKW. Vorsicht bitte auch auf der A27 Bremen Richtung Bremerhaven. In der Einfahrt Bremerhaven-Geestemünde ist Kraftstoff ausgelaufen. A1 Hamburg Richtung Bremen, die Ausfahrt Euthen ist wegen Bauarbeiten bis ca. 12 Uhr gesperrt. Bitte folgen Sie den Schildern. A1 Osnabrück Richtung Bremen zwischen Dreieckstur und Hemelingen 6 Kilometer stockender Verkehr. A27 Bremen Richtung Bremerhaven zwischen Bremer Kreuz und Bremer Pfarr 5 Kilometer stockender Verkehr. Und ein Hinweis für die B437 Rodenkirchen Richtung Stotel zwischen Dedesdorf und der Speckier Straße ist die Strecke gesperrt wegen Mäharbeiten bis ca. 14 Uhr.
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3: Wie man durch den Verkehrsservice an seine Aufgaben zu Hause erinnert wird, Rasenmähen ist auch mal wieder dran. Mist.
2: Siehst du, ich habe Hunger auf Flammkuchen gekriegt.
3: Warum?
2: In der Speckier Straße.
3: Ah, und was war bei Ihnen? Schönen guten Morgen.
2: Guten Morgen.
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1: 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Und da hatte ich lange Haare und dann habe ich mal ordentlich mit dem Kopf gewackelt und geschlackert.
0: Pet Shop Boys, REO Speedwagon. 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

0: Phil Collins, You'll Be In My Heart um 9.42 Uhr bei Bremen 1. Tja, an dieser Stelle gucken wir ja so ein bisschen zurück, was heute Morgen unsere Themen waren. Wir haben heute Morgen unter anderem über die Kommunalwahlen in Niedersachsen gesprochen. Die sind ja am kommenden Sonntag. Und so als kleine Orientierungshilfe gibt es, zumindest für Oldenburg, einen sogenannten Lokalomaten, also so eine Art kleiner Bruder des Wahlomatens. Marius Selzer von der Uni Oldenburg hat diesen Lokalomaten mitentwickelt. Ihm geht es darum, dass die Wählerinnen und Wähler mehr über Lokalpolitik informiert werden und gut informiert an die Wahlurnen treten.
1: Und für diejenigen, die da bisher überhaupt keinen Zugang haben, ist es ein gutes Einstiegsangebot, glaube ich, dass man die Themen, um die es geht, mal so kennenlernt, weil das sich ja doch unterscheidet von dem, was man aus den Medien und der Bundespolitik so kennt.
0: Ja, finden Sie im Netz unter lokalomat-ol.de, dann können Sie das ja auch mal machen.
2: Ich freue mich persönlich aber schon vorher auf Freitagabend 18:30 Uhr, nämlich Nordderby der Werder Frauen gegen den HSV. Das Ganze, große Kulisse, Weserstadion, 20.000 Karten, ein paar mehr sind bis jetzt verkauft. Da geht noch was, sagt auch Werders neue Kapitänin Michelle Ulbrich. Die hat heute früh auch erzählt, dass das nicht nur eine tolle Kulisse ist, sondern dass das auch das Spiel verändert, wenn man im Stadion spielt, anstatt auf Platz 11.
3: Man hört einfach nichts. Das ist, glaube ich, der größte Unterschied. Die Rufweite, gerade bei Frauen, die wir nicht so ein starkes Organ haben, eher so begrenzt auf 20, 30 Meter. Da wird es dann schon schwierig, die vorne zu coachen. Und das, ja, ist dann einfach so, dass man sich da auch ein Stück weit erstmal dran gewöhnen muss.
0: Ja, und außerdem feiern wir heute Morgen den 50. Geburtstag der Biene Maja. Die kleine, freche, schlaue Biene Maja lief heute vor 50 Jahren zum ersten Mal im deutschen Fernsehen. Und Majas bester Freund, Willi, der macht ja eigentlich den ganzen Tag das, was wir nach so einer Frühschicht auch am liebsten machen und was Maja aber unendlich nervt, schlafen.
4: Ich will dir mal was sagen, du wirst von Tag zu Tag eine immer größere Schlafmütze.
5: Nein, ich bin keine Schlafmütze. Ich bin nur immer müde, das ist ein großer Unterschied, meine Liebe. Ja.
0: Recht hat er.
2: Eigentlich sind wir das beide, oder?
0: Wirklich.
2: Ich nenne dich jetzt Willi, okay? Ist das in Ordnung für dich?
0: Das ist für mich völlig in Ordnung.
2: Und diese Biene, die. Ach, herrlich, das war wieder ein schöner Morgen mit Ihnen. Musikalisch natürlich auch Top-Sachen dabei, wie hier Billy Idol, White Wedding. Schönen guten Morgen.
0: Schönen guten Morgen.
2: 5:10 Uhr.

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1: Also wir beide wissen heute auf jeden Fall, was wir mit dem Rest unseres Tages anfangen.
2: Biene Maja gucken?
1: Absolut. Ich muss dringend wieder Biene Maja gucken. Wenn man den ganzen Morgen feiert, dass sie vor 50 Jahren ins Fernsehen gekommen ist, dann wird es Zeit, dass man sie sich auch mal wieder anschaut.
2: Als kleiner Junge hatte ich wirklich alles von Biene Maja. Ich konnte mich damit stundenlang in mein Kinderzimmer setzen und dann mit diesen Figuren spielen. Das war, also Biene Maja, das war meine Welt.
1: Ich habe mal geweint wegen Biene Maja.
2: Oh nein.
1: Ja, wir mussten ja Mittagsschlaf relativ lange machen zu Hause und einmal war ich, glaube ich, irgendwie bockig und wollte nicht und dann war Zeit, weil damals konnte man nicht alles gucken, wann man wollte, sondern wann es gesendet wurde.

0: Ne? Richtig. Und dann war Biene-Meier-Zeit und die kleine Kathi musste ins Bett.
1: Oh nein.
0: Und dann habe ich so durch die Türen gehört, wie im Wohnzimmer meine Schwester das guckt und es hat mir das Herz gebrochen.
1: Was hattest du für eine schlimme Kindheit?
0: Ja, es war die Hölle. Ich durfte eine Folge Biene-Meier nicht gucken.
1: Ich weiß aber, wie ich dich wieder aufmuntern
0: wie
1: kann.
0: Denn?
1: Gleich kommt Dirk Böhning.
0: Oh, dann ist ja alles gut.
1: Der moderiert hier ab 10 und der wird dich wieder aufrichten. Und Sie, falls Sie es nötig haben, auch, liebe Hörerinnen und Hörer.
0: Und ein bisschen Biene-Meier ist auch bei ihm. Deswegen viel Vergnügen damit. Jetzt geht es mir viel besser.
1: Wenn Dirk Böhling eine Figur aus Biene-Meier wäre, wer wäre er? Ich wüsste wer.
0: Wegen der Größe würde ich sagen.
1: Flip.
0: Hüh-hopp. Flip. Er hüpft auch schon vorm Studio. Da kommt er reingehüpft.
1: Hüpft, da ist er. Unser Flip.
0: Also Flip gleich für Sie am Mikro. Wir hören uns morgen früh wieder. Tschüssi.
1: Tschüss.

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1: Mit Katrin Martens. Merz und Weidel liefern sich Schlagabtausch bei Generaldebatte im Bundestag. EU plant schärfere Regeln für Kurzzeitvermieter wie Airbnb. Beiträge für Kfz-Versicherungen steigen in vielen Regionen Niedersachsens. Das Wetter am Vormittag sonnig, später windiges Schauerwetter bei Temperaturen bis 20 Grad. Als Oppositionsführerin hat AfD-Chefin Alice Weidel die Generaldebatte im Bundestag eröffnet. Sie sparte nicht mit scharfen Angriffen gegen die Bundesregierung und Kanzler Friedrich Merz. Merz sei bei der Wahl in Sachsen-Anhalt nicht nur abgestraft worden, die CDU sei pulverisiert worden, so Weidel.
2: Die Wähler in Sachsen-Anhalt haben es Ihnen in der Sprache des demokratischen Souveräns mit aller Klarheit mitgeteilt. Schwarz-Rot ist vorbei.
1: Kanzler Friedrich Merz ist ebenfalls scharf mit der AfD und ihrem politischen Stil ins Gericht gegangen. Nach dem Erfolg in Sachsen warnte er vor einer übertriebenen Siegesgewissheit.
3: Die Wählerinnen und Wähler haben ziemlich deutlich gesprochen. Sie haben auch uns, auch mir, eine deutliche Botschaft gegeben. Aber die absolute Mehrheit haben sie nicht. Und die werden sie in Deutschland auch nicht erzielen. Nirgendwo in Deutschland.
1: Außenminister Wadefuhl verlangt, dass die Ukraine mehr Waffen bei deutschen Rüstungsfirmen kauft. Wadefuhl wies in einem Bild-Interview darauf hin, dass Deutschland inzwischen der stärkste Unterstützer der Ukraine sei. Davon müsse auch die deutsche Verteidigungsindustrie profitieren. Aus Berlin berichtet Markus Sambale.
4: Außenminister Wadefuhl findet, wenn Deutschland die Ukraine finanziell so stark unterstützt, damit sie sich gegen den Angreifer Russland wehren kann, dann soll ein Teil des Geldes zurückfließen in die deutsche Wirtschaft, indem die Ukraine mehr bei deutschen Rüstungsfirmen kauft, zum Beispiel Drohnen. Es sei legitim, solche Interessen zu formulieren. Wadefuhl sagt im Bild-Interview wörtlich: Wir sind zum jetzigen Zeitpunkt nicht ganz zufrieden mit dem, was es an Bestellungen in Deutschland gibt. Darauf habe er auch den ukrainischen Präsidenten Selenskyj vor kurzem hingewiesen. Wadefuhl will außerdem mehr tun, damit ukrainische Männer im wehrfähigen Alter aus Deutschland in ihre Heimat zurückkehren.
1: Die EU-Kommission plant schärfere Regeln für Kurzzeitvermieter wie Airbnb. Städte und Regionen sollen solche Mietmodelle einschränken oder ganz verbieten. Die Pläne gehören zum Gesetz für bezahlbaren Wohnraum, das die Kommission heute Mittag vorstellt. Was geplant ist, berichtet aus Brüssel Katrin Schmidt.
5: Die Kommission will einen EU-weiten Rahmen schaffen für die Frage, wann dürfen Städte Airbnb und andere Kurzzeitvermieter beschränken. Dazu soll es einheitliche Kriterien für sogenannten Wohnungsstress geben, etwa das Verhältnis von Immobilienpreisen zum Einkommen in einer Stadt oder einer Touristenregion oder eben von Angebot und Nachfrage auf dem Wohnungsmarkt. Und ist dieser Wohnungsmarkt lokal besonders angespannt, könnten Behörden künftig Obergrenzen für Ferienwohnungen festlegen. Europäische Städte wie Barcelona, Amsterdam und Florenz haben bereits eigene Regeln erlassen. Teilweise sind diese jedoch juristisch umstritten. Ein EU-Rahmen soll deshalb mehr Rechtssicherheit schaffen.
1: Für hunderttausende Autofahrer im Nordwesten ändern sich die Tarife bei der Kfz-Versicherung. Das geht aus einer neuen Statistik des Gesamtverbands der deutschen Versicherungswirtschaft hervor. Demnach wird die Vollkaskoversicherung in Hannover, im Heidekreis und im Bezirk Nienburg teurer. Bei der Teilkasko müssen Menschen zum Beispiel in Bremerhaven, Kloppenburg, Emden, Rothenburg und Wilhelmshaven mehr zahlen. In Bremen ändert sich nichts. Auch die Haftpflichtversicherung ändert sich in vielen niedersächsischen Regionen. Der Branchenverband analysiert jedes Jahr die Schadensbilanzen in den verschiedenen Bezirken und berechnet danach die Tarife. Der Landkreis Friesland und die Stadt Wilhelmshaven entscheiden am Nachmittag über einen neuen Standort für eine Zentralklinik. In einem Gutachten wurden 6 mögliche Standorte untersucht. Der Favorit ist ein Gebiet in der Gemeinde Sande in der Nähe des Bahnhofs. Das erfüllt laut Gutachten alle Kriterien wie Erreichbarkeit und Wirtschaftlichkeit am besten. Das waren die Nachrichten mit Katrin Martens.
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6: Noch ist die Sonne zu sehen, aber von der Nordsee her kommen so langsam auch ein paar Wolken rein. Und ab dem Nachmittag kann es Schauer oder kurze Gewitter geben. Temperaturen dabei zwischen 18 Grad auf den Inseln, 19 bis 20 im Binnenland. Morgen geht's weiter mit einer Mischung aus kompakten Wolken und größeren Auflockerungen und Sonnenschein. Dann bei maximal 17 bis 19 Grad.
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6: Die Verkehrslage um 10 Uhr und 4 Minuten. Autobahn 1, Hamburg in Richtung Bremen. In der Ausfahrt Euthen ist wegen Bauarbeiten die Fahrbahn bis ca. 12 Uhr gesperrt. Bitte folgen Sie dort den Beschilderungen. Autobahn 1, Osnabrück Richtung Bremen. Zwischen dem Dreieck Stur und Bremen-Hemelingen gibt es 6 Kilometer stockenden Verkehr. A27, Bremen Richtung Bremerhaven. Zwischen dem Bremer Kreuz und Bremen-Fahr 5 Kilometer stockend. Und B437 Rodenkirchen Richtung Stote zwischen Dedesdorf und Speckjer Straße. Mehr arbeiten heute bis ca. 14 Uhr ist die Fahrbahn gesperrt.
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6: Natürlich lässt sie uns auch in dieser Sendung nicht los, unsere kleine freche, schlaue Bina Maya, die Geburtstag feiert. Wir haben schon den ganzen Morgen gehört und auch bei mir in der Sendung wird es natürlich ein Thema sein. Schließlich sind wir fast alle mit der kleinen, frechen, schlauen Biene aufgewachsen. Einen schönen Mittwoch wünsche ich. Guten Tag.
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Und bitte Vorsicht auf der Autobahn 28 Oldenburg Richtung Bremen. Zwischen Oldenburg-Eversten und Oldenburg-Rheinbrück liegen Gegenstände. Achtung bitte, A28 Gegenstände zwischen Oldenburg-Eversten und Oldenburg-Rheinbrück.

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6: Autobahn 1, Hamburg Richtung Bremen. Die Ausfahrt Euten ist wegen Bauarbeiten bis ca. 12 Uhr gesperrt. Bitte folgen Sie da den Beschilderungen. A1, Osnabrück-Bremen zwischen dem Dreieck Stur und Bremen-Hemelingen, 6 Kilometer stockender Verkehr. A27, Bremen Richtung Bremerhaven zwischen dem Bremer Kreuz und Bremen-Fahr, 5 Kilometer stockend. Die B437, Rodenkirchen Richtung Stotel ist zwischen Dedesdorf und Speckjer Straße wegen Mäharbeiten bis ca. 14 Uhr gesperrt. Und B75, Delmenhorst in Richtung Bremen. Zwischen Delmenhorst, Stickgras und Kirchhuchting-Mittelzuchting gibt es 3 Kilometer Stau.
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6: Wir feiern den ganzen Tag eine kleine Freche.
7: In einem unbekannten Land.
6: Genau, die meine ich.
7: Vor gar nicht allzu langer Zeit.
6: Genau, die feiern wir den ganzen Tag schon, diese kleine Freche.
7: Sehr bekannt.
6: Genau, Karel, lass mich mal eben kurz. Jedenfalls, wenn Sie diese Biene kennen, dann... Ja, doch. Und diese Biene, die ich meine, die meine ich. Und wenn Sie die kennen, die Maya. Ja, wenn Sie Maya-Expertin oder Maya-Experte sind, dann habe ich was für Sie, nämlich ein kleines Spielchen. Haben Sie Lust, mit mir zu spielen? Gibt nichts zu gewinnen, ist nur für die Ehre. Ich würde Ihnen gerne mal 3 Stimmen aus der Zeichentrickserie Biene Maya vorspielen. Und wenn Sie die erraten, sind Sie meine Bienenkönigin oder mein Bienenkönig heute. Okay, rufen Sie mich kurz an, 246-611. Bis gleich. Maya.
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0: All I Know So Far, Pink ist das auf Bremen 1 am Biene-Maja-Geburtstag. Und ich suche ja den Bienenkönig oder die Bienenkönigin jetzt hier on air. Und ich habe einen gefunden, Thomas Bielefeld, der ist mit dem Auto unterwegs. Wo stehen Sie denn gerade?
1: Guten Tag, Herr Böhlig.
0: Guten Tag.
1: Ich stehe gerade in Sottrum und bin auf dem Weg nach Scheeße.
0: Und Sie sind beruflich unterwegs für ein, wir umschreiben es mal, großes Mineralwasserunternehmen aus der Nachbarschaft.
1: Das ist korrekt. Wir sind so ein kleiner, beschaulicher Mineralbrunnen in dem Örtchen, wo bei der Bruxer Heiratsmarkt stattfindet.
0: So, mehr Werbung geht aber nicht. Und jetzt geht's um Biene Maja.

0: gesprochen.
1: Naja, das war der Willi, ne?
0: Das war natürlich der Willi. 2 Punkte von 3. Und jetzt wollen wir mal gucken, ob der 3. Punkt auch noch da ist. Wer ist das hier?
2: Mach nicht so ein Theater. Du bist doch alt genug, um es zu wissen. Fressen oder gefressen werden, mein Herzblatt.
0: Herzblatt. Wer hat immer gesagt, mein Herzblatt? Wer war das denn?
1: Thekla, die Spinne.
0: Ja, ja, mein ja, Gott. Genau. Der Bienenkönig 2026 heißt Thomas Bielefeld. Herzlichen Glückwunsch. Alle 3 Antworten richtig gegeben zum Biene-Maja-Tag. Und das ist natürlich auch Thema in unserem Stichtag heute und nie. Wirklich nie hat das Wort Stichtag so gut gepasst wie heute. Alles Gute, vielen Dank fürs Mitspielen. Thomas Bielefeld aus Schwarme.
1: Danke.
0: Alles Gute. Tschüssi, ciao.
1: Tschüss.
0: Genau, heißt jetzt nicht mehr Bielefeld, heißt jetzt Bienefeld.

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1: Mit Katrin Martens. Merz und Weidel liefern sich Schlagabtausch bei Generaldebatte im Bundestag. Nach schlechtem Abschneiden im PISA-Test diskutieren Politiker über bessere Bildung. Etwa 2000 Schweine sterben bei Stallbrand im Kreis Kloppenburg. Das Wetter zunehmend mehr Wolken, später windiges Schauerwetter bei Temperaturen bis 20 Grad. Als Oppositionsführerin hat AfD-Chefin Alice Weidel die Generaldebatte im Bundestag eröffnet. Das hat sie für scharfe Angriffe gegen die Bundesregierung und Kanzler Friedrich Merz genutzt. Aber auch der Kanzler ist scharf mit der AfD und ihrem politischen Stil ins Gericht gegangen. Für uns hat sich Anne-Kathrin Mellmann die Debatte angehört.
2: Weidel bezeichnete den Haushaltsentwurf der Bundesregierung für das kommende Jahr als Kapitulationserklärung. Die hohe Schuldenaufnahme sei verfassungswidrig. Ein Schwerpunkt ihrer Rede war das Thema Migration. Weidel forderte eine schärfere Abschiebepolitik. Zudem verlangte sie von der Bundesregierung, sich im Ukraine-Konflikt für Verhandlungen einzusetzen. Bundeskanzler Friedrich Merz sagte zu Beginn seiner Rede, die AfD könne vor Kraft kaum laufen, habe ihr Wahlziel in Sachsen-Anhalt jedoch verfehlt und keine absolute Mehrheit erreicht. 56% der Menschen hätten nicht AfD gewählt. Friedrich Merz verteidigte den Bundeshaushalt. Die hohen Schulden begründete er auch mit dem Klimaschutz.
1: Nachdem deutsche Schüler im PISA-Test so schlecht wie nie abgeschnitten haben, wird in Berlin über eine bessere Bildungspolitik diskutiert. Ein Thema dabei ist die Frage, wie die Bundesländer besser zusammenarbeiten können. Aus Berlin berichtet Markus Sambale.
3: Für Schule und Bildung sind vor allem die Bundesländer zuständig. Daran will auch Grünen-Chefin Franziska Brandner nichts ändern. Trotzdem fordert sie mit Blick auf die historisch schlechten Ergebnisse der PISA-Studie, wir müssen endlich raus aus dem föderalen Klein-Klein. Die Länder und der Bund müssten viel stärker zusammenarbeiten, voneinander lernen und erfolgreiche Konzepte verbindlich übernehmen, so formuliert es Brandner in der Rheinischen Post. Bundesbildungsministerin Karin Prien stimmt da grundsätzlich zu. Im RBB 24 Inforadio spricht sich die CDU-Politikerin für einen zeitgemäßen Bildungsföderalismus aus.
1: Außenminister Johann Wadephul hat die Ukraine aufgefordert, mehr bei deutschen Rüstungsunternehmen zu bestellen. Zum jetzigen Zeitpunkt sind wir nicht ganz zufrieden mit dem, was es an Bestellungen in Deutschland gibt, sagte der CDU-Politiker in einem Bild-Interview. Er habe deswegen die ukrainische Regierung gebeten, das zu überprüfen und dafür zu sorgen, dass es besser wird. Schließlich sei Deutschland mittlerweile stärkster Unterstützer der Ukraine insgesamt. Der Landkreis Friesland und die Stadt Wilhelmshaven wollen am Nachmittag über einen neuen Standort für eine geplante Zentralklinik entscheiden. In einem Gutachten wurden 6 mögliche Standorte untersucht. Ob es davon einen Favoriten gibt, berichtet aus der Nachrichtenredaktion Frank Jacobs.
4: Der Favorit ist ein Gebiet in der Gemeinde Sande in der Nähe des Bahnhofs. Das erfüllt laut Gutachten alle Kriterien wie Erreichbarkeit und Wirtschaftlichkeit am besten. Sollten sich Friesland und Wilhelmshaven für dieses Gebiet entscheiden, geht es in die weitere Planung. Viel Gesprächsbedarf gibt es allerdings noch bei der Fusion der beiden Krankenhausgesellschaften in Wilhelmshaven und Friesland. Dieser Zusammenschluss muss aber erfolgen, damit die Zentralklinik überhaupt gebaut werden kann. Aber nach NDR-Informationen ist noch nicht geklärt, wie viel die beiden Kommunen jeweils für eine neue Klinik zahlen müssen und ob bereits bewilligte Fördergelder für das unfertige Klinikum Wilhelmshaven angerechnet werden.
1: Bei dem Brand in einem Schweinestall in Essen im Landkreis Kloppenburg sind in der Nacht rund 2000 Schweine verendet. Laut Polizei war das Feuer am Abend ausgebrochen und die etwa 170 Einsatzkräfte von 8 Feuerwehren aus den umliegenden Landkreisen noch bis heute Morgen mit Nachlöscharbeiten beschäftigt. Mindestens 2 Millionen Euro Schaden seien entstanden, heißt es von der Polizei. Die Brandursache ist noch unklar. Das waren die Nachrichten mit Katrin Martens.
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5: Ja, noch ist die Sonne zu sehen, aber von der Nordsee her kommen so langsam Wolken rüber zu uns und ab dem Nachmittag kann es dann Schauer oder kurze Gewitter geben. Die Temperaturen 18 Grad auf den ostfriesischen Inseln, 19 bis 20 Grad im Binnenland. Und morgen geht es mit einer Mischung weiter aus kompakten Wolken und größeren Auflockerungen mit Sonnenschein, maximal 17 bis 19 Grad dann.
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5: 4 Meldungen habe ich um 11:04. Autobahn 1, Hamburg Richtung Bremen. Die Ausfahrt Euthen ist wegen Bauarbeiten bis ca. 12 Uhr gesperrt. Folgen Sie dort bitte den Beschilderungen. A1, Osnabrück Richtung Bremen zwischen Brinkum und Hemelingen. 3 Kilometer stockender Verkehr. A27, Bremen Richtung Bremerhaven zwischen dem Bremer Kreuz und Bremen Fahr. 5 Kilometer stockend. Und die B437 Rodenkirchen in Richtung Stotel ist zwischen Dedesdorf und Speckjer Straße wegen Mäharbeiten bis ca. 14 Uhr gesperrt.
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5: Er war ein äußerst beliebter Monarch, König Harald V. in Norwegen. Heute wird er mit einem großen Staatsbegräbnis geehrt und dort beigesetzt in Oslo. Tausende Menschen werden dort erwartet, mittendrin unsere Korrespondentin Jana Sinram. Und die wird gleich mal erzählen, was da so los ist. Einen schönen Mittwoch. Guten Tag.
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0: Der Mittwoch auf Bremen 1. Am 28. August ist er verstorben. König Harald V., 89 Jahre alt ist er geworden. Ein äußerst beliebter Monarch in Oslo ist er gewesen. Und deswegen kriegt er natürlich auch ein Staatsbegräbnis. Und tausende von Menschen möchten Abschied nehmen in der norwegischen Hauptstadt von ihrem König. Hohe Sicherheitsvorkehrungen, klar, wie überall. Denn es werden auch vier Royals und Staatsoberhäupter aus dem Ausland erwartet. Mittendrin unsere ARD-Korrespondentin Jana Sinram in Oslo, und die habe ich gefragt, weiß man denn schon, wer alles überhaupt dabei ist, wer auf der Gästeliste steht?
1: Die ganze Gästeliste ist nicht öffentlich, aber viele Royals haben selbst öffentlich gemacht, dass sie zum Staatsbegräbnis nach Oslo reisen. Aus der schwedischen Königsfamilie werden fast alle dabei sein, König Karl XVI. Gustav, Königin Silvia und alle drei Kinder mit ihren Ehepartnern. Das dänische Königspaar Frederik und Mary reist an, Altkönigin Margrethe musste ihre Teilnahme an der Beisetzung aber aus gesundheitlichen Gründen wieder absagen. Außerdem kommen die Königspaare aus Spanien, den Niederlanden und Belgien. Das britische Königshaus schickt Thronfolger Prinz William und Prinzessin Anne. Sie ist die Patentante des neuen norwegischen Königs Håkon dem 8. Außerdem stehen viele Staatsoberhäupter aus der ganzen Welt auf der Gästeliste. Für Deutschland nimmt Bundespräsident Frank-Walter Steinmeier teil.
0: Gucken wir mal auf den Ablauf. Wie wird dieses Staatsbegräbnis heute ablaufen?
1: Um 12 Uhr mittags wird der Sarg von König Harald V. aus dem Schloss in Oslo gebracht. Genau zu dem Zeitpunkt werden die norwegischen Streitkräfte an mehreren Orten im Land 21 Salutschüsse abfeuern. Der Sarg wird dann in einem feierlichen Trauerzug vom Schloss zum Osloer Dom gebracht. Norwegens neuer König Håkon geht zusammen mit seinen Kindern und seiner Schwester Märtha Louise direkt hinter der Kanonenlafette mit dem Sarg seines Vaters. Seine Frau Königin Mette Marit und seine Mutter Königin Sonja folgen im Auto. Um 13 Uhr beginnt der Trauergottesdienst mit einer Schweigeminute im ganzen Land. Nach ungefähr einer Stunde zieht der Trauerzug weiter zur nahegelegenen Festung Akershus. Dort wird Harald V. im königlichen Mausoleum beigesetzt.
0: Und auch dabei ist ja Mette Marits ältester Sohn Marius Borg-Heuby. Der soll auch an der Trauerfeier teilnehmen. Das ist natürlich vielleicht ein bisschen umstritten, könnte ich mir vorstellen. Wie kommt das in Norwegen an?
1: Das ist umstritten, aber mein Eindruck ist, im europäischen Ausland fast noch mehr als in Norwegen selbst. Okay. Marius Borg-Høiby ist ja im Juni zu einer 4-jährigen Haftstrafe verurteilt worden, unter anderem wegen 2 Vergewaltigungen nach norwegischem Recht. Das Urteil ist noch nicht rechtskräftig. Der Sohn der Königin aus einer früheren Beziehung sitzt aber weiter in Untersuchungshaft. Die darf er inzwischen mit elektronischer Fußfessel am Wohnsitz des norwegischen Königspaares Gud Skaugum verbringen. Er hat in den vergangenen Wochen schon mehrfach Ausgang bekommen, unter anderem um sich von König Harald zu verabschieden. Und Marius hat Ende August zusammen mit den anderen Enkeln des verstorbenen Königs den Sarg durch das Schloss getragen. Manche in Norwegen fanden es gut, dass die Königsfamilie ihn nicht verstößt. Andere fanden, dass dadurch die Opfer verhöhnt werden.
0: Jana Sinram, unsere ARD-Korrespondentin in Oslo, zum Staatsbegräbnis für König Harald V., der im Alter von 89 Jahren gestorben ist und heute in Oslo begraben wird. Bremen 1 hier, 20 nach 11.

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6: Noch ist es sonnig, aber so langsam kommen Wolken zu uns. Ab dem Nachmittag kann es einzelne Schauer oder Gewitter geben. Bei Temperaturen zwischen 18 Grad auf den Inseln und 19 bis 20 Grad im Binnenland.
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6: Autobahn 1, Hamburg Richtung Bremen. Die Ausfahrt Euten ist wegen Bauarbeiten bis ca. 12 Uhr gesperrt. Folgen Sie dort bitte den Schildern. A1, Osnabrück Richtung Bremen. Zwischen Brinkum und Hemelingen 3 Kilometer stockender Verkehr. A27, Bremen Richtung Bremerhaven. Zwischen dem Bremer Kreuz und Bremen Fahr 5 Kilometer stockend. B437, Rodenkirchen Richtung Stotel. Zwischen Dedesdorf und Speckjer Straße Mäharbeiten und eine Sperrung bis ca. 14 Uhr. Und Lilienthal, die Frankenburg ist in Höhe Lüninghauser Straße nach einem Unfall in beiden Richtungen gesperrt.
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6: Gleich lernen wir Bettina aus der Neustadt kennen. Sie ist eine Schmerzpatientin und gerade im Rote-Kreuz-Krankenhaus. Morgens wacht sie auf, versucht sich zu recken und hat dann Schmerzen.
7: Nachts habe ich teilweise auch schon sehr starke Schmerzschübe, auch im Knie, dass ich nachts wach werde und schreien und heulen könnte.
6: Chronische Schmerzen, das ist was, was viele Menschen betrifft und darüber wollen wir gleich sprechen. Gibt es denn sowas wie ein Schmerzgedächtnis?
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0: der Mittwoch auf Bremen 1. Unser Thema jetzt ist eigentlich kein schönes Thema, nämlich wir sprechen über Schmerzen. Wie gehen wir mit Schmerzen um? Das macht, glaube ich, jeder anders. Das ist total individuell. Manche greifen ganz schnell zur Ibu oder zur Aspirin. Andere beißen die Zähne zusammen. Und in diesem Kontext ploppt auch immer mal wieder das Wort Schmerzgedächtnis auf. Was ist das eigentlich, ein Schmerzgedächtnis? Unsere Butten und Bünden Regionalreporterin Emma Schmidt hat sich dieses Themas angenommen, sich damit ein bisschen beschäftigt. Sprechen wir doch mal darüber. Schmerzgedächtnis, gibt es das überhaupt?
1: Ja, das gibt's, aber es ist leider keine schöne Sache. Also normalerweise würde man ja sagen, ein gutes Gedächtnis, da haben wir irgendwie positive Assoziationen zu. Beim Schmerzgedächtnis bedeutet das aber, dass die Nerven wirklich so viel Schmerzen ertragen haben schon, dass sie sich verändert haben. Und das kann eben dann dazu führen, dass man übersensibel Schmerz gegenüber wird, bis sogar Sachen wehtun, die in einem gesunden Körper sich vielleicht einfach nur wie ein leichter Druck oder so anfühlen würden.
0: Das klingt nicht gut. Wie entsteht sowas? Hat das jeder? Kann ich das auch haben?
1: Nee, also ich kenne jetzt deine medizinische Geschichte nicht so genau, aber ich würde vermuten, du hast kein Schmerzgedächtnis. Ich habe auch keins. Ich finde, der Begriff ist ein bisschen irreführend. Es klingt, als würde der Körper irgendwie das alles speichern. So ist das nicht. Nicht jeder Mensch bekommt von Natur aus eins und ich habe mir das auch mal genauer erklären lassen. Das ist schon ein bisschen kompliziert und zwar von Dr. Imke Stab. Die ist leitende Ärztin im Schmerzzentrum am Bremer Rotes Kreuz Krankenhaus und sie hat mir gesagt, wenn ich jetzt zum Beispiel manchmal leichte Kopfschmerzen beim Wetterumschwung habe oder meine paar Tage Menstruationsbeschwerden im Monat, davon bekomme ich kein Schmerzgedächtnis.
2: Sondern Schmerzgedächtnis entsteht wirklich erst dann, wenn der gleiche oder ein sehr ähnlicher Schmerzreiz über einen längeren Zeitpunkt immer wieder auftritt.
1: Genau, in diesen längeren Zeitraum, da meinte Dr. Stab, das müssten eigentlich mindestens 3 Monate sein.
0: Gut, nun wird aber jemand krank, verletzlich oder sonst irgendwie und diese Situation ist jetzt da, dass man jetzt vielleicht sagt, okay, jetzt bin ich krank, jetzt habe ich Schmerzen, daran könnte ich mich erinnern. Kann man das verhindern? Geht das?
1: Ja, das ist so die gute Nachricht, man kann das verhindern, das habe ich Dr. Imke Stab auch gefragt.
2: Wenn man Schmerzmittel einnimmt und in dem Moment sich der Schmerz reduziert oder gänzlich weggeht, läuft man in dem Moment keine Gefahr, ein Schmerzgedächtnis zu entwickeln.
0: Okay.
1: Ja, aber wer so lange Schmerzmittel einnimmt, da sprechen wir ja wirklich von Monaten, sollte das auf jeden Fall mit seinen Ärztinnen vorher besprechen.
0: Guter Tipp, wenn es um Medizinthemen geht, ist das auf jeden Fall eine gute Idee, immer mit dem Arzt zu sprechen. Dankeschön. Emma Schmidt war das aus der Regionalredaktion Butten und Binnen zum Thema Schmerzgedächtnis.
1: Gerne.

0: Der Mittwoch auf Bremen 1. Heute Abend gibt es in der Bremer Neustadt eine Nachbarschaftsversammlung. Das Innenressort lädt dort dazu ein, Sorgen und Nöte der Anwohnerinnen und Anwohner zu besprechen und darauf zu reagieren. In der Neustadt hatte es ja in den vergangenen Monaten mehrfach Schüsse gegeben, zuletzt auch im August in Huckelriede. Zumindest in diesem Fall hat die Polizei einen Fahndungserfolg zu vermelden. Ein Verdächtiger wurde festgenommen. Die Einzelheiten zur Festnahme und auch zur Nachbarschaftsversammlung gleich um 12 Uhr mit Irene Lottes in der Rundschau auf Bremen 1.
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1: Mit Irene Lottes. Generaldebatte. Alice Weidel und Kanzler Merz liefern sich hitzigen Schlagabtausch. Staatsbegräbnis. König Harald V. wird in Oslo beigesetzt. Fahndungserfolg. Polizei nimmt Verdächtigen nach Schüssen in der Bremer Neustadt fest. Das Wetter: Sonne und Wolken, später windig und auch Schauer bei bis zu 20 Grad. Im Bundestag läuft noch immer die Generaldebatte. 4 Stunden sind für die Debatte über den Etat des Bundeskanzlers angesetzt. Thema ist traditionell und so auch dieses Mal aber eine Grundsatzkritik an der Regierungsarbeit. Wenige Tage nach der Landtagswahl in Sachsen-Anhalt war und ist es vor allem ein Schlagabtausch zwischen AfD und Regierung. Die Stimmung ist hitzig. Aus Berlin berichtet Ann-Kathrin Mellmann.
2: Alice Weidel gab sich angriffslustig bei ihrem ersten Auftritt im Bundestag nach der Sachsen-Anhalt-Wahl. Die Co-Chefin der AfD und der Fraktion sagte, mit dem Wahlergebnis hätten die Menschen mitgeteilt, Schwarz-Rot sei vorbei.
3: Sie haben die Botschaft nicht verstanden, die Ihnen die Wähler in Sachsen-Anhalt am vergangenen Sonntag geschickt haben. Das ist noch nicht weiter relevant, weil Ihre Zeit ist ohnehin abgelaufen. Die Bürger wollen den Politikwechsel und sie werden ihn bekommen.
2: Weidel bezeichnete den Haushaltsentwurf der Bundesregierung für das kommende Jahr als Kapitulationserklärung. Die hohe Schuldenaufnahme sei verfassungswidrig. Ein Schwerpunkt ihrer Rede war das Thema Migration. Weidel forderte eine schärfere Abschiebepolitik. Bundeskanzler Friedrich Merz sagte zu Beginn seiner Rede, die AfD könne vor Kraft kaum laufen, habe ihr Wahlziel in Sachsen-Anhalt jedoch verfehlt und keine absolute Mehrheit erreicht. 56% der Menschen hätten nicht AfD gewählt.
4: Die Wählerinnen und Wähler haben ziemlich deutlich gesprochen. Sie haben auch uns, auch mir eine deutliche Botschaft gegeben. Aber die absolute Mehrheit haben sie nicht. Und die werden sie in Deutschland auch nicht erzielen. Nirgendwo in Deutschland werden sie mit dieser Politik die Mehrheiten bekommen.
2: Die AfD sei eine destruktive Kraft. Friedrich Merz verteidigte den Bundeshaushalt. Die hohen Schulden begründete er auch mit dem Klimaschutz.
1: Norwegens verstorbener König Harald V. wird jetzt am Mittag in Oslo beigesetzt. In der norwegischen Hauptstadt herrschen hohe Sicherheitsvorkehrungen. Tausende Menschen wollen Abschied nehmen. Zu dem Staatsbegräbnis sind außerdem viele hochrangige Gäste aus dem Ausland angereist. Die schwedische Königsfamilie, die Königspaare aus Dänemark, Spanien, den Niederlanden und Belgien und der britische Thronfolger Prinz William. Für Deutschland nimmt Bundespräsident Steinmeier teil. In diesen Minuten startet eine Prozession von der Schlosskapelle zum Osloer Dom. Da findet dann in knapp einer Stunde die Trauerfeier statt, berichtet Jana Sinram aus Oslo.
5: Zu Beginn des Trauergottesdienstes ist im ganzen Land eine Schweigeminute geplant. Anschließend wird Harald V. im königlichen Mausoleum auf der Festung Akershus beigesetzt. Der verstorbene König war in Norwegen ausgesprochen beliebt. Entlang der Strecke des Trauerzugs werden wohl tausende Menschen stehen, um Abschied zu nehmen. Wegen der vielen hochrangigen Gäste gelten in Oslo außergewöhnlich strenge Sicherheitsvorkehrungen. Die Polizei spricht von einem der größten Einsätze in der Geschichte des Landes. Das Stadtzentrum ist weitgehend abgesperrt.
1: Wie sieht die Zukunft aus? Darüber machen sich bei Volkswagen viele Gedanken, ganz besonders auch Beschäftigte in Niedersachsen. Weitere Sparpläne sind inzwischen beschlossen. 50.000 Jobs sollen demnach in den kommenden Jahren wegfallen. Wie es mit den Standorten in Emden oder auch in Hannover weitergeht, ist erstmal noch nicht entschieden. Niedersachsens Ministerpräsident Olaf Lies hat heute Vormittag in Hannover eine Regierungserklärung zur Zukunft von VW abgegeben. Amelia Wischnewski hat sie verfolgt.
6: Lies hat vor allem den Erfolg der Verhandlungen und der Einigung noch einmal herausgehoben. Alle hätten mit einer Eskalation bei Volkswagen gerechnet, was man auch an der Börse habe erkennen können, wo die VW-Aktie nach der Einigung zeitweise um fast 10% gestiegen sei. Allerdings stünden jetzt weitere harte Verhandlungen bevor. Vieles sei noch nicht entschieden.
7: Wäre jetzt falsch, den Menschen vorzumachen, die schwierigen Entscheidungen seien vom Tisch. Die Verbesserung der Wettbewerbsfähigkeit und die notwendigen Kostenreduzierungen müssen angegangen werden. Dennoch, die Behauptung, der Aufsichtsrat habe den Abbau von 50.000 konkreten Arbeitsplätzen beschlossen, bleibt falsch.
6: Zwar soll bis spätestens Ende Juni kommenden Jahres über die Perspektiven der VW-Standorte entschieden werden. Lies will aber eher Ergebnisse haben. Die Zukunft der Werke sei weiter gestaltbar, betonte Lies. Vorrangiges Ziel sei es, dass überall weiter Autos gebaut werden.
1: Um Sparpläne geht es auch in Bremen. Da sind die Nachtragshaushalte beschlossen. Die Ressorts haben jetzt eine klare Aufgabe und die heißt Sparen. Und zwar viele Millionen Euro. Die Liste der Gründe dafür ist lang. Nach einem Urteil des Bundesverfassungsgerichts kommen 76 Millionen Euro an Nachzahlungen für Beamte auf Bremen zu. Der Krankenhausgesellschaft Geno fehlen überraschend 20 Millionen Euro. Auch dem Bildungsressort fehlt Geld. Insgesamt sollen nun für das Land Bremen 170 Millionen Euro aufgebracht werden. Und das ohne neue Schulden, also durch Einsparungen. Bremens Finanzsenator Björn Fecker war gegenüber Buten und Binnen schon klar, das müsse man dann auch so ehrlich sagen, irgendwo wird etwas fehlen. Heute Morgen hat Senator Fecker bei Bremen 1 aber auch gesagt, es wird weitergehen.
8: Wir sind weiterhin handlungsfähig. Die Spielräume, die wir haben, die werden deutlich enger. Wir haben nicht die Möglichkeiten, uns jetzt viele neue Dinge auszudenken, sondern insbesondere müssen wir sicherstellen, dass das, was notwendig ist, um eine Stadt zusammenzuhalten, finanziert wird.
1: Die Herausforderungen seien groß, aber es sei nun die Aufgabe, diese Probleme zu lösen. Angesichts der schlechten Ergebnisse der PISA-Studie sind gerade Einsparungen im Bildungsbereich schwer zu vermitteln und umzusetzen. Das Ganze funktioniere einfach nur gemeinsam, sagt Fecker.
8: Wir erhöhen ja immer wieder den Ansatz für den Bildungshaushalt, auch in den letzten Jahren. Jetzt haben wir eben die Situation gehabt, dass deutschlandweit die Kinder mit einem Unterstützungsbedarf, die Anzahl der Kinder gestiegen ist und wir vor der Entscheidung standen, was machen wir jetzt? Das Geld ist leer, das Geld ist alle. Und da haben wir uns dann dazu entschieden, eine Gemeinschaftsherausforderung daraus zu machen, eine Gemeinschaftsaufgabe. Das heißt, ein Teil muss das Bildungsressort beisteuern aus Mitteln, die sie zur Verfügung haben, zusammenkratzen müssen. Aber ein Teil tragen eben auch alle anderen Ressorts solidarisch mit, dass wir in diesem Bereich weiter finanziell gut ausgestattet sind.
1: Den Kopf in den Sand stecken ist keine Alternative, hat Finanzsenator Fecker heute Morgen bei Bremen 1 gesagt, zu den beschlossenen Nachtragshaushalten für Stadt und Land und den geplanten, aber eben notwendigen Einsparungen in allen Ressorts. Der Landkreis Friesland und die Stadt Wilhelmshaven entscheiden heute Nachmittag darüber, wo künftig eine neue geplante Zentralklinik stehen soll. Es gibt ein Gutachten zu Vor- und Nachteilen von den 6 möglichen Standorten. Frank Jacobs zum möglichen Gewinner und dazu, wie es dann weitergeht.
9: Der Favorit ist ein Gebiet in der Gemeinde Sande in der Nähe des Bahnhofs. Das erfüllt laut Gutachten alle Kriterien wie Erreichbarkeit und Wirtschaftlichkeit am besten. Sollten sich Friesland und Wilhelmshaven für dieses Gebiet entscheiden, geht es in die weitere Planung. Viel Gesprächsbedarf gibt es allerdings noch bei der Fusion der beiden Krankenhausgesellschaften in Wilhelmshaven und Friesland. Dieser Zusammenschluss muss aber erfolgen, damit die Zentralklinik überhaupt gebaut werden kann. Aber nach NDR-Informationen ist noch nicht geklärt, wie viel die beiden Kommunen jeweils für eine neue Klinik zahlen müssen und ob bereits bewilligte Fördergelder für das unfertige Klinikum Wilhelmshaven angerechnet werden. Der Bau einer Zentralklinik in Sande soll rund 742 Millionen Euro kosten. So steht es im Gutachten. Der Landkreis möchte, dass 90% dieser Kosten durch Land und Bund getragen werden. Doch auch dieser Punkt ist noch nicht geklärt. Eine klare Entscheidung in Friesland und Wilhelmshaven zum Bau der Zentralklinik könnte also noch vertagt werden.
1: In der Bremer Neustadt hat es in den vergangenen Monaten immer wieder Fälle gegeben, in denen auf offener Straße Schüsse gefallen sind. In einem davon meldet die Polizei jetzt einen Fahndungserfolg. Ein Tatverdächtiger ist festgenommen worden. Er soll Ende August in Huckelriede einem Mann ins Bein geschossen haben. Die Einzelheiten aus der Nachrichtenredaktion von Sven Weingärtner.
10: Nach dem versuchten Tötungsdelikt hatte die Mordkommission schon bald den 28-jährigen mutmaßlichen Täter ermittelt und öffentlich nach ihm gefahndet. Zielfahnder der Bremer Polizei nahmen ihn dann gestern mit Hilfe niederländischer Kollegen in den Niederlanden fest. Er werde bald nach Bremen überstellt, teilte die Polizei mit. Auf seine Spur waren die Beamten dem Mann nach Durchsuchungen und Zeugenbefragungen gekommen. Das habe sich nun ausgezahlt, sagte Bremens Polizeipräsident Dirk Fasse. Auch die Bremer Innensenatorin Eva Högel zeigte sich erfreut. Die Tat habe insbesondere im Ortsteil Huckelriede für Verunsicherung gesorgt. Die Festnahme sei eine gute Nachricht, so Högel. Am späten Nachmittag ist eine Nachbarschaftsversammlung geplant. Dort wird es neben dem Fall in Huckelriede auch um andere Schießereien in verschiedenen Stadtteilen gehen, bei denen es in den letzten Monaten einen Toten und mehrere Verletzte gegeben hatte.
1: Weitere Meldungen aus Bremen, Bremerhaven und Niedersachsen jetzt von Birgit Sagemann.
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11: Die Tarifverhandlungen für die deutschen Seehafenbetriebe sind am Vormittag in die vierte Runde gestartet. Zuletzt hatte der Zentralverband der deutschen Seehafenbetriebe für die bundesweit 11.000 Beschäftigten Lohnerhöhungen von 5,1% bei einer Laufzeit von 18 Monaten angeboten. Den Hafenarbeitern reicht das nicht. Die Gewerkschaft Verdi fordert ein Lohnplus von 8,2%, mindestens aber 2,50 Euro mehr pro Stunde. Wegen versuchten Mordes muss sich seit heute ein 40-jähriger Mann vor dem Bremer Landgericht verantworten. Er soll seine Ex-Freundin mit einem Messer angegriffen und schwer verletzt haben. Bei einer Verurteilung muss der Angeklagte mit einer mehrjährigen Haftstrafe rechnen. Beim Prozess wird es aber auch um die Schuldfähigkeit des Mannes gehen. Rund 2 Millionen Euro Schaden hat der Brand eines Schweinestalls in Essen im Kreis Cloppenburg verursacht. Viele der insgesamt 1800 Schweine kamen dabei nach Angaben der Polizei gestern Abend ums Leben. Als die Feuerwehr am Brandort ankam, stand das gesamte Stallgebäude bereits in Flammen. Die Löscharbeiten mit rund 170 Einsatzkräften dauerten bis in die Nacht. Was den Brand verursachte, ist noch unklar. Die Polizei ermittelt.
1: Und jetzt zum Sport in der Rundschau mit Heiko Neugebauer. Alexander Zverev ist bei den US Open der Tennisprofis an Nummer 1 gesetzt. Und es ist inzwischen etwas wahrscheinlicher geworden, dass er dieser Rolle auch gerecht wird.
12: Ja, denn mit Carlos Alcaraz ist einer seiner Hauptkonkurrenten ausgeschieden. Der Spanier unterlag gegen den US-Amerikaner Ben Shelton in der Nacht zu heute in 5 Sätzen. Aber natürlich muss Zverev selbst auch erstmal sein Viertelfinale gewinnen. Und zwar gegen Botik van der Sanderschulp aus den Niederlanden. Und das wird alles andere als ein Selbstgänger.
13: Er ist jemand, der, glaube ich, hier sein bestes Tennis immer spielt. Hier ein paar Mal schon Viertelfinale gespielt. Hier schon mal gegen Carlos Alcaraz in 3 Sätzen gewonnen, dass es nicht einfach ist. Ich glaube, es wird ein schwieriges Match, aber ich freue mich drauf.
12: Vom Halbfinale in der Fußball-Champions League träumt sicher auch der VfB Stuttgart, aber erstmal gilt auch hier, die nächste Aufgabe ist immer die schwerste. Heute bekommen es die Schwaben mit Viking Stavanger aus Norwegen zu tun. Und auch wenn die erstmal nicht so den ganz großen Namen haben, leichte Aufgaben gibt es ja in der Champions League sowieso nicht.
14: Wir hoffen natürlich schon, dass wir beeindrucken können mit unserem Stadion, mit unseren Fans, mit der Power, die wir hier entfachen können. Wissen aber auch, dass wir Champions League spielen und sind gewappnet. Das ist klar.
12: Sebastian Hoeneß war das, der Trainer der Stuttgarter. Große Namen sind aber heute Abend durchaus mit dabei. Barcelona, Liverpool, Paris und Arsenal sind allesamt am Start.
1: Das war's vom Sport und das war die Rundschau mit Irene Lottes.
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15: Von der Nordsee her kommen Wolken ins Land und ab dem Nachmittag kann es dann auch einige Schauer oder kurze Gewitter geben. Temperaturen dabei 18 Grad auf den Inseln, 19 bis 20 Grad im Binnenland. Und morgen geht es dann mit einer eben solchen Mischung aus Wolken und größeren Auflockerungen weiter. Die Temperaturen morgen dann 17 bis 19.
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15: Die Verkehrslage mit einer Warnmeldung um 11:11. Bitte Vorsicht auf der A1 Bremen Richtung Osnabrück. Zwischen Groß-Ippener und Wildeshausen Nord liegen Gegenstände. A1 Osnabrück-Bremen zwischen Brinkum und Hemelingen 3 Kilometer stockend. A27 Bremen Richtung Bremerhaven zwischen Bremer Kreuz und Bremen-Fahr 5 Kilometer stockender Verkehr. Die B437 Rodenkirchen-Stotel zwischen Dedesdorf und Speckgerstraße wegen Mäharbeiten bis ca. 14 Uhr gesperrt. Und Lilienthal, die Frankenburg, ist in Höhe Lüninghauser Straße nach einem Unfall in beiden Richtungen dicht.
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15: Heute ist Mittwoch, das heißt, es gibt den Wochenteiler Wunschhit bei uns um kurz nach 12. 2 Vorschläge hatten wir, wie immer für Sie, nämlich Nummer 1, diesen hier. Mary's Prayer von Danny Wilson war unser erster Vorschlag. Und der zweite Vorschlag, The Only Way Is Up. Von Jazz and the Plastic Population. Einer von beiden hat das Rennen gemacht. Und welcher das ist, das hören wir gleich um 20 nach 12 hier bei mir. Schönen Mittwoch, hallo.
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Danny Wilson, Mary's Prayer oder Jazz and the Plastic Population mit The Only Way Is Up. Welcher Hit hat's geschafft? Wer ist unser Wochenteiler Wunschhit? Mit überwältigender Mehrheit dieser hier. Danny Wilson. Viel Spaß. 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
1: So, Sonne und Wolken im Wechsel. Besser als jetzt gerade vom Fenster kann man das gar nicht sehen. Eben noch dunkle Wolken und ein bisschen Regen, jetzt schon wieder die Sonne. So geht's weiter. Es bleibt wechselhaft, auch am Nachmittag mit einigen Schauern oder kurzen Gewittern. Temperaturen dazu 18 Grad auf den Inseln und an der Küste 19 bis 20 Grad im Binnenland.
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1: Die Verkehrslage mit einer Warnmeldung, bitte Vorsicht auf der Autobahn 1. Das ist Bremen Richtung Osnabrück. Zwischen Groß-Ippenau und der Raststätte Wildeshausen Nord gibt es eine ungesicherte Unfallstelle. A1 Osnabrück Richtung Bremen, zwischen Brinkum und Hemelingen 3 Kilometer stockender Verkehr. A27 Bremen-Bremerhaven zwischen dem Bremer Kreuz und Bremen-Fahr, 5 Kilometer stockender Verkehr. B437 Rodenkirchen Richtung Stotel zwischen Dedesdorf und Speckier Straße, Mäharbeiten, dort bis 14 Uhr eine Sperrung. Und Lilienthal, die Frankenburg, ist in Höhe Lüninghauser Straße nach einem Unfall in beiden Richtungen gesperrt.
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0: So, dann wollen wir doch mal eben loslegen.
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0: Genau, und das ist mein Name, sage ich Ihnen. Das ist ein richtiger Künstlername. Stina van Lessen. Mein Gott, was für ein toller Name. Guten Tag.
2: Hallo.
0: Hallo, aus Walsrode. Und wenn man in Walsrode wohnt, dann muss man auch mal in den Vogelpark gehen, ne?
2: Auf jeden Fall, das gehört dazu.
0: Und Sie haben da sogar eine Jahreskarte, habe ich mir zuflüstern lassen.
2: Genau, mit den Kindern ist das immer sehr schön dort.
0: Wie oft sind Sie denn ungefähr so da?
2: Boah, alle 2-3 Wochen auf jeden Fall.
0: Ja, ne? Gibt auch immer was Neues zu sehen wahrscheinlich und was Neues zu entdecken.
2: Ja.
0: Und jetzt hoffe ich, sind Sie aber demnächst bald mal beim Weserpark. Da gibt es auch einiges zu entdecken. Zumal, wenn man einen 100-Euro-Gutschein in der Tasche hat, den ich Ihnen von Herzen gönne, den gibt es jetzt zu gewinnen bei mir. Ich stelle Ihnen 3 Hits jetzt vor und Sie sagen mir, in welcher Reihenfolge die rausgekommen sind. Alles klar?
2: So machen wir das.
0: Hier kommen unsere Vorschläge für diese Spielrunde.
1: Ah.

0: So, das waren unsere drei Vorschläge. A, B, C, Fleetwood Mac, Susie Quattro und Chicago. Das waren die Hits. In welcher Reihenfolge sind sie rausgekommen? Was meinen Sie? Stina van Lessen, jetzt die Antwort.
1: Ich würde sagen C, B, A.
0: C, B, A. Also C ist das älteste, B und dann A?
1: Ja.
0: Okay, dann gucken wir mal. C, B, A sagen Sie. Hier ist die richtige Lösung. Oh, B ist das älteste, 79. C, 1982. Und Nummer 1, dann die 87 im Jahr 1987, Fleetwood Mac. Leider nein.
1: Schade, aber da freut sich der Nächste.
0: Da freut sich der Nächste, genau. Danke, das ist eine sehr sportliche Einstellung. Ich wünsche Ihnen trotzdem einen wunderschönen Tag. Viel Spaß weiterhin im Vogelpark und bis zum nächsten Mal.
1: Dankeschön, gleichfalls.
0: Bis dann, tschüss, ciao.
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0: Und dann haben wir das nächste Mal einen Gutschein für 200 € für die nächste Spielrunde und die ist um 20 vor 5 hier im Programm.

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1: Mit Birgit Sagemann. Hitzige Generaldebatte im Bundestag. Beisetzung von König Harald V. in Norwegen. Festnahme eines Tatverdächtigen nach Schüssen in Bremen-Muckelriede. Das Wetter zunehmend bewölkt, später Schauer bei 18 bis 20 Grad. Der AfD-Wahlsieg in Sachsen-Anhalt bestimmt auch die Haushaltsberatungen im Bundestag. In einer hitzigen Generaldebatte ist Bundeskanzler Friedrich Merz bei seiner Rede immer wieder von Pfiffen und Zwischenrufen aus der AfD-Fraktion unterbrochen worden. AfD-Fraktionschefin Alice Weidel warf der Bundesregierung Totalversagen vor. Schwarz-Rot sei am Ende, das sei die Botschaft des Wahlsonntags. Der Kanzler warb in seiner Rede für eine Fortsetzung des Reformkurses der Bundesregierung und räumte zugleich Versäumnisse ein. Die AfD nannte er eine destruktive Kraft und sagte an ihre Adresse:
2: Die Wählerinnen und Wähler haben ziemlich deutlich gesprochen. Sie haben auch uns, auch mir eine deutliche Botschaft gegeben. Aber die absolute Mehrheit haben sie nicht. Und die werden sie in Deutschland auch nicht erzielen. Nirgendwo in Deutschland werden sie mit dieser Politik die Mehrheiten bekommen.
1: Norwegen nimmt Abschied von König Harald V. Tausende Menschen säumten in Oslo die Straßen. Zahlreiche royale Gäste und andere staatliche Würdenträger wie Bundespräsident Frank-Walter Steinmeier und der ukrainische Präsident Volodymyr Zelensky gingen im Trauerzug hinter dem Wagen mit dem Sarg her. Im Osloer Dom findet zur Stunde der Trauergottesdienst statt. Der beim norwegischen Volk äußerst beliebte Harald V. war vor knapp 2 Wochen im Alter von 89 Jahren gestorben. Norwegens neuer König ist sein Sohn Håkon. Die EU will stärker gegen Kurzzeitvermieter wie Airbnb vorgehen, die knappen Wohnraum blockieren und die Mieten in die Höhe treiben. Kommunen sollen in Zukunft eine Obergrenze für Ferienapartments festlegen können, wenn der Wohnungsmarkt besonders angespannt ist. Städte wie Barcelona oder Amsterdam haben in der Vergangenheit schon eigene Regeln erlassen, teilweise sind die aber juristisch umstritten. Ein EU-Rechtsrahmen soll deswegen jetzt einheitliche Regelungen und mehr Sicherheit bieten. Nach den Schüssen in Bremen-Muckelriede hat die Polizei den Tatverdächtigen festgenommen. Ende August soll er einem anderen Mann ins Bein geschossen haben. Danach hatte er sich offenbar in die Niederlande abgesetzt. Einzelheiten von Sven Weingärtner aus der Nachrichtenredaktion.
3: Nach dem versuchten Tötungsdelikt hatte die Mordkommission schon bald den 28-jährigen mutmaßlichen Täter ermittelt und nach ihm gefahndet. Zielfahnder der Bremer Polizei nahmen ihn dann gestern mit Hilfe niederländischer Kollegen in den Niederlanden fest. Er werde bald nach Bremen überstellt, teilte die Polizei mit. Auf seine Spur waren die Beamten dem Mann nach Durchsuchungen und Zeugenbefragungen gekommen. Das habe sich nun ausgezahlt, sagte Bremens Polizeipräsident Dirk Fasse. Auch die Bremer Innensenatorin Eva Högel zeigte sich erfreut. Die Tat habe insbesondere im Ortsteil Huckelriede für Verunsicherung gesorgt. Die Festnahme sei eine gute Nachricht, so Högel.
1: In Hamburg hat die 4. Runde der Tarifverhandlungen für die deutschen Seehafenbetriebe begonnen. Zuletzt hatte der Zentralverband der deutschen Seehafenbetriebe für die bundesweit 11.000 Beschäftigten Lohnerhöhungen von 5,1% bei einer Laufzeit von 18 Monaten angeboten. Den Hafenarbeitern reicht das nicht. Vergangene Woche gab es deshalb erneut Warnstreiks. Die Gewerkschaft Verdi fordert ein Lohnplus von 8,2%, mindestens aber 2,50 Euro mehr pro Stunde. Das waren Nachrichten mit Birgit Sagemann.
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4: Wechselhaft heute, Sonne im Wechsel mit Wolken und auch Schauer und kurze Gewitter. Sind dabei Temperaturen ähnlich wie gestern, 18 Grad. An der Küste und auf den Inseln 19 bis 20 Grad im Binnenland. Und genauso geht's morgen weiter mit einer Mischung aus kompakten Wolken und Auflockerungen. Und dabei immer wieder Regen und Gewitter.
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4: Die Verkehrslage um 13:04 Uhr, Autobahn 1, Hamburg Richtung Osnabrück zwischen dem Bremer Kreuz und Arsten, 4 Kilometer stockender Verkehr. A1 Osnabrück-Bremen zwischen Brinkum und Hemeling, 3 Kilometer stockend. A27 Bremen-Bremerhaven zwischen dem Bremer Kreuz und Bremen-Fahr, 6 Kilometer stockend. Die B437 Rodenkirchen Richtung Stotel ist zwischen Dedesdorf und Speckier Straße wegen Mäharbeiten bis ca. 14 Uhr gesperrt. Und Lilienthal, die Frankenburg, ist in Höhe Lüningen Hauser Straße nach einem Unfall in beiden Richtungen gesperrt.
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4: Ein Geburtstag steht in der nächsten halben Stunde an, hier zu gefeiert zu werden. Nee, nicht Biene Maja. Das machen wir erst in der halben Stunde danach. Dieses Mal geht es um einen Geburtstag, der war noch 60 Jahre früher. Denn die bremische Bürgerschaft, um genau zu sein, das Haus der bremischen Bürgerschaft, wird heute 60 Jahre alt. Und das wollen wir gleich ein bisschen gebührend feiern. Einen schönen Mittwoch. Hallo.
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0: Es war der 9. September 1966. Heute vor 60 Jahren wurde es fertiggestellt. Das Haus der bremischen Bürgerschaft von 62 bis 66 gebaut nach den Entwürfen eines Berliner Architekten namens Wassily Lukart und seit 1992 unter Denkmalschutz. Das Gebäude, wenn man es ganz genau nimmt, passt ja irgendwie nicht so zu allem, was so drumherum steht, ne? Schütting, Rathaus, Dom. Und deswegen wurde es auch sehr kritisiert, zum Beispiel damals von dem Kunsthallendirektor hier aus Bremen. Der hat dem damaligen Bürgerschaftspräsidenten August Hagedorn geschrieben: Lieber verehrter Präsident Hagedorn, sorgen Sie doch dafür, dass hier bremisch gebaut wird. Also ein typischer Satz aus den 60er Jahren. Bis dahin haben die Abgeordneten übrigens im Rathaus getagt, aber seit 60 Jahren haben sie nun ihr eigenes Haus. Übrigens, als das Haus fertig wurde, da war der Bürgerschaftspräsident Hagedorn dann doch ziemlich ergriffen.
1: Wir erleben heute eine große Stunde in der Geschichte Bremens. Unsere Bürgerschaft sieht einen Wunsch verwirklicht, der so lange in ihren Reihen lebendig war, wie es dieses Parlament gibt.
0: So, also eine große Stunde war das damals, 1966. 60 Jahre Haus der Bürgerschaft in Bremen. Wir gratulieren tüchtig. Alles Gute fürs Haus der Bürgerschaft und weitere 60 Jahre.

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10: Sonne, Wolken und Schauer und kurze Gewitter. Alles ist drin heute am Nachmittag. Temperaturen dazwischen 18 und 20 Grad. Und morgen geht es genauso weiter mit einer Mischung aus kompakten Wolken, Regen und Schauern. 17 bis 19 Grad. Man könnte auch sagen, das ist sozusagen der herbstliche Vorbote.
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10: Vorsicht bitte, auf der Autobahn 1 Hamburg Richtung Bremen zwischen Elsdorf und Bokel liegen Gegenstände. A1 Hamburg Richtung Osnabrück zwischen dem Bremer Kreuz und Arsten 4 Kilometer stockend. A1 Osnabrück Bremen zwischen dem Brinkum und Hemelingen 3 Kilometer stockender Verkehr. A27, das ist Bremen Richtung Bremerhaven, zwischen Bremer Kreuz und Bremen-Fahr, 5 Kilometer stockender Verkehr. B437 Rodenkirchen Richtung Stotel, zwischen Dedesdorf und Speckjer Straße, Mäharbeiten bis 14 Uhr gesperrt. Und Lilienthal, die Frankenburg, ist in Höhe Lüninghauser Straße nach einem Unfall in beiden Richtungen gesperrt.
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10: Da geht es gleich um das berühmteste Insekt des deutschen Fernsehens.
11: Und diese,
10: ja,
11: Biene, die ich meine, nennt sich mal.
10: Kleine, freche, schlaue Biene, die wird 50 Jahre alt, denn heute vor 50 Jahren kam sie ins deutsche Fernsehen. Darum geht's gleich in unserem Stichtag.
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11: Biene.

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1: 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Ich habe von ihr ein Poster gehabt in meinem Zimmer damals und war immer hin und weg, wenn ich ihre Lieder gehört habe.
0: Kylie Minogue, Johnny. 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
1: Selten, wirklich selten hatte der Begriff Stichtag eine so tiefe Wahrheit in sich wie heute. Heute, vor 50 Jahren, nämlich flog zum ersten Mal die Biene Maja über bundesdeutsche Fernsehschirme hinweg. Das war am 9. September 1976. Michael Kruse fliegt mit.
2: In einem unbekannten Land vor gar nicht allzu langer Zeit schlüpft eine kleine Biene mit großen Kulleraugen aus der Wabe.
3: Hier rauskomme. Es war sehr eng.
4: Es ist deine Schuld. Die anderen sind schon längst draußen. Warum bist du denn nicht früher rausgekommen, Kind?
2: Die Maja aus dem Fernsehen ist nicht nur neugierig, freiheitsliebend und traut sich was. Sie ist auch aufmüpfig und hält sich nicht immer an Regeln. Damit verkörpert sie den antiautoritären Zeitgeist der 70er Jahre. Waldemar Bonsels, der Erfinder der kleinen Biene, wäre von der Zeichentrickserie vermutlich entsetzt gewesen. Schließlich hat der Schriftsteller 1935 sogar den großen Walt Disney abblitzen lassen, berichtet seine Ehefrau Rosemarie.
5: Wir waren ein Jahr in Amerika und Disney kam sofort und wollte die Maja haben. Aber mein Mann gab es ihm nicht, weil er nicht wollte, dass es so lächerlich gemacht wird, so à la Mickey Mouse.
2: Am Anfang allerdings hatte Waldemar Bonsels, überzeugter Antisemit, Schwierigkeiten, überhaupt jemanden zu finden, der seine Geschichte druckt. 72 Verlage lehnen seinen Roman ab. Insekten, die sprechen? Lächerlich.
6: Ja, das fängt ja gut an.
2: Als das Buch 1912 dann endlich doch erscheint, wird es zum Bestseller. Maja, die ihr Volk heldenhaft gegen die Hornissen verteidigt und bereit ist, sich aufzuopfern, das passt zum Hurra-Patriotismus jener Zeit.
5: Dann kam der Erste Weltkrieg und da ging sie gleich wie verrückt. Und es waren auch ein Taschenbuch für an der Front und so ging es bei den Soldaten besser noch als an der Heimat.
2: In den 50er und 60er Jahren wird es stiller um die fröhliche Wuchtbrumme. Doch dann beauftragt das ZDF ein Trickfilmstudio in Japan, die Geschichte fürs Fernsehen zu produzieren. So wie zuvor Vicky und die starken Männer und später Heidi. Auch Biene Maja wird ein Riesenerfolg.
7: Und diese Biene, die ich meine, nennt sich Maja.
2: Zwei Staffeln mit insgesamt 104 Folgen werden ausgestrahlt. Übrigens, als der kleine Junge, der den Willi sprechen sollte, bei der Probe mit der Redakteurin kein Wort herausbekommt, springt kurzerhand der Regisseur Eberhard Storeck ein.
8: Du heißt Willi?
9: Ja, ich bin der Willi.
8: Warum sprichst du denn so komisch?
9: Das ist der Stimmbruch, ich bin doch schon 2 Jahre.
2: Eine normale Honigbiene wird 4 bis 6 Wochen alt. Die Biene Maja hingegen ist viel, viel älter. Am 9. September 1976 schwirrte sie erstmals im deutschen Fernsehen über die Mattscheibe. Das war heute vor 50 Jahren.
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Du kannst doch nicht einfach so weggehen. Nee, da haben sie recht. Kann ich nicht einfach. Ich gehe auch nicht weg, ohne Ihnen zu sagen, dass gleich Janine Horsch kommt. Ab 14 Uhr. Und die hat ganz interessante News für Musikfreunde. Es kommt nämlich einer der ganz, ganz Großen für zwei Konzerte nach Deutschland. Und ich habe mich schon tüchtig geärgert, weil ich an den beiden Terminen nämlich nicht kann. Das ist einer, den wird man nicht mehr oft sehen. Das ist richtig. Und das ist auch wirklich sicher. Und Sie kennen ihn alle. Sie kennen ihn ganz bestimmt. Sie hören ihn hier bei uns im Programm. Und ich bin mir sicher, Sie mögen ihn. Wer das ist, wer da für zwei Konzerte nach Deutschland kommt und wo es Tickets gibt, verrät Ihnen Janine Horsch gleich am Nachmittag hier auf Bremen 1. Einen schönen Mittwoch noch, bis morgen und hier sind die Stones und Angie. Bis dann, tschüss.

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1: Mit Birgit Sagemann. Hitzige Generaldebatte im Bundestag. Schärfere EU-Regeln für Airbnb & Co. Festnahme eines Tatverdächtigen nach Schüssen in Bremen-Huckelriede. Das Wetter zunehmend bewölkt, später Schauer bei 18 bis 20 Grad. Der AfD-Wahlsieg in Sachsen-Anhalt bestimmt auch die Haushaltsberatungen im Bundestag. In einer hitzigen Generaldebatte ist Bundeskanzler Friedrich Merz bei seiner Rede immer wieder von Pfiffengelächter und Zwischenrufen aus der AfD-Fraktion unterbrochen worden. AfD-Fraktionschefin Alice Weidel warf der Bundesregierung Totalversagen vor. Schwarz-Rot sei am Ende. Das sei die Botschaft des Wahlsonntags. Der Kanzler warb in seiner Rede für eine Fortsetzung des Reformkurses der Bundesregierung und räumte zugleich Versäumnisse ein. Die AfD nannte er eine destruktive Kraft. Er warf ihr vor, das Land zu spalten und zu destabilisieren.
2: Die Wählerinnen und Wähler haben ziemlich deutlich gesprochen. Sie haben auch uns, auch mir eine deutliche Botschaft gegeben. Aber die absolute Mehrheit haben sie nicht. Und die werden sie in Deutschland auch nicht erzielen. Nirgendwo in Deutschland werden sie mit dieser Politik die Mehrheiten bekommen.
1: Bundeskanzler Friedrich Merz hat ein für heute geplantes Telefonat mit US-Präsident Donald Trump verschoben. Einen Grund dafür nannte Regierungssprecher Cornelius nicht, ließ aber durchblicken, dass es nicht an Terminkollisionen gelegen habe. Hintergrund der Verschiebung dürfte Trumps Gratulation an die AfD zum Wahlsieg in Sachsen-Anhalt sein. Trump hatte den Erfolg der vom Verfassungsschutz als gesichert rechtsextremistisch eingestuften AfD in Sachsen-Anhalt als so wörtlich wirklich großen Abend gefeiert. Dass Staats- und Regierungschefs demokratischer Staaten regionale Wahlen in anderen Staaten kommentieren, ist nicht üblich. Die rechtsgerichtete US-Regierung unter Trump hat aber schon mehrfach Sympathien für die AfD geäußert. Die EU will stärker gegen Kurzzeitvermieter wie Airbnb vorgehen, die knappen Wohnraum blockieren und die Mieten in die Höhe treiben. Kommunen sollen in Zukunft eine Obergrenze für Ferienapartments festlegen können, wenn der Wohnungsmarkt besonders angespannt ist. Städte wie Barcelona oder Amsterdam haben in der Vergangenheit schon eigene Regeln erlassen, teilweise sind sie aber juristisch umstritten. Ein EU-Rechtsrahmen soll deswegen jetzt einheitliche Regelungen und mehr Sicherheit bieten. Nach den Schüssen in Bremen-Huckelriede hat die Polizei den Tatverdächtigen festgenommen. Ende August soll er einem anderen Mann ins Bein geschossen haben. Danach hatte er sich offenbar in die Niederlande abgesetzt. Aus der Nachrichtenredaktion Sven Weingärtner.
3: Nach dem versuchten Tötungsdelikt hatte die Mordkommission schon bald den 28-jährigen mutmaßlichen Täter ermittelt und nach ihm gefahndet. Zielfahnder der Bremer Polizei nahmen ihn dann gestern mit Hilfe niederländischer Kollegen in den Niederlanden fest. Er werde bald nach Bremen überstellt, teilte die Polizei mit. Auf seine Spur waren die Beamten dem Mann nach Durchsuchungen und Zeugenbefragungen gekommen. Das habe sich nun ausgezahlt, sagte Bremens Polizeipräsident Dirk Fasse. Auch die Bremer Innensenatorin Eva Högel zeigte sich erfreut. Die Tat habe insbesondere im Ortsteil Huckelriede für Verunsicherung gesorgt. Die Festnahme sei eine gute Nachricht, so Högel.
1: In Hamburg hat die vierte Runde der Tarifverhandlungen für die deutschen Seehafenbetriebe begonnen. Zuletzt hatte der Zentralverband der deutschen Seehafenbetriebe Lohnerhöhung von 5,1% bei einer Laufzeit von 18 Monaten angeboten. Den Hafenarbeitern reicht das nicht. Vergangene Woche gab es deshalb erneut Warnstreiks. Das waren Nachrichten mit Birgit Sagemann.
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4: 17 Grad in Bremen und Harpstedt, 18 Grad in Bremerhaven und Friesolte. Wir kriegen heute noch maximal 20 Grad. Dazu gibt's windiges Schauerwetter, zwischendurch aber auch etwas Sonne. Der Wind kommt frisch aus Südwest bis West und kann an der Küste auch mal stürmisch werden. In der Nacht gibt's noch ein paar Schauer bei 13 Grad an der Küste und bis 9 Grad. Tiefstwert im Binnenland und morgen auch mal Auflockerungen und sonnige Phasen. Weniger Regen bei bis zu 19 Grad.
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4: Um 14 Uhr und 4 Minuten. A1 Hamburg Richtung Bremen zwischen Elsdorf und Bokel. 3 Kilometer Stau, hier brennt ein LKW. A1 Hamburg Richtung Osnabrück zwischen Bremer Kreuz und Arsten. 4 Kilometer stockender Verkehr. A1 Osnabrück Richtung Bremen zwischen Bremen-Brinkum und Hemelingen. Stockender Verkehr über 3 Kilometer. Und A27 Bremen Richtung Bremerhaven. Auch hier ist es voll. Zwischen Bremer Kreuz und Bremen-Fahr staut es sich auf 5 Kilometer.
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4: Ich habe heute unnormal viel Geld ausgegeben für ein Konzertticket. Genauer kriegen Sie es nicht. Ich verrate Ihnen auch gleich für wen. Aber mich interessiert mal, auch um mein schlechtes Gewissen ein wenig zu duschen, gibt es eine Band oder eine Sängerin, einen Künstler, wo Sie sagen, Kauf, egal wie teuer, muss ich hin? Schreiben Sie mir das mal. 0421 246 611 per WhatsApp oder eine Mail ins Studio. Gleich erfahren Sie, wer mich zu einem hohen finanziellen Aderlass getrieben hat. Erstmal rein in den Mittwochnachmittag. Wham! Kommen jetzt, können es ja nicht mehr sein. Club Tropicana jetzt.
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4: Und ich bin Janine Horsch.

Johnny H. Jazz auf Bremen 1 am Mittwochnachmittag. Und ich weiß immer noch nicht so richtig, wie kam das denn? Hat er einfach morgens beim Aufstehen gedacht, kann ich nochmal hin? Oder hat irgendjemand gesagt, hey, du hast Deutschland vergessen auf deiner Tour? Ist aber auch egal, denn diese absolute Legende kommt für zwei Konzerte. Yeah.

One himself. Am 24. Oktober in Hannover, zwei Tage später in Köln. Der Grund ist, sein Legendenalbum Songs in the Key of Life feiert 50-Jähriges und auf dieser Jubiläumstour muss ihm wohl Deutschland abhandengekommen sein. Sei dir verziehen. Jetzt gibt's ja diese zwei Termine. Die regulären Tickets gibt's Freitag ab 10 Uhr. Und es ist wirklich nicht selbstverständlich, dass Stevie Wonder nochmal auf Tour geht. Also seien Sie schnell, wenn Sie hinwollen. Es würde mich nicht wundern, wenn es das letzte Mal wäre, dass man diesen Ausnahmekünstler, diese Soul-Legende sieht. Hören können wir ihn jederzeit hier auf Bremen 1. Das ist einer der größten Hits von seinem Album Songs in the Key of Life. Stevie Wonder jetzt mit I Wish.

Thorsten aus Sulingen ist auch so einer, der Konzertkarten kauft und über den Preis schweigt und genießt. Er hat mir geschrieben, die Stones auf Schalke 2023 waren mir mehrere hundert Euro wert, aber genau wie Janine möchte ich die genaue Summe nicht nennen. Ja, ich habe ja Stevie Wonder Tickets gekauft. Also eins konnte ich mir leisten, ohne auf Essen und Mietzahlungen zu verzichten im Rest des Jahres. Ja, mein Liebster hatte ja auch direkt gefragt, was hast du denn jetzt bezahlt? Dann habe ich ihm zurückgeschrieben, was war das für eine Frage? Ich konnte die gar nicht lesen. Also kann ich es ja nicht beantworten. Was sind denn Ihre Künstler, Künstlerinnen, Bands, wo Sie sagen, komm, egal, bezahle ich, egal wie viel es ist, schicken Sie mir gerne eine WhatsApp.

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6: Es ist windig und es gibt immer wieder Schauer bei 18 bis 20 Grad heute. Zwischendurch auch etwas Sonne immerhin. Aber der Wind weht frisch aus Südwest und kann an der Küste auch mal stürmisch werden. In der Nacht weiterhin Schauer, 13 Grad Tiefstwert an der Küste. Auch bis zu 9 Grad geht das Thermometer im Binnenland runter. Und morgen auch mal Auflockerung und Sonne dabei. Weniger Regen als heute bei bis zu 19 Grad.
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6: 14.31 Uhr, A1 Hamburg Richtung Bremen zwischen Elsdorf und Bokel. 5 Kilometer Stau wegen eines brennenden LKW. A1 Osnabrück Richtung Bremen zwischen Bremen-Brinkum und Hemelingen. 3 Kilometer stockender Verkehr. Und in Rastede aufgrund eines Hausbrandes auf der Danziger Straße werden Anwohner und Anwohnerinnen gebeten, Fenster und Türen geschlossen zu halten.
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6: Wenn es ums Klinikum links der Weser in Bremen geht, kochen die Emotionen bei vielen hoch. Denn die Angst, dass ein großes Stück medizinische Versorgung im Bremer Süden geht, die ist groß. Das Klinikum soll in etwa 3 Jahren geschlossen werden und wir schauen uns gleich eines der neuen Angebote dort an, denn die medizinische Grundversorgung soll da ja bleiben. Wir gehen ins Gesundheitszentrum Süd, hier im Nachmittag auf Bremen 1 mit Janine Horsch.
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0: Das Original war Pastime Paradise von Stevie Wonder. Und Gangsta's Paradise, fast ähnlich erfolgreich, von Coolio in den 90ern. All das gibt's hier auf Bremen 1 an diesem Mittwochnachmittag. 3 Jahre noch, dann wird das Klinikum links der Weser geschlossen. Medizinische Versorgungsangebote soll es im Bremer Süden dann aber trotzdem geben. Das ist die größte Sorge der Menschen, die dort leben. Eines dieser neuen Angebote ist das Gesundheitszentrum Süd. Das wurde vor 3 Monaten in der ehemaligen Kinderklinik des Krankenhauses eröffnet. Und Emmy Thume aus der Regionalredaktion Buten und Binnen war für uns dort und hat geschaut, wie es da 100 Tage nach Eröffnung läuft.
1: Auf den ersten Blick unterscheidet das Gesundheitszentrum Süd nicht viel von einem normalen Krankenhaus. Ein langer Flur, PVC-Boden, gelbe Wände und bunte Türen. Aber spätestens hinter den Türen zeigen sich Unterschiede. Hier stehen keine Krankenhausbetten, sondern es gibt zum Beispiel einen großen Bewegungsraum, in dem Gymnastikbälle auf dem Boden liegen. Dort bietet das Hebammenzentrum Süd Kurse an. Werdende Eltern können sich hier auf die Geburt vorbereiten oder erste Hilfe am Kind lernen. Hebamme Ebba Lindheimer koordiniert die Angebote.
2: Wir erreichen Familien, die vorher einfach keine Hebammenbetreuung gefunden haben oder noch nicht wussten, dass es die Möglichkeit für Hebammenbetreuung gibt. Es werden mehr und mehr Anfragen, was uns sehr, sehr freut. Und gleichzeitig haben wir aber noch, weil es so frisch noch im Aufbau ist und noch nicht so bekannt ist, haben wir noch ganz gut Kapazitäten.
1: Besonders an der Arbeit der Hebammen im Zentrum ist, dass sie mehrsprachig arbeiten. Sie können Schwangere etwa auf Französisch, Russisch oder Persisch begleiten, sagt Ebba Lindheimer.
2: Also das Feedback ist bisher durchweg positiv. Die Familien fühlen sich hier gut mit angebunden, können Fragen stellen, können Beratungsangebote nutzen.
1: Neben den Hebammen sitzen im Gesundheitszentrum Süd der Kinder- und Jugendgesundheitsdienst, ein Beratungsangebot für Familien mit Säuglingen und der Gesundheitspunkt. Dort berät Gesundheitsfachkraft Asu Ischik in geschütztem Rahmen Menschen aus allen Altersgruppen zu medizinischen Anliegen.
3: Das häufigste Anliegen ist tatsächlich die Arzt- oder Facharztsuche. Und dazu gehört zum Beispiel auch die Psychotherapeutin, Therapeutensuche. Viele Ratsuchende kommen halt mit ihren Überweisungen und wissen gar nicht, wie sie in der jeweiligen Fachrichtung zu einem Termin kommen.
1: In den Gesprächen kann Ischik individuell auf ihre Klienten eingehen und ihnen direkt weiterhelfen oder sie weiterverweisen. Neben Deutsch spricht sie dabei auch Türkisch und Englisch.
3: Es ist natürlich ein sehr, sehr großer Anteil mit Migrationshintergrund. Von der Altersspanne her, was ich hier habe, ist eher so mittleres Alter und teilweise auch können sie nicht lesen und schreiben. Und bedarfen halt eine große Unterstützung. Und da sind die einfachsten Sachen nicht so einfach. Und von daher finde ich, dass es sehr, sehr gut hier verortet ist.
1: Weil es das Klinikum links der Weser in seiner aktuellen Form bald nicht mehr geben wird, wird das Gesundheitszentrum Süd 2028 umziehen. Dann geht es unter das Dach des nahegelegenen Ärztezentrums. Dort soll es dann noch mehr Beratungsangebote geben. Und die Menschen, die dorthin kommen, haben es nicht weit zu den Arztpraxen im Haus.
0: So läuft es derzeit im Gesundheitszentrum Süd in Bremen. Das gibt es jetzt seit 100 Tagen. Und Emmy Thume hat für Bremen 1 da vorbeigeschaut.

Das dürfte Jürgen gefallen hier auf Bremen 1. Der hat mir geschrieben, für die würde er nochmal ins Grübeln kommen, da wäre ihm nichts zu teuer. Fleetwood Mac live sehen. Das wäre so ein Bucketlist-Konzert, also sagt man ja so, ne? Nach dem Motto, einmal muss das, egal wie. Was ist es bei Ihnen? Was haben Sie schon für Rekordsummen hingelegt für Ihre Lieblingsband? Schreiben Sie mir gerne an die 0421 246 611 oder eine Mail ins Studio. Kostet beides nix bis nicht so viel.

0: Es gibt doch diesen Song, wäre ich ein Möbelstück, wäre ich eine Lampe aus den 70ern. Ich sag mal, wäre ich ein Werkzeug, ich wäre eins aus den 80ern. Peter Gabriel gleich mit Sledgehammer auf Bremen 1.
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1: Mit Birgit Sagemann. Hitzige Generaldebatte im Bundestag. Abschied von Norwegens König Harald. Festnahme eines Tatverdächtigen nach Schüssen in Bremen-Huckelriede. Das Wetter zunehmend bewölkt, später Schauer bei 18 bis 20 Grad. Die Generaldebatte im Bundestag stand ganz im Zeichen des AfD-Wahlsiegs vor 3 Tagen in Sachsen-Anhalt. Bundeskanzler Friedrich Merz wurde bei seiner Rede immer wieder von Pfiffengelächter und Zwischenrufen aus der AfD-Fraktion unterbrochen. AfD-Fraktionschefin Alice Weidel warf der Bundesregierung Totalversagen vor.
2: Die Wähler in Sachsen-Anhalt haben es Ihnen mit aller Klarheit mitgeteilt. Schwarz-Rot ist vorbei.
1: Der Kanzler warb in seiner Rede für eine Fortsetzung des Reformkurses der Bundesregierung und räumte zugleich Versäumnisse ein. Die AfD nannte er eine destruktive Kraft. Er warf ihr vor, das Land zu spalten und zu destabilisieren.
3: Die Wählerinnen und Wähler haben ziemlich deutlich gesprochen. Sie haben auch uns, auch mir eine deutliche Botschaft gegeben. Aber die absolute Mehrheit haben sie nicht. Und die werden sie in Deutschland auch nicht erzielen. Nirgendwo in Deutschland werden sie mit dieser Politik die Mehrheiten bekommen.
1: Die EU will stärker gegen Kurzzeitvermieter wie Airbnb vorgehen, die knappen Wohnraum blockieren und die Mieten in die Höhe treiben. Kommunen sollen in Zukunft eine Obergrenze für Ferienapartments festlegen können, wenn der Wohnungsmarkt besonders angespannt ist. Städte wie Barcelona oder Amsterdam haben in der Vergangenheit schon eigene Regeln erlassen. Teilweise sind die aber juristisch umstritten. Ein EU-Rechtsrahmen soll deswegen jetzt einheitliche Regelungen und mehr Sicherheit bieten. Norwegen nimmt Abschied von König Harald V. Tausende Menschen säumten in Oslo die Straßen. Zahlreiche royale Gäste und staatliche Würdenträger gingen im Trauerzug hinter dem Wagen mit dem Sarg her. Im Osloer Dom fand anschließend der Trauergottesdienst statt. Der beim norwegischen Volk äußerst beliebte Harald V. war vor knapp 2 Wochen im Alter von 89 Jahren gestorben. Norwegens neuer König ist sein Sohn Håkon. Nach den Schüssen in Bremen-Huckelriede hat die Polizei den Tatverdächtigen festgenommen. Ende August soll er einem anderen Mann ins Bein geschossen haben. Danach hatte er sich offenbar in die Niederlande abgesetzt. Aus der Nachrichtenredaktion Sven Weingärtner.
4: Nach dem versuchten Tötungsdelikt hatte die Mordkommission schon bald den 28-jährigen mutmaßlichen Täter ermittelt und nach ihm gefahndet. Zielfahnder der Bremer Polizei nahmen ihn dann gestern mit Hilfe niederländischer Kollegen in den Niederlanden fest. Er werde bald nach Bremen überstellt, teilte die Polizei mit. Auf seine Spur waren die Beamten dem Mann nach Durchsuchungen und Zeugenbefragungen gekommen. Das habe sich nun ausgezahlt, sagte Bremens Polizeipräsident Dirk Fasse. Auch die Bremer Innensenatorin Eva Högel zeigte sich erfreut. Die Tat habe insbesondere im Ortsteil Huckelriede für Verunsicherung gesorgt. Die Festnahme sei eine gute Nachricht, so Högel.
1: Rund 2 Millionen Euro Schaden hat der Brand eines Schweinestalls in Essen im Kreis Cloppenburg verursacht. Rund 2000 Schweine sind dabei verendet. Als die Feuerwehr gestern Abend am Brandort ankam, stand das gesamte Stallgebäude bereits in Flammen. Die Löscharbeiten mit rund 170 Einsatzkräften dauerten bis in die Nacht. Was den Brand verursachte, ist noch unklar. Die Polizei ermittelt. Das waren Nachrichten mit Birgit Sagemann.
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5: Es ist windig und es regnet immer wieder heute bei aktuell 18 Grad in Friseute, in Ganderkesee, auch in Bremen und Bremerhaven 18 Grad. Der Wind kommt aus Südwest bis West, durchaus frisch und an der Küste sogar auch mal stürmisch. Nachts gibt es nur ein paar Schauer noch bei 13 Grad an der Küste und 9 Grad Tiefstwert im Binnenland. Morgen mehr Sonne, mehr Auflockerung und weniger Regen. Höchstwerte bis zu 19 Grad.
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5: Um 15:04 eine Gefahrenmeldung. Vorsicht bitte in beiden Richtungen. Auf der A27 Bremen-Bremerhaven. Zwischen Bremerhaven Süd und Bremerhaven-Wulsdorf sind Personen auf der Fahrbahn. A1 Hamburg Richtung Bremen zwischen Elsdorf und Bokel. 5 Kilometer Stau wegen eines brennenden LKW. A1 Osnabrück Richtung Bremen zwischen Bremen-Brinkum und Hemelingen. Stockender Verkehr über 3 Kilometer. A1 Bremen Richtung Lübeck zwischen Maschener Kreuz und Dreieck Norderelbe 9 Kilometer stockender Verkehr. Und in Rastede aufgrund des Hausbrandes auf der Danziger Straße werden Anwohnerinnen und Anwohner weiterhin gebeten, Fenster und Türen geschlossen zu halten.
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5: Wir reden ja über Konzerte, für die Sie im Zweifel ein Heidengeld ausgeben. Und Loco hat mir geschrieben, seine Frau und der Sohn haben für Lady Gaga fast 500 Euro pro Karte ausgegeben. Gut, Lady Gaga ist halt Lady Gaga. Ne? Die beiden haben jede Minute genossen, schreibt er, und sie würden es wieder ausgeben. Ich verstehe es ja auch. Und Christiane aus Hesedorf, die hat eine Zeit erlebt, in der war das alles nicht ganz so teuer, aber die hat ganz schön ein Sümmchen gelassen, wahrscheinlich auch in ihrer Zeit in Berlin.
6: Ich habe 40 Jahre in Berlin gelebt, natürlich tolle Konzerte erlebt. Von Sting, von Midnight Oil in der Waldbühne und dreimal die Rolling Stones. Boah, das war natürlich super toll. Und die Karten waren damals alle nicht teuer. Also das ist schon, ein paar Jahrzehnte ist es schon her. Bin ja schon ganz alt. Und es lohnt sich immer, für Musik Geld auszugeben.
5: Das stimmt. Finde ich auch. Reisen und Konzerte, immer eine gute Investition und absoluter Preis-Leistungssieger ist natürlich Bremen 1. Schönen Nachmittag wünscht Janine Horst.
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0: 15.18 Uhr, eine Gefahrenmeldung im Bremen 1 Verkehrsservice. Vorsicht bitte auf der A29 Wilhelmshaven Richtung Oldenburg zwischen Wilhelmshaven und Vedderwarden. Hier liegen Metallteile. Es gibt Dinge, die ja, haben wir alle schon mal gemacht, unter der Dusche, allein im Auto. Das macht aber nicht so viel Spaß, wie wenn man mit mehreren ist. Singen, Stimme an Stimme mit vielen Gleichgesinnten. Seit mehr als einem Jahrzehnt lieben sehr viele Menschen das Rudelsingen. Auch heute Abend wieder werden viele mitmachen im Bremer Modernes. Und Veranstalter Simon Bröker sagt, das ist nicht Deutschland sucht den Superstar, sondern der Spaß, der steht vor der guten Singstimme.
1: Ist völlig egal, wie gut man singt oder nicht. Im Vordergrund steht der Spaß, das Gemeinschaftsgefühl. Vereinfacht gesagt, wenn man sich so im Chor hört und dieses Chorerlebnis hat, dann macht das am meisten Spaß.
0: Und es ist ein bisschen rein gesanglich die gemischte bunte Tüte.
1: Wir spielen immer 24 Lieder und da ist halt immer alles dabei. Von ganz alten Sachen, auch Traditionals aus dem 17., 18. Jahrhundert, die man kennt, moderne Sachen, Rock, Pop. Hier und da machen wir vielleicht auch mal einen Song, der eher unbekannt ist. Das geht auch, aber natürlich sind das Songs, die jeder kennt, die jeder sofort mitsingen kann, die jeder, egal welchen Alters er, aus dem Radio von euch zum Beispiel kennen könnte.
0: Genau. Ich wüsste jetzt nicht, welche Traditionals aus dem 17. Jahrhundert wir so gespielt haben, aber ich kann ja mal gucken. Rudel singen heute Abend. Im Modernes um 19.30 Uhr geht's los. Wir wünschen allen einen richtig schönen Abend, denn traditionell ist das eigentlich immer so.

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1: Hier kam vielleicht gerade was runter. Uiuiui. Oh, ein bisschen regnet es noch nach. So kann das überall heute passieren. Immer mal wieder windiges Schauerwetter bei maximal 20 Grad und einem frischen Südwest- bis Westwind. An der Küste auch mal stürmisch. In der Nacht noch ein paar Schauer, an der Küste 13 Grad, im Binnenland Tiefstwert 9 Grad. Und morgen gibt es mehr Sonne als Regen, Auflockerungen bei bis zu 19 Grad.
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1: Um 15.30 Uhr. Eine Gefahrenmeldung für die A352 Richtung A7. Hier bitte Vorsicht. Zwischen Langenhagen, Kaltenweide und Mellendorf. Hier steht ein defektes Fahrzeug. Vorsicht bitte auch auf der A29 Wilhelmshaven Richtung Oldenburg. Zwischen Wilhelmshaven und Vedderwarden liegen Metallteile. A1 Hamburg Richtung Bremen zwischen Elsdorf und Bokel. Brennt immer noch ein LKW, hier darum 6 Kilometer Stau. A1 Osnabrück Richtung Bremen zwischen Bremen-Brinkum und Hemelingen. 3 Kilometer stockender Verkehr. A1 Bremen Richtung Lübeck zwischen Maschener Kreuz und Dreieck Norderelbe. 9 Kilometer stockender Verkehr. Und in Rasteder aufgrund eines Hausbrandes auf der Danziger Straße werden alle Anwohnerinnen und Anwohner weiterhin gebeten, Fenster und Türen geschlossen zu halten.
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1: Mit Janine Horsch und gleich gehen wir nach Hemelingen. Da gibt es eine Einrichtung. Ich weiß gar nicht, ob ich da rein dürfte. Doch, machen wir mal kurz. Es ist der Männerschuppen. Ich bin sehr gespannt, was da so los ist.
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1: Eurythmics, Here Comes the Rain Again. Sehr schöne Videoclips. Die ist immer mit der Laterne irgendwo am Ufer mit meinem Mann vor der Glotze. Da haben wir sehr, sehr genossen. Bis heute gucken wir diese Videoclips sehr gerne.
0: Eurythmics, Iggy Pop.
2: I am a passenger.
0: Und Inner Circle. Das ist Bremen 1.
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0: Es klingt ein bisschen, als würde man ein altes Scheunentor öffnen und dahinter stünden dann ganz viele ältere Herren. Aber so ist das mit dem Männerschuppen natürlich nicht gemeint. Das sind Orte, an denen sich Männer treffen, um nicht allein zu sein. Zum Werkeln, zum Aktivsein, zum Schnacken. Denn Männer sind eine schwer erreichbare Zielgruppe für Gesundheitsförderung und Prävention. Und so wollen verschiedene Kommunen diese Verbindung zu ihnen herstellen. Kerstin Burlager hat sich für Bremen 1 gefragt, geht dieses Konzept auf? Also haben Männerschuppen einen gesundheitlichen Nutzen oder entstehen da eher problematische Dynamiken in rein männlichen Gruppen? Und das hat sie sich angeschaut und ist nach Hemelingen gefahren zu einem Männerschuppen.
1: Ein Donnerstagabend im Bürgerhaus Hemelingen. Der Gemeinschaftsraum erinnert mit seinem Tresen, den Barhockern und Tischen an eine nette Bremer Eckkneipe. Hier sitzen heute 8 Männer beieinander.
2: Ja, und welches Thema wollen wir denn zuerst vorschlagen?
1: Der Männerschuppen Hemelingen hat seinen offenen Treff. Bei einem Glas Bier planen die Männer ihre Unternehmungen, wie zum Beispiel gemeinsame Essen oder Ausflüge, erzählt Manfred Eichelberg.
3: Wir waren bei Daimler mal mit einer Besichtigung. Wir machen aber auch einfache Radtouren, ja. Jetzt in 2 Wochen geht's nach Fegesack.
1: Auch einen Besuch im Bunker Valentin und beim Getreidespeicher in Gröpelingen haben die Männer noch auf dem Zettel. Die offenen Treffen sind aber nicht nur fürs Planen da, sondern auch, um einfach mal miteinander zu schnacken, erklärt Günther Meyer.
4: Über Gesundheit, über Wehwehchen, über sowas, die wir uns lieber nur unter Männern erzählen. Diese speziellen Männerthemen, die haben wir eher hier beim offenen Treff.
1: Daneben haben die Männer, rund 20 insgesamt, noch 2 andere monatliche Termine. Einen Handwerksgruppentreff und einen Computertreff, wo es darum geht, sich im digitalen Alltag gegenseitig zu unterstützen bei
4: Problemchen, die jeder mit seinem Smartphone hat und mit seinem PC. Die Datensicherung, wie man die am besten macht. Da versuchen wir uns gegenseitig zu helfen.
1: Doch nicht nur wegen der praktischen Dinge sind die Männerschuppentreffen hilfreich, findet Holger Helber.
5: Geht hauptsächlich darum, nette Leute kennenzulernen, mit denen zu schnacken, mal hören, was die für Sorgen und Probleme haben, man helfen kann, ob die mir helfen können, damit man nicht zu Hause alleine sitzt. Ne? Wir sind ja alle ein bisschen älter.
1: Genau dieser Effekt interessiert die Wissenschaftler, die im Rahmen eines Modellprojekts diesen Männerschuppen vor über 3 Jahren gegründet haben. Torben Bogner vom Institut für Public Health und Pflegeforschung an der Bremer Uni erläutert, dass sie die Gruppe wissenschaftlich begleiten. Sie wollen herausfinden,
6: welche Auswirkungen das eben auch auf die Lebensqualität der Männer hat. Auf die soziale Gesundheit, auf die psychische Gesundheit. Also es ist eben so, dass Männer häufig mehr von Einsamkeit betroffen sind, weil sie sich während ihres Berufslebens häufig sehr über ihre Arbeit definieren. Und wenn das dann eben wegfällt, dann fallen viele in ein Loch und da setzen dann eben die Männerschuppen an.
1: Und haben, das konnte man bereits nachweisen, einen positiven Effekt. Die Männer bestätigen das.
7: Ja, deswegen sind wir hier, ne? Gemeinsam statt einsam.
4: Die Runde ist nett. Ich fühle mich hier wohl in diesem Kreis.
8: So Dinge, die wir hier gemacht haben, die macht man nicht immer alleine, ne? Und das ist eben das, was Spaß macht.
0: Der Männerschuppen in Hemelingen, ein Ort für Männer, die sonst einsam und isoliert wären und so auch für gesundheitliche Prävention kaum noch erreichbar. Kerstin Burlage war dort und hat festgestellt, es ist auch ein Raum, an dem sie sich ehrlich emotional austauschen und zum Beispiel nach Verwitwung in Gesellschaft bleiben.

0: Die Generaldebatte im Bundestag ist traditionell ein Schlagabtausch. Aber heute, drei Tage nach der Landtagswahl in Sachsen-Anhalt, hat der AfD-Wahlsieg auch die Debatte im Bundestag bestimmt und der Ton war deutlich schärfer. Ein Thema ist das gleich in der Rundschau um 16 Uhr mit Birgit Sagemann.
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1: Mit Birgit Sagemann. Hitziger Schlagabtausch. AfD-Wahlsieg bestimmt Generaldebatte im Bundestag. Öffentliche Aufträge. EU will Vergaberegeln ändern. Und schmerzhafter Umbau. Niedersachsens Ministerpräsident Lies gibt Regierungserklärung zu VW-Sparkurs ab. Das Wetter zunehmend bewölkt mit Schauern bei 18 bis 20 Grad. Die Generaldebatte im Bundestag ist ja traditionell ein Schlagabtausch, weil sie von der Opposition zur Generalabrechnung mit der Politik der Regierung genutzt wird. Aber diesmal war diese Debatte ganz besonders hitzig und sie stand ganz im Zeichen des Wahlsiegs der AfD bei der Landtagswahl in Sachsen-Anhalt vor 3 Tagen. Efi Seibert über eine Debatte mit scharfen Tönen, vielen Unterbrechungen und immer wieder Eingreifen der Bundestagspräsidentin.
2: Irgendwann platzte Bundestagspräsidentin Julia Klöckner der Kragen.
3: Wenn das jetzt hier nochmal passiert, so ein Verhalten, schmeiße ich Sie hier raus. Mir reicht es jetzt hier.
2: Ständig hatten AfD-Abgeordnete mit lauten Zwischenrufen die Rede des Bundeskanzlers gestört. Vorher hatte die AfD-Fraktion allerdings ununterbrochen laut applaudiert, denn die erste Rednerin in dieser Debatte war AfD-Chefin Alice Weidel. Sie malte das gewohnt düstere Bild von Deutschland und richtete eine halbe Stunde lang die unterschiedlichsten Vorwürfe an die Regierung.
4: Sie zerstören und hinterlassen verbrannte Erde. Sie treiben Deutschland in die Staatspleite. Die deutsche Autoindustrie stirbt.
2: Der Kanzler ließ sich anschließend nicht lange bitten und antwortete.
5: Sie sind und Sie bleiben, Frau Weidel, eine destruktive Kraft.
2: Er warf ihr vor, kein Wort zu den Angriffen Russlands auf einen deutschen Flughafen zu sagen, kein Wort zum deutschen Hitzesommer, den Bränden und dem von der AfD geleugneten Klimawandel. Der Kanzler hatte auch angekündigt, positiver erzählen zu wollen. Den Anfang machte er heute mit der Wirtschaft.
5: 1,3% Wirtschaftswachstum für das Jahr 2026 zeigen, dass unsere ersten Maßnahmen helfen.
2: Was nach Ansicht des Kanzlers dabei nicht hilft, ist, ausländische Fachkräfte aus dem Land zu werfen. Jeder Sechste im Handwerk wäre davon betroffen. Merz warf deswegen der AfD ethnische Säuberung vor.
1: Und wir bleiben beim Thema Wirtschaft. Der Wahlerfolg der AfD in Sachsen-Anhalt setzt die Bundesregierung auch wirtschaftspolitisch unter Druck. Wirtschaftsverbände fordern von der Koalition jetzt schnelle Reformen. Isabel Karas.
6: Die Antwort auf dieses Wahlergebnis dürfe kein politischer Stillstand im Bund sein, das sagte Tanja Gönner, Hauptgeschäftsführerin des Industrieverbands BDI, dem Redaktionsnetzwerk Deutschland. Gerade jetzt müsse die Bundesregierung ihre Reformagenda für mehr Investitionen, Innovationen und Wachstum umsetzen. Auch der Maschinenbauverband VDMA sieht Handlungsbedarf. In Sachsen-Anhalt könnten dem Arbeitsmarkt in 9 Jahren rund 12% weniger Arbeitskräfte zur Verfügung stehen. Deshalb brauche das Land auch Facharbeiterinnen und Arbeiter aus dem Ausland. Die AfD dagegen will Zuwanderung deutlich begrenzen. Die Bundesregierung verweist auf ihren wirtschaftspolitischen Kurs. Regierungssprecher Sebastian Hille sagte, Schwarz-Rot wolle Deutschland als wettbewerbsfähigen und erfolgreichen Wirtschaftsstandort erhalten. Politik mache die Regierung dabei nicht für einzelne Bundesländer, sondern für ganz Deutschland. Davon würden, Zitat, dann auch alle profitieren.
1: Jedes Jahr werden in der EU öffentliche Aufträge im Wert von rund 2,5 Billionen Euro vergeben. Und die Regeln für die Vergabe dieser Aufträge sollen jetzt geändert werden. Die EU-Kommission will ihr seit 2014 geltendes Regelwerk vereinfachen. Wie, das erläutert Sarah Lopez.
7: Zukünftig soll weniger darauf geachtet werden, dass der Preis möglichst niedrig ist. Stattdessen soll das Preis-Leistungs-Verhältnis im Mittelpunkt stehen. Konkret sollen Kriterien wie etwa Nachhaltigkeit und strategische Autonomie bei der Vergabe eine größere Rolle spielen. Auch Made in Europe soll ein Qualitätskriterium werden. Europäische Unternehmen könnten so leichter gegenüber beispielsweise chinesischen Unternehmen bevorzugt werden. Eine Pflicht, europäische Unternehmen zu beauftragen, soll es aber nicht geben. Die EU-Kommission plant außerdem eine neue digitale Plattform für öffentliche Ausschreibungen. Dort sollen Unternehmen und Auftraggeber zusammenkommen. Das soll die Zusammenarbeit zwischen beiden Seiten vereinfachen, etwa durch weniger Bürokratie. Und diese Plattform soll es für kleinere Unternehmen einfacher machen, sich für öffentliche Aufträge zu bewerben.
1: Die Krise bei VW hat am Vormittag den Niedersächsischen Landtag beschäftigt. Europas größter Autobauer steht ja vor einem drastischen Sparkurs und die Zukunft mehrerer Werke, unter anderem im ostfriesischen Emden, ist ungewiss. Das Land Niedersachsen ist zweitgrößter Aktionär, hat im Aufsichtsrat ein gewichtiges Wort mitzureden. Was der vergangene Woche dort beschlossene Sparkurs bedeutet und wie es weitergeht, dazu hat Regierungschef Olaf Lies heute im Landtag eine Regierungserklärung abgegeben. Amelia Wischnewski aus Hannover.
8: Lies hat vor allem den Erfolg der Verhandlungen und der Einigung noch einmal herausgehoben. Alle hätten mit einer Eskalation bei Volkswagen gerechnet, was man auch an der Börse habe erkennen können, wo die VW-Aktie nach der Einigung zeitweise um fast 10% gestiegen sei. Allerdings stünden jetzt weitere harte Verhandlungen bevor. Vieles sei noch nicht entschieden.
9: Wäre jetzt falsch, den Menschen vorzumachen, die schwierigen Entscheidungen seien vom Tisch. Die Verbesserung der Wettbewerbsfähigkeit und die notwendigen Kostenreduzierungen müssen angegangen werden. Dennoch, die Behauptung, der Aufsichtsrat habe den Abbau von 50.000 konkreten Arbeitsplätzen beschlossen, bleibt falsch.
8: Zwar soll bis spätestens Ende Juni kommenden Jahres über die Perspektiven der VW-Standorte entschieden werden. Lies will aber eher Ergebnisse haben. Die Zukunft der Werke sei weiter gestaltbar, betonte Lies. Vorrangiges Ziel sei es, dass überall weiter Autos gebaut werden.
1: Der Wahlsieg der AfD in Sachsen-Anhalt ist heute nicht nur im Bundestag ein Thema gewesen, sondern auch bei einem Treffen der Verfassungsschützer. Denn die mögliche Regierungsbildung in Sachsen-Anhalt könnte zu einem Problem für die deutschen Sicherheitsbehörden werden, warnen die Innenminister mehrerer Bundesländer. Die Chefs der Landesämter für Verfassungsschutz wollen deshalb ab heute darüber beraten, wie sie sich verhalten sollen, wenn die AfD in Sachsen-Anhalt die Regierung stellt. Wie sich die niedersächsischen Sicherheitsbehörden vorbereiten, dazu Angelika Henkel.
10: In Niedersachsen haben Polizei und Verfassungsschutz geprüft, inwieweit die Weitergabe von sensiblen Informationen eingeschränkt werden kann, sollte es in Sachsen-Anhalt zu einer Regierung mit AfD-Beteiligung kommen. Innenministerin Behrens, SPD, ist in Sorge, dass Erkenntnisse des Verfassungsschutzes in falsche Hände geraten könnten.
11: Na, es geht erstmal natürlich darum, dass der Bereich der Sabotage, Spionage, wo wir ja mutmaßlich das Putin-Regime im Verdacht haben, natürlich durch die Nähe der AfD zum Putin-Regime eine Belastung sein kann und damit auch mögliche Lücken offenbart.
10: Außerdem dürfe eine als rechtsextrem eingestufte Partei keine Einblicke in interne Verfassungsschutzstrukturen haben, etwa über das Innenministerium in Sachsen-Anhalt. Welche konkreten Schritte die Sicherheitsbehörden ergreifen könnten, das will Ministerin Behrens noch nicht offenlegen. Sie spricht von einem Spagat. Einerseits gehe es um den Schutz der eigenen Behörden, auch in Niedersachsen. Auf der anderen Seite aber könne man Sachsen-Anhalts Bevölkerung auch nicht von sicherheitsrelevanten Informationen abschneiden.
1: Und weitere Meldungen aus Bremen, Bremerhaven und Niedersachsen gibt's jetzt von Sven Kuhn.
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12: In Bremen ist eine 68 Jahre alte Frau gestorben, die vor anderthalb Wochen am Osterdeich plötzlich von einem Mann angegriffen und mit großer Wucht vom Fahrrad gestoßen wurde. Die Frau hatte sich lebensgefährliche Kopfverletzungen zugezogen und starb heute an den Folgen. Nach einer psychiatrischen Begutachtung wurde der 28 Jahre alte Mann zwangsweise untergebracht. Seit Jahrzehnten sind Thermometer und Glühlampen mit Quecksilber verboten und trotzdem belastet auch heute das Schwermetall noch die Nordsee. Vor allem Flussmündungen sind betroffen. Hier wird immer noch der giftige Stoff auf dem Meeresboden gefunden. Das hat das Bundesamt für Seeschifffahrt und Hydrographie mitgeteilt. Quecksilber gelangt über Fische in die Nahrungskette und kann auch für Menschen eine Gesundheitsgefahr sein. Der Niedersächsische Landtag hat die Immunität des Abgeordneten und AfD-Landesvorsitzenden Ansgar Schledde aufgehoben. Gegen ihn soll Anklage erhoben werden. Die Staatsanwaltschaft ermittelt wegen möglicher Verstöße gegen das Parteiengesetz und Untreue gegen mehrere AfD-Mitglieder. Nach NDR-Informationen soll Schledde Spenden in Höhe von rund 28.000 Euro über ein Privatkonto abgewickelt und nicht im Bericht der Partei angegeben haben. Schledde bestreitet die Vorwürfe.
1: Und wir kommen zum Sport in der Rundschau heute mit Felix Gerhardt. In der Fußball Champions League ist heute Abend mit dem VfB Stuttgart das nächste deutsche Team dran. Der Gegner ist ja ein Champions League-Exot, oder?
13: Ganz genau, denn vor mehr als 30 Jahren war Viking Stavanger aus dem südwestlichen Norwegen zuletzt in der Champions League dabei. Der Club ist besonders, weiß Henry Nishan.
14: Ungewöhnlich ist die Konstellation auf der Trainerbank. Seit 2021 teilen sich Bjartlunde Arsheim und Morten Jensen das Amt des gleichberechtigten Cheftrainers. Und das durchaus erfolgreich. Im vergangenen Jahr gewann das Duo die 9. Meisterschaft der Vereinsgeschichte, 34 Jahre nach dem letzten Titel. In der norwegischen Liga, die witterungsbedingt zwischen März und Dezember ausgetragen wird, steht Viking Stavanger nach 20 Spieltagen aktuell auf Platz 2.
13: Anstoß ist schon um 18.45 Uhr. Morgen spielen dann die Bayern gegen Bodø Glimt, ebenfalls aus Norwegen, und Rasenballsport Leipzig bei Como 1907 in Italien. Bei Werder Bremen wurde heute Neuzugang Ludovit Reis offiziell vorgestellt. 4 Jahre lang hat Reis für den Hamburger SV gespielt und sagt auch, dass er den Verein noch immer liebt. Nach seinem Wechsel zu Werder wurde er aber von HSV-Fans bei Social Media angegangen und hat das Handy dann auch mal ausgelassen.
15: Ich bin sowieso nicht ein großer Social Media Typ. Also ich bin, mein voller Fokus war einfach, um hier gut anzukommen und mit der Mannschaft gut anzukommen. So wie gesagt, also ich kann die Kommentare kann ich verstehen, aber das gibt 100% an der Grenze.
13: Und bei den Tennis US Open ist Alexander Zverev heute Nacht wieder in der Night Session gefragt. Im Viertelfinale trifft Zverev auf den Niederländer Botik van de Sandschulp.
1: Soweit der Sport. Und das war auch die Rundschau mit Birgit Sagemann.
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16: 16 Grad in Großenkneten, 17 Grad in Bremerhaven, 18 Grad in Weihe und 19 Grad, Sie hätten es fast erraten, in Bremen. 20 Grad sind die Höchstwerte heute bei windigem Schauerwetter. Und dazu kommt der Wind frisch aus Südwest bis West an der Küste, durchaus auch mal stürmisch unterwegs. Und was der Rest der Woche so bringt, das sagt uns Martin Daume im Bremen ins Wettergespräch gleich.
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16: Um 16 Uhr und 11 Minuten. A1 Hamburg Richtung Bremen zwischen Elsdorf und Bokel wegen Bergungsarbeiten 6 Kilometer Stau. A1 Osnabrück Richtung Bremen zwischen Bremen-Brinkum und Hemelingen stockender Verkehr über 3 Kilometer. A1 Bremen Richtung Lübeck zwischen Maschener Kreuz und Dreieck Norderelbe 6 Kilometer stockender Verkehr. Das war's. Ich wünsche Ihnen eine gute und sichere Fahrt.
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16: Mit Janine Horsch und Aerosmith.
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0: Da fegen sie wie ein Wind durchs Programm. Olivia Newton-John und ELO und Xanadu.
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0: Wollte ich mal ein bisschen Sonnenschein reinbringen, habe ich Martin Daume eingeladen. Der versteht auch was von dem, worüber wir reden, ne?
2: Aber er bringt hier Wind. Ja. Windiges Schauerwetter. Damit komme ich um die Ecke.
0: Ach Mann.
2: Ja, von Nordwesten kommen auch noch Schauer nach, von der Nordsee vielmehr. Die Kaltfront ist ja schon längst durchgezogen. Angekommen sind wir bei 14 bis 16 Grad. Das ist schon ein Schlag gegenüber der letzten Tage. Aber das nächste Hoch ist sozusagen schon in den Startlöchern. Also das braucht nicht lang. Es gibt ein Hoch über Großbritannien. Das bewegt sich auf uns zu. Das zieht Richtung Mitteleuropa. Das bedeutet für morgen, dass es eigentlich ganz oft trocken ist. Und die Sonne, die sagt sich, so, ich setze mich jetzt mal durch, aber an der Ems nicht. Da schwächelt sie ein bisschen. Da ist es relativ trüb. Also morgen Wetterberuhigung. Und dann, wir haben ja schon gestern über die nächsten Tage gesprochen. Da habe ich ja so ein bisschen erzählt, wann es voraussichtlich ein bisschen mehr oder weniger Regen gibt. Ja. Da gibt es ein kleines Update, wann es zeichnet sich jetzt ab, dass am Freitag, am Sonnabend und am Sonntag es so eher Richtung später Nachmittag und Abend Regen geben wird. Aber dank dieses Hochs, Wuckerdin heißt es übrigens.
0: Klar,
2: hat schon
0: wie man so heißt. Wuckerdin.
2: Ganz normaler Name. Wuckerdin. Ich weiß gar nicht, wie man das betont. Wuckerdin.
0: Ich mach das jetzt so wie du.
2: Genau. Also das sorgt dafür, dass es eigentlich ruhiges Wetter gibt. Das heißt tagsüber bis zum Nachmittag eigentlich sonnig und wolkig und ruhig. Und dann eine Tendenz zum regnerischen Wetter. Die Temperaturen bleiben verhalten. Wir erreichen am Dienstag das Ende der Fahnenstange erstmal mit 23 Grad.
0: Okay. Ich habe mal nachgeguckt. Wuckerdin ist gar kein Name. Es ist eine antiseptische Produktreihe aus dem Wirkstoff Providon-Iod.
2: Jetzt fangen wir schon wieder
0: gut, jetzt ist halt ein Hoch. Ist es halt ein Hoch. In jedem Fall müssen wir uns auch in den nächsten Tagen immer wieder auf eins einstellen. Regen. Wann genau gibst du uns morgen einfach nochmal ein Update? Es ist ja immer anders, ne?
2: Was so Wuckerdin alles noch mit uns vorhat.
0: Genau. Mal schauen. Verrückte Nudel. Bis morgen, Martin
2: Bis
0: Daume.
2: Morgen.
0: Tschüss.

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1: Das mit dem Tanzen üben Sie heute besser drin, denn auch am Abend gibt's weiterhin windiges Schauerwetter, 14 bis 16 Grad, aber zwischendurch auch etwas Sonne. In der Nacht noch ein paar Schauer bei Tiefstwerten von 13 Grad an der Küste und bis 9 Grad im Binnenland. Und morgen ein paar mehr Auflockerungen und sonnige Phasen im Vergleich zu heute. Kaum Regen bei bis zu 19 Grad.
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1: Um 16.31 Uhr. Zwei Meldungen, eine für die A1 Osnabrück Richtung Bremen. Zwischen Bremen, Brinkum und Hemelingen. 3 Kilometer stockender Verkehr. Und A1 Bremen Richtung Lübeck. Zwischen Maschener Kreuz und Dreieck Norderelbe. 6 Kilometer stockender Verkehr. Gute und sichere Fahrt Ihnen.
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1: An dem einige echt schon so ein Näschen dafür haben. Ne? Es klingeln schon die ersten Leitungen. Und zwar, weil wir jetzt spielen wollen. Den Hit-Dreier und da wollen wir es jetzt glitzern und glämmern lassen. In dieser Runde ist es ein Disco-Spezial. Also wer auf Disco-Beats steht, hat vielleicht einen kleinen Vorteil. Es geht wieder um einen Einkaufsgutschein. 200 Euro sind im Skat und Sie müssen von alt nach neu Hits sortieren. Ich freue mich sehr, wenn Sie mit mir spielen. 0421 246 611. Bis gleich.
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0: Der war gestern auch dabei im Hit-Dreier. Big Mountain, Baby, I Love Your Way.
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0: 200 Euro habe ich hier im Topf. So viel kann man auch für ein gutes Konzertticket ausgeben, haben wir heute ja schon festgestellt. Man kann damit aber auch ganz hervorragend im Weserpark shoppen gehen. Und das will Petra Geistlich aus Abergen. Grüß dich, Petra.
2: Hallo.
0: Petra, ich habe schon im Vorgespräch rausgehört, du kommst aus Abergen. Ich habe da den verrücktesten Club deiner Zeit gesucht. Aber du warst eine richtige Disco-Maus. Du bist umhergefahren, ne?
2: Ja, also da ich ja nicht in Abergen aufgewachsen bin ich halt woanders immer mal in die Clubs eingekehrt.
0: Ah, ja, stimmt, Hedinghausen war's. Wo warst du denn überall?
2: Naja, damals gab's halt das Zeppelin in Euthen oder das Mi'kmaq in Achim. Und ja, da haben wir uns wohlgefühlt.
0: Das hilft bei dieser Runde, denn wir wollen einen Disco-Schwerpunkt setzen. Ich habe jetzt 3 Disco-Hits für dich am Stück, aber im Chaos. Du musst von alt nach neu sortieren und gewinnst dann 200 Euro in Form eines Einkaufsgutscheins, ja?
2: Okay, versuchen wir es mal.
0: Auf geht's.
1: 8,

0: Das waren sie schon, Petra. Versuch dein Glück. Los geht's. Was sagst du?
1: Ich würde sagen BCA.
0: BCA.
1: Ja.
0: Okay. Nein. Leider nicht. Leider nicht. Ich löse es mal für dich auf.
2: Ja, gerne.
0: Das ist A. Das ist C. Und das ist B, also The Tramps 1976, dann Diana Ross Upside Down 1980 und der 2000er kommt von Alcazar Crying at the Discotheque.
1: Naja.
0: Naja. Versuch macht klug, finde ich
1: ja,
0: auch.
1: Versuch
0: sehr gut.
1: Versuch macht klug, natürlich.
0: Und für alle anderen die gute Nacht, jetzt sind es 300 Euro. Um die es
1: genau
0: morgen
1: das.
0: Geht. Nach 8:30 im Morgen mit Katharina Golaikow und Jens-Uwe Krause. Petra, ich danke dir. Trotzdem
1: okay,
0: fürs Mitspielen. Schön
1: auch.
0: War's. Mach's gut.
1: Danke, bis dann. Tschüss. Ciao.
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0: Der Bremen 1 Verkehrsservice mit einer Gefahrenmeldung für die A7 Hannover Richtung Hamburg in Höhe Hamburg-Heimfeld. Hier befindet sich eine ungesicherte Unfallstelle. Immer mehr Ferienwohnungen für Touristen und Touristinnen, das sorgt in vielen europäischen Städten ja für eine Menge Ärger, denn der Druck auf dem Wohnungsmarkt, der wächst und Einheimische müssen mit steigenden Mieten kämpfen. Und deshalb will die EU-Kommission jetzt für strengere und einheitlichere Regeln sorgen. Wie die aussehen soll, erzählt uns Birgit Sagemann gleich um 17 Uhr in der Rundschau auf Bremen 1.
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1: Mit Birgit Sagemann. Hitziger Schlagabtausch. AfD-Wahlsieg bestimmt Generaldebatte im Bundestag. Kommerzielle Ferienwohnungen. EU will schärfere Regeln für Kurzzeitvermietungen. Und schmerzhafter Umbau. Niedersachsens Ministerpräsident Lies gibt Regierungserklärungen zu VW-Sparkurs ab. Das Wetter heute Abend windig mit Schauern bei 14 bis 16 Grad. Die Generaldebatte im Bundestag ist traditionell ein Schlagabtausch, weil sie von der Opposition zur Generalabrechnung mit der Politik der Regierung genutzt wird. Diesmal aber war diese Debatte ganz besonders hitzig und stand ganz im Zeichen des Wahlsiegs der AfD bei der Landtagswahl in Sachsen-Anhalt vor 3 Tagen. Effi Seibert über eine Debatte mit scharfen Tönen, vielen Unterbrechungen und immer wieder Eingreifen der Bundestagspräsidentin.
2: Irgendwann platzte Bundestagspräsidentin Julia Klöckner der Kragen.
3: Wenn das jetzt hier nochmal passiert, so ein Verhalten, schmeiße ich Sie hier raus. Mir reicht es jetzt hier.
2: Ständig hatten AfD-Abgeordnete mit lauten Zwischenrufen die Rede des Bundeskanzlers gestört. Vorher hatte die AfD-Fraktion allerdings ununterbrochen laut applaudiert, denn die erste Rednerin in dieser Debatte war AfD-Chefin Alice Weidel. Sie malte das gewohnt düstere Bild von Deutschland und richtete eine halbe Stunde lang die unterschiedlichsten Vorwürfe an die Regierung.
4: Sie zerstören und hinterlassen verbrannte Erde. Sie treiben Deutschland in die Staatspleite. Die deutsche Autoindustrie stirbt.
2: Der Kanzler ließ sich anschließend nicht lange bitten und antwortete.
5: Sie sind und Sie bleiben, Frau Weidel, eine destruktive Kraft.
2: Er warf ihr vor, kein Wort zu den Angriffen Russlands auf einen deutschen Flughafen zu sagen, kein Wort zum deutschen Hitzesommer, den Bränden und dem von der AfD geleugneten Klimawandel. Der Kanzler hatte auch angekündigt, positiver erzählen zu wollen. Den Anfang machte er heute mit der Wirtschaft.
5: 1,3% Wirtschaftswachstum für das Jahr 2026 zeigen, dass unsere ersten Maßnahmen helfen.
2: Was nach Ansicht des Kanzlers dabei nicht hilft, ist, ausländische Fachkräfte aus dem Land zu werfen. Jeder Sechste im Handwerk wäre davon betroffen. Merz warf deswegen der AfD ethnische Säuberung vor.
1: Schärfere EU-Regeln für Airbnb und Co. Immer mehr kommerzielle Ferienwohnungen verknappen in manchen Städten das Wohnangebot deutlich und sorgen dafür, dass Einheimische immer höhere Mieten zahlen müssen. Deswegen wächst in vielen europäischen Städten inzwischen der Druck auf den Wohnungsmarkt. Die Europäische Kommission will Kommunen und Behörden jetzt einen rechtssicheren Rahmen an die Hand geben, um Kurzzeitvermietungen zu begrenzen. Katrin Schmidt über die geplanten Änderungen.
6: Die EU-Kommission will vor allem einen einheitlichen Rechtsrahmen schaffen. Der enthält Kriterien, anhand derer die Städte, Kommunen oder Touristenregionen künftig nachweisen sollen, dass der Wohnungsmarkt bei ihnen besonders angespannt ist, bevor sie Verbote oder Einschränkungen für Airbnb und Co. beschließen. Das soll ihnen einheitliche Sicherheit geben, denn bisherige Einzelmaßnahmen, wie zum Beispiel in Amsterdam, Venedig, Paris oder Barcelona, wurden häufig juristisch angegriffen. Die entsprechenden Hinweise auf einen bestehenden Wohnungsstress ergeben sich vor allem daraus, wie sich Wohnungspreise im Vergleich zum Einkommen in der betroffenen Region entwickelt haben, außerdem aus Angebot und Nachfrage. Alle Einschränkungen sollen maximal 5 Jahre gelten und regelmäßig überprüft werden. Die neuen Regeln sind auch nur für kommerzielle Anbieter gedacht, von Airbnb über Booking und Expedia zum Beispiel, aber nicht für Menschen, die ihre eigene Wohnung vermieten, wenn sie im Urlaub sind. Die Vorschläge der EU-Kommission gehen jetzt in die Verhandlungen im Europaparlament und im Rat der 27 EU-Länder.
1: 35 Jahre lang war Harald V. König von Norwegen und er war ungeheuer populär. Wie sehr, das zeigt sich auch heute bei den Trauerfeierlichkeiten in Oslo. Zehntausende Menschen säumten die Straßen entlang des Trauerzugs. Hochrangige Gäste aus aller Welt waren gekommen, um an dem Staatsbegräbnis teilzunehmen. Jana Sinram aus Oslo über den Abschied von Harald V., der vor 2 Wochen im Alter von 89 Jahren gestorben war.
7: Am Mittag wurde der Sarg von Harald V. in einem feierlichen Trauerzug zunächst vom Schloss zum Osloer Dom gebracht. Mehr als 100.000 Menschen säumten die Strecke im Zentrum der norwegischen Hauptstadt, um ihrem verstorbenen König das letzte Geleit zu geben. An der Trauerfeier nahmen auch zahlreiche royale Gäste und Staatsoberhäupter aus aller Welt teil, darunter die Königspaare aus Schweden, Dänemark, Spanien und den Niederlanden sowie der britische Thronfolger Prinz William. Deutschland wurde durch Bundespräsident Frank-Walter Steinmeier vertreten. Auch der ukrainische Präsident Volodymyr Zelensky war in Oslo mit dabei. Zu Beginn des einstündigen Trauergottesdienstes gab es in ganz Norwegen eine Schweigeminute. Norwegens Ministerpräsident Jonas Gahr Støre würdigte den verstorbenen König als jemanden, der Norwegen größer gemacht habe. Er habe für ein Wir in Norwegen gestanden und sich für eine Gemeinschaft eingesetzt, in der jeder gleichwertig sei. Nach dem Gottesdienst läuteten in ganz Norwegen eine Stunde lang die Kirchenglocken. Am Nachmittag wurde Harald V. in kleinerem Kreis im königlichen Mausoleum auf der Festung Akershus beigesetzt.
1: Die Krise bei VW hat am Vormittag den Niedersächsischen Landtag beschäftigt. Europas größter Autobauer steht ja vor einem drastischen Sparkurs und die Zukunft mehrerer Werke, unter anderem auch im ostfriesischen Emden, ist ungewiss. Das Land Niedersachsen ist zweitgrößter Aktionär, hat im Aufsichtsrat ein gewichtiges Wort mitzureden und den Sparkurs vergangene Woche mit beschlossen. Was der bedeutet und wie es weitergeht, dazu hat Ministerpräsident Olaf Lies heute im Landtag eine Regierungserklärung abgegeben. Amelia Wischnewski.
6: Lies hat vor allem den Erfolg der Verhandlungen und der Einigung noch einmal herausgehoben. Alle hätten mit einer Eskalation bei Volkswagen gerechnet, was man auch an der Börse habe erkennen können, wo die VW-Aktie nach der Einigung zeitweise um fast 10% gestiegen sei. Allerdings stünden jetzt weitere harte Verhandlungen bevor. Vieles sei noch nicht entschieden.
8: Wäre jetzt falsch, den Menschen vorzumachen, die schwierigen Entscheidungen seien vom Tisch. Die Verbesserung der Wettbewerbsfähigkeit und die notwendigen Kostenreduzierungen müssen angegangen werden. Dennoch, die Behauptung, der Aufsichtsrat habe den Abbau von 50.000 konkreten Arbeitsplätzen beschlossen, bleibt falsch.
6: Zwar soll bis spätestens Ende Juni kommenden Jahres über die Perspektiven der VW-Standorte entschieden werden, Lies will aber eher Ergebnisse haben. Die Zukunft der Werke sei weiter gestaltbar, betonte Lies. Vorrangiges Ziel sei es, dass überall weiter Autos gebaut werden.
1: Und weitere Meldungen aus Bremen, Bremerhaven und Niedersachsen gibt's jetzt von Sven Kuhnen.
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9: In Bremen ist eine 68 Jahre alte Frau gestorben, die vor anderthalb Wochen am Osterdeich plötzlich von einem Mann angegriffen und mit großer Wucht vom Fahrrad gestoßen wurde. Die Frau hatte sich lebensgefährliche Kopfverletzungen zugezogen und starb heute an den Folgen. Nach einer psychiatrischen Begutachtung wurde der 28 Jahre alte Mann zwangsweise untergebracht. Rund eine halbe Milliarde Euro investiert die Bundesregierung in die Wiedervernässung von mindestens 3 Moorgebieten in Niedersachsen. Dafür wurden nach Angaben des Umweltministeriums in Hannover Moore in den Landkreisen Cuxhaven, Wesermarsch und Rothenburg ausgewählt. Niedersachsen ist das Bundesland mit den meisten Mooren, allerdings ist ein Großteil entwässert und wird vor allem von der Landwirtschaft genutzt. Intakte Moore können Treibhausgase speichern und so beim Klimaschutz helfen. Der Niedersächsische Landtag hat die Immunität des Abgeordneten und AfD-Landesvorsitzenden Ansgar Schledde aufgehoben. Gegen ihn soll Anklage erhoben werden. Die Staatsanwaltschaft ermittelt wegen möglicher Verstöße gegen das Parteiengesetz und Untreue gegen mehrere AfD-Mitglieder. Nach NDR-Informationen soll Schledde Spenden in Höhe von rund 28.000 Euro über ein Privatkonto abgewickelt und nicht im Bericht der Partei angegeben haben. Schledde bestreitet die Vorwürfe.
1: Und wir kommen zum Sport in der Rundschau mit Felix Gerhardt. Heute Abend ist mit dem VfB Stuttgart in der Fußball Champions League das nächste deutsche Team an der Reihe und spielt gegen einen Gegner, der jetzt lange nicht in der Champions League war. Ne?
10: Ganz genau. Mehr als 30 Jahre ist es her, dass Viking Stavanger aus Norwegen zuletzt in der Champions League gespielt hat. Und gerade deshalb hat VfB Stuttgart-Trainer Sebastian Hoeneß Respekt.
11: Für Viking ist es ein Riesenerfolg, alleine schon dabei zu sein. Jedes Spiel wird wie ein Feiertag wahrscheinlich behandelt. Und das kann Kräfte freisetzen.
10: Anstoß zwischen dem VfB Stuttgart und Viking Stavanger ist heute schon um 18.45 Uhr. Morgen spielen dann die Bayern gegen Bodo Glimt, ebenfalls aus Norwegen, und Rasenballsport Leipzig bei Como 1907 in Italien. Bei den Tennis US Open ist Alexander Zverev heute Nacht wieder in der Night Session gefragt. Im Viertelfinale trifft Zverev auf den Niederländer Botik van de Zandschulp. Und für den regulären Autoführerschein muss man in Österreich 18 Jahre alt sein. Jetzt hat der österreichische Rennstall Red Bull aber einen Fahrer verpflichtet, der deutlich jünger ist. Den Sohn eines Formel-1-Weltmeisters. Achim Scheu berichtet.
12: Robin Räikkönen ist gerade mal 11 Jahre alt, aber er gilt bereits jetzt als potenzieller Formel-1-Fahrer der Zukunft. Der Sohn von Kimi Räikkönen wird von Red Bull als eines der vielversprechendsten Nachwuchstalente seiner Generation bezeichnet. Aktuell geht er im Kartsport an den Start. Durch das Förderprogramm bei Red Bull soll Robin Räikkönen mit 18 dann bestenfalls gut genug sein, in der Königsklasse des Motorsports an den Start zu gehen.
1: Das war der Sport und das war auch die Rundschau mit Birgit Sagemann.
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13: Aktuell 15 Grad in Lohne, 17 Grad in Bremerhaven und Großenkneten und 16 Grad in Bremen. Auch am Abend bleibt das Wetter windig und regnerisch bei 14 bis 16 Grad. Hin und wieder, ich betone hin und wieder, kann man auch die Sonne sehen. In der Nacht ein paar Schauer, 13 Grad Tiefstwert an der Küste und im Binnenland 9 Grad. Und Auflockerungen kommen dann morgen mit mehr sonnigen Phasen als heute und weniger Regen als heute. Bis zu 19 Grad.
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13: Um 17 Uhr und 10 Minuten. A1 Hamburg Richtung Osnabrück zwischen Uphusen, Bremen, Mahndorf und Asten. 4 Kilometer stockender Verkehr. A1 Osnabrück Richtung Bremen zwischen Bremen-Brinkum und Hemelingen. Stockender Verkehr über 3 Kilometer. Und A1 Bremen Richtung Lübeck, hier zwischen Maschener Kreuz und Dreieck Norderelbe. Stockender Verkehr auf 5 Kilometern.
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13: Wir haben über gute Konzerte geredet und gutes Geld, was man dafür hinlegen kann. Wir hatten ein sehr gutes Konzert hier im Juli auf der Seebühne in Bremen. Roxette waren da. Die Tour, die Back Again heißt, ist durch. Aber wir haben sie natürlich immer hier für Sie. Jetzt gleich starten wir in die letzte Stunde im Nachmittag auf Bremen 1 mit The Look. Ich bin Janine Horsch, moin.
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4: Es bleibt nass und windig heute Abend, auch noch bei 14 bis 16 Grad. Und in der Nacht haben wir dann 13 Grad an der Küste und bis 9 Grad Tiefstwert im Binnenland. Dazu bleiben die Schauer und die dichte Bewölkung auch. Morgen etwas mehr Auflockerungen und Sonne, weniger Regen, dazu 19 Grad Höchstwert.
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4: Um 17.30 Uhr. Sind die Straßen relativ entspannt? A1 Hamburg Richtung Osnabrück. Zwischen Opphusen, Bremen, Mahndorf und Arsten. 4 Kilometer stockender Verkehr. Und A1 Osnabrück Richtung Bremen. Hier zwischen Bremen, Brinkum und Hemelingen. 3 Kilometer stockender Verkehr. Kommen Sie gut an.
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4: Ach, und da fliegt sie, als wäre sie frisch geschlüpft.
5: Und diese Biene, die ich meine, nennt sich Maya.
4: Sie bleibt ja zeitlos süß, ne? Die kleine, dicke, schwarz-gelbe. Aber sie ist trotzdem inzwischen 50 Jahre alt. Und das feiern wir gleich noch gebührend hier. Im Nachmittag auf Bremen 1 mit Janine Horsch.
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1: 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Als ich gemerkt habe in meinem Studium, das hat alles nicht so hingehauen, obwohl ich es abgeschlossen habe. Und dann habe ich ganz viel gejobbt und es war trotzdem eine schöne Zeit.
0: Christe Burke, Gloria Gaynor und Michael Schulte.
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0: sind Genesis, Land of Confusion. Am Mittwochnachmittag auf Bremen 1 und wir erzählen eine sehr prominente, herzerwärmende Geschichte, die viele Generationen verbunden hat. Die beginnt immer so.
1: In einem unbekannten Land, vor gar nicht allzu langer Zeit.
0: Na, ganz so diffus wollen wir nicht mehr bleiben. Heute vor genau 50 Jahren war das. Das ist das erste Mal, die Biene Maja im ZDF übers deutsche Fernsehen hinwegflog. Donnerstagnachmittag kam sie aus ihrer Wabe im ZDF-Programm, immer an ihrer Seite ihr bester Freund Willi.
2: Du heißt Willi?
3: Ja, ich bin der Willi.
2: Warum sprichst du denn so komisch?
3: Das ist der Stimmbruch, ich bin doch schon 2 Jahre.
2: So, ich bin die Maja. Vielleicht hast du schon von mir gehört.
3: Ja, aber nur schlimme Sachen. Du fragst das Fräulein Lehrerin Löcher in den Bauch und so.
0: Ich will ausflippen. So süß. Die beiden sind ziemlich gegensätzlich. Maja ist so richtig auf Abenteuer und Willi zieht da so mit. Hat eigentlich immer ein bisschen Schiss. Die beiden erleben dann aber auch wirklich wilde Sachen. Sie retten Grashüpfer Flip aus einer fleischfressenden Pflanze und Maja gerät dann in das Netz von Spinne Thekla, hilft dem Tausendfüßler Hieronymus aus der Patsche. Ja, die Erinnerungen kommen wieder, ne? Und Willi, ja, dem war das eigentlich immer zu aufregend. Der will immer nur schlafen.
2: Ich will dir mal was sagen. Du wirst von Tag zu Tag eine immer größere Schlafmütze.
3: Nein, ich bin keine Schlafmütze. Ich bin nur immer müde. Das ist ein großer Unterschied, meine Liebe. Ja.
0: Geht so. Die Titelmelodie, haben wir schon gehört, ist legendär, gesungen von Karel Gott eigentlich. Heute zur Feier des Tages aber auch mal von unserem Kollegen Lars Johansen. Und mit Ihnen. 2, 3, 4.
4: In einem unbekannten Land.
5: Wo ist das denn?
4: Vor gar nicht allzu langer Zeit. Wie geht's weiter?
6: War eine Biene sehr bekannt.
7: Sie war bekannt.
4: Von der sprach alles weit und breit. Und jetzt sind Sie dran. Und diese
8: kleine Biene Maja.
4: Ja.
8: Maja.
9: Maja.
10: Kleine, freche, schlaue
11: Biene Maja.
4: Maja, alle lieben Maja. Maja.
11: Maja.
4: Maja.
11: Maja.
4: Maja, erzähle uns von dir.
0: Ich weiß, was ich heute Abend schaue. Glückwunsch, kleine Biene Maja zum 50.

Peter Gabriel auf Bremen 1 und das war der Nachmittag. Und sie erwartet gleich Ansgar Langhorst um 18 Uhr. Janine Horst sagt tschüss, haben Sie einen schönen Feierabend. Bis morgen. Machen Sie es gut.

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1: Mit Elke Küster, guten Abend. Pistorius rechtfertigt Rekordausgaben für Verteidigung. Staatsanwaltschaft Hannover ermittelt gegen SPD-Spitzenkandidaten in Berlin. Norwegens verstorbener König Harald ist beigesetzt. Das Wetter am Abend noch Schauer, in der Nacht trockener, Tiefstwerte bei 9 Grad. Verteidigungsminister Boris Pistorius hat die geplanten Rekordausgaben in seinem Etat als Sicherheitsversprechen bezeichnet. In der Haushaltsdebatte im Bundestag begründete er die hohe Summe mit einer direkten Bedrohung durch Russland. Aus Berlin Kirsten Girschick.
2: Von den fast 110 Milliarden Euro aus dem regulären Haushalt und fast 30 Milliarden aus dem Sondervermögen will der Verteidigungsminister den Großteil für die militärische Beschaffung verwenden. Die Grünen bemängeln in der Haushaltsdebatte, das Verteidigungsministerium habe eine planlose Kaufstrategie. Eine parlamentarische Kontrolle der Ausgaben sei aufgrund von Zeitdruck kaum noch möglich. Die AfD kritisiert die hohe Verschuldung für die Rüstungsausgaben. Die Linke hält der Regierung dagegen vor, wegen der höheren Rüstungsausgaben bei Sozialausgaben, Bildung oder Entwicklungshilfe zu kürzen.
1: Die Wahl in Sachsen-Anhalt hatte zuvor weite Teile der Generaldebatte im Bundestag bestimmt. Kanzler Friedrich Merz warnte vor der Migrationspolitik der AfD. Sie plane mit dem Begriff Remigration ethnische Säuberung nach Herkunft und Hautfarbe. Grünen-Fraktionschefin Katharina Dröge forderte, einen Prüfantrag für ein Verbot der Partei auf den Weg zu bringen. AfD-Chefin Alice Weidel kritisierte die Regierungspolitik als Totalversagen und erklärte, die Menschen wollten einen Politikwechsel. Die Staatsanwaltschaft Hannover ermittelt gegen Steffen Krach, das ist der Spitzenkandidat der SPD für die Landtagswahl in Berlin. Die Behörden hat das bestätigt, sagt aber nicht, worum es dabei geht, aus ermittlungstaktischen Gründen, wie Samira El-Hattab aus Berlin berichtet.
3: Sie bestätigte jedoch, dass es in 3 Objekten von Krach in Berlin und in Hannover Hausdurchsuchungen gab. Der Sprecher von Steffen Krach wies die Vorwürfe gegenüber dem RBB zurück und kündigte an, man wolle vollumfänglich und transparent mit den Ermittlungsbehörden kooperieren. Der Sachverhalt müsse unverzüglich aufgeklärt werden, um die Unterstellungen auszuräumen, sagte er. Eigentlich ist Steffen Krach Regionspräsident in der Region Hannover. Um Wahlkampf in Berlin zu machen, ist Krach aktuell für die restliche Amtszeit beurlaubt. In Berlin wird am 20. September ein neues Abgeordnetenhaus gewählt.
1: Das Vorhaben des Bremer Senats, rund 200 Millionen Euro in die Militärinfrastruktur im Hafen von Bremerhaven und am Bremer Flughafen zu stecken, hat die nächste Hürde genommen. Die Wirtschaftsdeputation hat zugestimmt. Jetzt fehlt nur noch das Ja vom Haushalts- und Finanzausschuss. Insgesamt sollen 1,35 Milliarden Euro fließen. Der Großteil kommt vom Bund. Über den Hafen und den Flughafen sollen im Ernstfall Personal und Material schnell verlegt werden können. Norwegen hat Abschied von seinem verstorbenen König genommen. Mit einem Staatsbegräbnis wurde Harald V. in Oslo beigesetzt. Der Monarch war Ende August im Alter von 89 Jahren gestorben. Aus Oslo berichtet Jana Sinram.
4: Am Mittag wurde der Sarg von Harald V. in einem feierlichen Trauerzug zunächst vom Schloss zum Osloer Dom gebracht. Mehr als 100.000 Menschen säumten die Strecke im Zentrum der norwegischen Hauptstadt, um ihrem verstorbenen König das letzte Geleit zu geben. An der Trauerfeier nahmen auch zahlreiche royale Gäste und Staatsoberhäupter aus aller Welt teil. Norwegens Ministerpräsident Jonas Gahr Støre würdigte den verstorbenen König als jemanden, der Norwegen größer gemacht habe. Er habe für ein Wir in Norwegen gestanden und sich für eine Gemeinschaft eingesetzt, in der jeder gleichwertig sei.
1: Das waren Nachrichten mit Elke Küster.
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5: 16 Grad in Bremen, 17 Verden, 15 Diepholz, 16 Oldenburg. Gucken wir mal ans Wasser, an die Küste, an Strand von Wilhelmshaven haben wir 16 Grad aktuell. Die weiteren Aussichten heute Abend weiterhin sehr unbeständig und windig. Heute Nacht 9 bis 13 Grad. Auch da sind einzelne Schauer unterwegs. Morgen am Donnerstag, da gibt es eine Mischung aus kompakten Wolken, aber auch größeren Auflockerungen mit Sonne zwischendurch auch mal einen Tick länger. 17 bis 19 Grad dazu.
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5: Wir haben es 4:06. Vorsicht bitte auf der Autobahn 1 Bremen Richtung Hamburg. Zwischen Stuckenborstel und Bokel, da liegen Fahrzeugteile. A1 Hamburg Richtung Osnabrück, zwischen Uphusen, Bremen, Marndorf und Asten, 4 Kilometer stockender Verkehr, Verzögerung, eine knappe halbe Stunde. Nochmal Autobahn 1, Osnabrück, Fahrt Richtung Bremen, zwischen Bremen-Brinkum und Hemelingen. 3 Kilometer stockender Verkehr. Wir wünschen eine gute Fahrt.
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5: Mit Ansgar Langhorst. Guten Abend. Und Finn, der äußert mal den ersten Wunsch.
6: Moin, ich bin der Finny, komme aus Bremerhaven. Und ich wünsche mir von Achim Reichel Kuddeladedu. Und ich grüße meinen Arbeitskollegen, den lieben Clemi aus Selsing. Grüße gehen raus.
5: Ja, und darf ich wahrscheinlich auch Finny sagen, ne? Danke, Finny.

Ja, ich mag diesen Akkordeon-ähnlichen Sound da. Ja, und dann merke ich doch, ich bin norddeutsch. Vielleicht geht Ihnen das auch so. Hat so was Maritimes, so blau-weiß gestreiftes Hemd. Ja, so, geht weiter hier mit Grüße Musik auf Bremen 1. Ulf Düßmann schreibt aus Delmenhorst. Ich grüße alle, die wie ich in den 70er und 80er Jahren auf die eine tolle Zeit in der Delmenhorster Kultkneipe Megaron hatten. Da war ich nun nicht, aber ich hatte auch eine super Zeit. Ich fühle mich also gegrüßt, aber vielleicht war ich doch da. Vielleicht weiß ich das nicht mehr. Grüße gehen natürlich auch an die ehemaligen Wirte Eberhard und Fred Mende. Siehst du, die kenne ich nicht. Mein Musikwunsch steht hier, ist On the Border von L. Stewart. Gute Wahl.

Hier ist Manfred Schröder aus Natum. Ich hätte einen Geburtstagsgruß für unser Enkelkind Lea und der Titel Lush Life von Zara Larsson. Liebe Lea, wir wünschen dir zum Geburtstag alles, alles Gute und wir wünschen dir ein tolles Leben mit vielen schönen Erfahrungen.

Da ist immer so viel Liebe drin, zumindest ganz oft, wenn sie was schreiben, so zwischen den Zeilen und auch nicht nur zwischen den Zeilen, sondern auch in den Zeilen. Hier kommt Folgendes bei Bremen 1 an, bei Grüße und Musik. Erwin Austmeier schreibt nämlich aus Wildstedt. Hallo Bremen 1 Team, die komplette Familie Austmeier-Bammann wünscht Heino und Ursula Austmeier zum 65. Hochzeitstag alles erdenklich Gute. Auf eine schöne weitere Zeit mit euch, wir sind richtig stolz auf euch.

Grüße und Musik, hier ist Bremen 1 am Mittwoch, 9.9. Und aus Weihe grüßt Bernhard Paling an meinen Cousin Fritz Kaufmann. Er wird heute 80 Jahre alt. Es grüßen Kirsten, Dennis, Margret, Susanne und alle Freunde und Bekannten. Wir wünschen uns von den Beatles in My Life.

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1: Guten Abend, hier ist Anke aus Bremen. Ich wollte mir gern den Song von Nena mit ihrem Sohn wünschen, Das weiße Schiff. Und zwar wollte ich mich dann erinnern an jemanden, der leider gegangen ist, und hoffen, dass man sich wieder sieht. Vielen Dank, auf Wiederhören.

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6: Wir haben 16 Grad in Bremerhaven, aktuell in Bremen 15 Grad, 16 in Rothenburg und in Sieke 16. Die Aussichten heute Abend weiterhin windiges Schauerwetter. Die Temperaturen gehen heute Nacht dann runter bis auf 9 Grad, zum Beispiel in Bremen und Kirchlinteln. 14 haben wir direkt an der Nordsee für die Nacht und hier und da kann es auch Regen geben, immer wieder. Am Donnerstag, sprich morgen, eine Mischung aus kompakten Wolken und recht viel Sonnenschein zwischendurch. Ab und zu eher schwache Regenschauer bei maximal 19 Grad.
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6: Eine Minute nach 6:30. Einmal was für die A1 Hamburg Richtung Osnabrück. Zwischen Uphusen, Bremen, Marndorf und Asten 4 Kilometer stockender Verkehr. Und Osnabrück Richtung Bremen. Zwischen Bremen, Brinkum und Hemelingen 3 Kilometer stockender Verkehr. Wir wünschen eine gute Fahrt.
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6: Guten Abend, hier ist Ansgar Langhorst, moin. Und Jochem heißt er, mit M hinten. Finkelday hört Bremen 1 in Farel. Er wünscht sich Gary Moore mit Still Got the Blues und schreibt: Ich grüße alle Romantiker und Melancholiker, die noch an die Kraft des Guten in der Welt glauben.

0: Bremen 1 ist hier, Grüße Musik. Wolfgang hat sich gemeldet, 0421 246 622. Er hat sich für den Anrufbeantworter entschieden und hat sowas wie einen Veranstaltungshinweis. Ja?
1: Kaufmann Wolfgang, ich möchte alle Oldie-Börsen-Stammtisch-Fans grüßen. Und der nächste Stammtisch ist Donnerstag, der 10.09. 18 Uhr. Und zwar mit dem Song von Bob Lieber, Come and Join Us. Besondere Grüße gehen an unsere leider zu früh verstorbenen Thomas Schönherr, Jürgen Freitag, Bernd Weber und Rainer Puschmann und Giovanni Spina. Wir werden an Sie denken. Viele Grüße, Wolfgang Kaufmann.

Bremen 1 ist hier mit Cold Heart von Elton John und Dua Lipa. Kommt dieser Glückwunsch? Hans-Heinrich Riggers aus Karlshöfen gratuliert seiner Frau Birgit ganz herzlich zu ihrem Geburtstag und wünscht ihr dazu und auch für die weitere Zeit das Allerbeste. Mögen noch etliche Geburtstage folgen.

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1: Ja, hallo, hier ist Susanne aus St. Magnus. Ich wünsche mir von The Real Thing, You to Me or Everything. Und damit grüße ich das tolle Bremen 1-Team.

Ich finde, Susanne hat sich so richtig gute Laune-Musik gewünscht mit The Real Thing. You to me are everything. Hier ist Bremen 1. Grüße Musik und Erhard Preuß schickt Grüße ins Bremen 1 Studio aus Barmstedt. Er schreibt, ich sah vor vielen Jahren die Band Karussell durch Zufall an der Müritz, zu Beginn des Urlaubs war das. Es war im Juni 2013. War super, ich erinnere mich gerne daran zurück. Inzwischen gibt es die Band ja auch schon 50 Jahre. Mein Wunschtitel von der CD Loslassen heißt Stern der Liebe.

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1: Scheiße Joel, ich komme aus Bremen. Mein Musikwunsch ist Tupac Changes und ich grüße Elias.

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6: Grüße Musik, der letzte Wunsch für heute. Hallo an das Bremen 1 Team. Ich bin Renaud aus Martfeld. Wie wäre es mit einem im Radio eher selten zu hörenden genialen Moment von David Bowie aus dem Album Aladdin Sane? Jetzt das Titelstück.

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1: Mit Elke Küster, guten Abend. Pistorius rechtfertigt Rekordausgaben für Verteidigung. Staatsanwaltschaft Hannover ermittelt gegen SPD-Spitzenkandidaten in Berlin. Norwegen nimmt Abschied von verstorbenem König Harald. Das Wetter am Abend noch Schauer, in der Nacht trockener, Tiefstwerte bei 9 Grad. Verteidigungsminister Boris Pistorius hat die geplanten Rekordausgaben in seinem Etat für das nächste Jahr als Sicherheitsversprechen bezeichnet. In der Haushaltsdebatte im Bundestag begründete er die hohe Summe mit einer direkten Bedrohung durch Russland. Aus Berlin Kirsten Girschek.
2: Von den fast 110 Milliarden Euro aus dem regulären Haushalt und fast 30 Milliarden aus dem Sondervermögen will der Verteidigungsminister den Großteil für die militärische Beschaffung verwenden. Die Grünen bemängeln in der Haushaltsdebatte, das Verteidigungsministerium habe eine planlose Kaufstrategie. Die AfD kritisiert die hohe Verschuldung für die Rüstungsausgaben. Die Linke hält der Regierung dagegen vor, wegen der höheren Rüstungsausgaben bei Sozialausgaben, Bildung oder Entwicklungshilfe zu kürzen.
1: Die Staatsanwaltschaft Hannover ermittelt gegen Steffen Krach, das ist der Spitzenkandidat der SPD für die Landtagswahl in Berlin am 20. September. 3 Objekte in Hannover und Berlin wurden durchsucht. Worum es geht, will die Behörde nicht sagen. Medien berichten vom Verdacht der Bestechlichkeit gegen Krach in seinem Amt als Präsident der Region Hannover. Wegen der Spitzenkandidatur in Berlin ist Krach momentan beurlaubt. Der SPD-Politiker spricht von haltlosen Unterstellungen. Der Wahlerfolg der AfD in Sachsen-Anhalt setzt die Bundesregierung auch wirtschaftspolitisch unter Druck. Wirtschaftsverbände fordern von der schwarz-roten Koalition jetzt schnelle Reformen. Isabel Karas mit mehr.
3: Die Antwort auf dieses Wahlergebnis dürfe kein politischer Stillstand im Bund sein, das sagte Tanja Gönner, Hauptgeschäftsführerin des Industrieverbands BDI, dem Redaktionsnetzwerk Deutschland. Gerade jetzt müsse die Bundesregierung ihre Reformagenda für mehr Investitionen, Innovationen und Wachstum umsetzen. Auch der Maschinenbauverband VDMA sieht Handlungsbedarf. In Sachsen-Anhalt könnten dem Arbeitsmarkt in 9 Jahren rund 12% weniger Arbeitskräfte zur Verfügung stehen. Deshalb brauche das Land auch Facharbeiterinnen und Arbeiter aus dem Ausland. Die AfD dagegen will Zuwanderung deutlich begrenzen.
1: Die Stadt Bremen gibt in diesem Jahr 1 Million Euro zusätzlich für Kultureinrichtungen aus. Der zuständige Ausschuss der Bürgerschaft hat jetzt zugestimmt. Mit dem Geld sollen Einrichtungen unterstützt werden, die besonders unter Kostensteigerungen leiden, etwa bei Personal, Energie oder Mieten. Laut Bürgermeister und Kultursenator Andreas Bovenschulte können vor allem kleinere Einrichtungen das nicht mehr auffangen. Norwegen hat Abschied von seinem verstorbenen König Harald genommen. Am Mittag wurde der Sarg in einem feierlichen Trauerzug zunächst vom Schloss zum Osloer Dom gebracht. Jana Sinram berichtet.
4: Mehr als 100.000 Menschen säumten die Strecke im Zentrum der norwegischen Hauptstadt, um ihrem verstorbenen König das letzte Geleit zu geben. An der Trauerfeier nahmen auch zahlreiche royale Gäste und Staatsoberhäupter aus aller Welt teil. Norwegens Ministerpräsident Jonas Gahr Støre würdigte den verstorbenen König als jemanden, der Norwegen größer gemacht habe. Er habe für ein Wir in Norwegen gestanden und sich für eine Gemeinschaft eingesetzt, in der jeder gleichwertig sei. Am Nachmittag wurde Harald V. in kleinerem Kreis im königlichen Mausoleum auf der Festung Akershus beigesetzt.
1: Das waren Nachrichten mit Elke Küster.
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5: Wir haben immer noch 16 Grad in Rothenburg und 17 in Varel, 16 in Westerstede, in Bremen 15 Grad und Bremerhaven 16 aktuell. Die weiteren Aussichten für heute Nacht, da geht es bis auf 9 Grad runter. Wir haben noch zunächst kompakte Wolken mit einzelnen Schauern. Und später wird es dann eher gering bewölkt sein. Nur noch, heißt es lockert ein bisschen auf heute Nacht. Morgen am Donnerstag stellt sich eine Mischung ein aus kompakten Wolken, aber auch größeren Auflockerungen mit Sonne zwischendurch. Maximal morgen 17 Grad auf den Inseln, 19 Grad in Bremen und Sieke zum Beispiel.
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5: Es ist 7:04. Vorsicht bitte auf der A1. Bremen, Fahrtrichtung Hamburg. Zwischen Uphusen, Bremen-Marndorf und Euthen. Da steht ein defektes Fahrzeug. A1 Hamburg Richtung Osnabrück. Zwischen Uphusen, Bremen-Marndorf und Arsten. 4 Kilometer stockender Verkehr.
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5: Mit Ansgar Langhorst. Moin, guten Abend.
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Bremen 1 ist hier. Kennen Sie Letta Mbulu? Ist eine südafrikanische Jazz- und Pop-Sängerin. Und einst hat sie einen Satz von sich gegeben, der aufgegriffen wurde in einem Lied von Michael Jackson. Können Sie mir noch folgen? Eigentlich ganz einfach, ne? Und zwar in der Swahili-Sprache. Da, wo sie zu Hause ist, Letta Mbulu, da wurde dann Swahili gesprochen, als sie sagte, jetzt kommt's, Nakupenda pia, Nakutakapia. Pensi weh. Wissen Sie, welches Lied ich meine? Ja, da kommt es. Das heißt, ich liebe dich. Ich will dich auch, mein Schatz. 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

Bremen 1, der Abend. Und auch heute wird wieder Fußball gespielt in der Fußball-Champions League. Gestern hat ja Dortmund schon einen super Auftakt gehabt mit 3:2 gegen Villarreal aus Spanien. Heute spielt der VfB Stuttgart und zwar jetzt gerade gegen den norwegischen Meister Stavanger. Und der eine heißt da Demirovic. Fußballinteressierte kennen den Spieler vom VfB Stuttgart und der hat gerade einen lupenreinen Hattrick abgeliefert. Erste Halbzeit läuft noch 3:1, führt der VfB Stuttgart gegen Stavanger. Parallel spielt der FC Barcelona gegen Feyenoord Rotterdam. Da steht es 2:0 für den FC Barcelona. Soweit aktuell zur Fußball-Champions League.

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1: Ja, es ist immer noch recht mild. Es dauert auch noch ein bisschen, bis es runtergeht. Im Moment haben wir noch 15 Grad in Rothenburg, in Verden 15 Grad, in Diepholz 16, 17 Bremerhaven, 16 Bremen. So sieht es dann heute Nacht aus. Bis auf 9 Grad geht es runter auf den Inseln an der Küste ein bisschen milder. Und morgen am Donnerstag haben wir Werte von 17 Grad bis 19 Grad. Kompakte Wolken auf der einen Seite, auf der anderen Seite wechselt sich das Ganze ab mit großen Auflockerungen und Sonne.
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1: 7:30 haben wir es, eine Minute nach 7:30. Vorsicht bitte auf der A28 Bremen Richtung Oldenburg zwischen Delmenhorst, Adelheide und Delmenhorst, Deichhorst. Da befindet sich eine ungesicherte Unfallstelle. Außerdem A28 Bremen Richtung Oldenburg zwischen Delmenhorst, Adelheide und Deichhorst. 2 Kilometer Stau nach einem LKW-Unfall. Wir wünschen eine gute Fahrt. Und hier ist Ansgar Langhorst. Guten Abend.
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1: 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Die wilde Kim, ja. Fand ich früher cool. War ein absoluter Hingucker, ja, absolut. Das war schon so eine Zeit für sich, ne?
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Also wenn ich jetzt zu Hause wäre, hätte Kassettenrekorder und Kassette drin, würde ich wahrscheinlich In the Dark diesen Titel, den wir gerade gehört haben, nochmal anhören, zurückspulen und nochmal starten. Purple Disco Machine featuring Sophie and the Giants. Hier ist Bremen 1 mit Party. It's my party.

0: nicht 1963 Leslie Gore, nein, 81 Coverversion Dave Stewart, Barbara Gaskin, It's My Party. Gut, ne?
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1: Mit Elke Küster, guten Abend. Ölpreise steigen nach neuen Angriffen zwischen USA und Iran. Pistorius rechtfertigt Rekordausgaben für Verteidigung. Staatsanwaltschaft Hannover ermittelt gegen SPD-Spitzenkandidaten in Berlin. Das Wetter in der Nacht zuerst noch einzelne Schauer, später trocken, Tiefstwerte bei 9 Grad. Die neue Eskalation im Iran-Krieg sorgt für steigende Ölpreise. Ein Fass der Nordseesorte Brent kostete jetzt zum ersten Mal seit Wochen wieder über 100 Dollar. Die iranischen Revolutionsgarden griffen heute nach eigenen Angaben mehrere Schiffe in der Region der Straße von Hormus an. Oliver Bemelmann berichtet.
2: Dies seien Vergeltungsmaßnahmen für vorherige US-Angriffe auf 5 iranische Öltanker und Handelsschiffe gewesen. Das US-Militär wies auf der Plattform X iranische Meldungen zurück, wonach 2 US-Zerstörer getroffen worden seien, und teilte seinerseits mit, dass die US-Streitkräfte innerhalb einer Woche insgesamt 10 iranische Tanker zerstört hätten, die Teil einer Schattenflotte gewesen seien. Unabhängig überprüfen lassen sich die Angaben nicht.
1: Verteidigungsminister Boris Pistorius hat die geplanten Rekordausgaben in seinem Etat für das nächste Jahr als Sicherheitsversprechen bezeichnet. In der Haushaltsdebatte im Bundestag begründete er die hohe Summe mit einer direkten Bedrohung durch Russland. Aus Berlin Kirsten Girschek.
3: Von den fast 110 Milliarden Euro aus dem regulären Haushalt und fast 30 Milliarden aus dem Sondervermögen will der Verteidigungsminister den Großteil für die militärische Beschaffung verwenden. Die Grünen bemängeln in der Haushaltsdebatte, das Verteidigungsministerium habe eine planlose Kaufstrategie. Die AfD kritisiert die hohe Verschuldung für die Rüstungsausgaben. Die Linke hält der Regierung dagegen vor, wegen der höheren Rüstungsausgaben bei Sozialausgaben, Bildung oder Entwicklungshilfe zu kürzen.
1: Der SPD-Spitzenkandidat für die Landtagswahl in Berlin, Steffen Krach, steht wegen einer Parteispende unter Druck. Nach Informationen des RBB ermittelt die Staatsanwaltschaft Hannover gegen den 47-Jährigen wegen des Verdachts der Korruption. Samira El-Hattab mit Einzelheiten.
4: Es geht um eine Spende von rund 10.000 Euro von einem Unternehmer. Hintergrund ist ein Bieterverfahren um ein Krankenhausgelände, mit dem Krach noch in seiner Zeit als Regionspräsident der Region Hannover zu tun hatte. Krach betonte, die Spende abgelehnt zu haben. Zuvor hatte er dem RBB gegenüber davon gesprochen, er habe nie eine Spende angenommen. Heute Morgen hatte die Staatsanwaltschaft Hannover die Privatwohnung Krachs, die Berliner SPD-Zentrale und das Regierungspräsidium in Hannover durchsuchen lassen. Krach wies im RBB die Vorwürfe als haltlos zurück.
1: Der Bremer Senat will Unternehmen stärker bei der Digitalisierung und dem Einsatz von KI unterstützen. Weitere 4,3 Millionen Euro sollen fließen. Die Wirtschaftsdeputation hat heute zugestimmt. Jetzt fehlt noch das Jahr vom Haushalts- und Finanzausschuss. Bislang stehen bis zum Jahr 2032 rund 7 Millionen Euro bereit. Wegen der allgemeinen Preissteigerungen reicht das laut Senat aber nicht. An einer wichtigen Bahnstrecke im Nordwesten Hamburgs ist eine Bombe aus dem Zweiten Weltkrieg entdeckt worden. Der Fern- und der S-Bahn-Verkehr wurden dort nach Angaben der Bundespolizei unterbrochen. Wann die Bombe in der Nähe des Bahnhofs Altona entschärft werden kann, ist noch unklar. Laut Feuerwehr besteht akute Explosionsgefahr, weil der Blindgänger bewegt worden sei. Das waren Nachrichten mit Elke Küster.
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5: In Wilhelmshaven 17 Grad, 16 in Oldenburg, in Sottrum 15 Grad, in Langwedel haben wir 15 und in Bremen 16 aktuell. Heute Nacht 9 bis 14 Grad, hier und da noch ein bisschen Regen, dann trocknet es aber so ein bisschen ab, vielleicht noch ein bisschen Nieselregen, und morgen haben wir Werte bis 19 Grad in der Spitze, in Bremen und Sieke zum Beispiel 17 Grad auf Wangerooge. Ein Mischmasch wird es morgen. Dichte, kompakte Wolken, abwechselnd mit größeren Auflockerungen und Sonnenschein.
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5: Es ist 8:04. Die A28 Bremen Richtung Oldenburg ist zwischen Delmenhorst, Adelheide und Deichhorst nach einem Unfall gesperrt. Dadurch Stau. Wir wünschen eine gute Fahrt.
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5: Und hier ist Ansgar Langhorst. Hallo.
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Pete Townshend sagt Ihnen das was. Wir haben ja besondere Musik rausgesucht für diesen Abend auf Bremen 1. Face the Face, die Single-Version. So, geht los. Sind Sie bereit? 4:13. Ist was Besonderes, finde ich.

Ganz schön fetzig, ne? Face the Face. Lief übrigens auch bei Miami Vice. Im Fernsehen. Game 1 ist hier. Jetzt wird's ruhig dagegen, wa? Boah, ganz gut, mal so eine Atempause. 20 nach 8.

Das sieht gut aus in der Fußball-Champions League für die deutsche Beteiligung. Stuttgart gegen Stavanger. Da steht es 10 Minuten Verschluss. Boing. 3:1 für den VfB Stuttgart. Und da sind noch andere Knaller am Start. Mehr zum Fußball später nochmal hier auf Bremen 1 mit Blick auf die Champions League.

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1: Ja, und es bleibt noch ein bisschen mild. Die Temperaturen liegen immer noch bei 14, 15, 16 Grad und heute Nacht geht's runter auf 9 Grad zum Teil. 9 bis 14 Grad ist so die Spanne für heute Nacht und der Regen, der jetzt noch hier und da runterkommt, der wird dann weniger. Und morgen ist auch erstmal trocken. Da gibt es dann im Laufe des Tages eine Mischung aus größeren Auflockerungen und kompakten Wolken bei maximal 20 Grad.
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1: Es ist jetzt 8:30. Die A28 Bremen Richtung Oldenburg ist zwischen Delmenhorst, Adelheide und Deichhorst nach einem Unfall gesperrt. Dadurch Stau. Das war's. Gute Fahrt. Bremen-Mainz, der Mittwochabend mit Ansgar Langhorst.
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großartiger Musiker, Bruno Mars, On My Soul, auf dem Mainz am Mittwochabend. Hier mit Fool's Garden eine ganz andere Nummer, aber irgendwie auch voll im Ohr. Lemon Tree um 8 Minuten nach 8:30.

So wie versprochen, der Blick zum Fußball, wenn die Spiele, die ersten Spiele von heute abgeschlossen sind, begegnen werden wir gleich noch anderen, aber der FC Barcelona gewinnt gegen Feyenoord Rotterdam mit 5:1 am Ende und der VfB Stuttgart startet erfolgreich in der Champions League mit einem 3:1 gegen Stavanger. So, Liverpool, Atletico Madrid gibt es ja noch und Paris gegen Bratislava, auch das noch.

ich schätze mal, einer der meistgewählten Titel von Tanzschullehrern oder Lehrerinnen. Dazu lässt sich einiges tanzen im Grundkurs. Für eine Party immer gut. Love is in the air. Der Titel ist auch noch schön. Apropos tanzen. All together now. The Farm kommt hier auf Bremen 1.

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1: Mit Elke Küster, guten Abend. Ölpreise steigen nach neuen Angriffen zwischen USA und Iran. Bombenentschärfung behindert Bahnverkehr in Hamburg. VfB Stuttgart startet mit Sieg in die Champions League. Das Wetter, noch einzelne Schauer, später trocken. Tiefstwerte in der Nacht bei 9 Grad. Die neue Eskalation im Iran-Krieg sorgt für steigende Ölpreise. Ein Fass der Nordseesorte Brent kostete jetzt zum ersten Mal seit Wochen wieder über 100 Dollar. Der Iran griff heute US-Stützpunkte in Jordanien und Schiffe in der Straße von Hormus an. Oliver Bemelmann.
2: Dies seien Vergeltungsmaßnahmen für vorherige US-Angriffe auf 5 iranische Öltanker und Handelsschiffe gewesen. Das US-Militär wies auf der Plattform X iranische Meldungen zurück, wonach 2 US-Zerstörer getroffen worden seien, und teilte seinerseits mit, dass die US-Streitkräfte innerhalb einer Woche insgesamt 10 iranische Tanker zerstört hätten, die Teil einer Schattenflotte gewesen seien. Unabhängig überprüfen lassen sich die Angaben nicht.
1: Der SPD-Spitzenkandidat für die Abgeordnetenhauswahl in Berlin, Steffen Krach, steht unter Druck. Die Staatsanwaltschaft Hannover ermittelt gegen Krach. Nach Informationen des RBB geht es um eine Parteispende und um den Verdacht der Korruption. Samira El-Hattab.
3: Es geht um eine Spende von rund 10.000 Euro von einem Unternehmer. Hintergrund ist ein Bieterverfahren um ein Krankenhausgelände, mit dem Krach noch in seiner Zeit als Regionspräsident der Region Hannover zu tun hatte. Krach betonte, die Spende abgelehnt zu haben. Heute Morgen hatte die Staatsanwaltschaft Hannover die Privatwohnung Krachs, die Berliner SPD-Zentrale und das Regierungspräsidium in Hannover durchsuchen lassen. Krach wies im RBB die Vorwürfe als haltlos zurück.
1: An einer wichtigen Bahnstrecke in Hamburg ist eine Fliegerbombe aus dem Zweiten Weltkrieg entdeckt worden. Der Fern- und der S-Bahn-Verkehr wurden unterbrochen, zahlreiche Verbindungen fallen aus. Der Blindgänger wurde bei Bauarbeiten im Stadtteil Bahrenfeld gefunden. Wie lang die Entschärfung dauert, ist unklar. Die Deutsche Bahn hat einen Ersatzverkehr mit Taxis und Bussen eingerichtet. Der VfB Stuttgart ist erfolgreich in die neue Saison der Fußball Champions League gestartet. Das Team gewann zu Hause gegen den norwegischen Meister Viking Stavanger mit 3:1. Alle Treffer für Stuttgart gingen auf das Konto von Ermedin Demirovic. Das waren Nachrichten mit Elke Küster.
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4: Ja, immer noch recht mild. Das dauert auch noch ein bisschen, bis es dann kühl wird. Kühl, damit meine ich 9 Grad. Das ist so der Tiefstwert für die kommende Nacht. Wir sind bei 15 Grad in Bremen, 15 Wilhelmshaven, 14 in Rothenburg aktuell. Es kann hier und da noch ein bisschen Regen geben, aber dann lockert es auf. Morgen auch lange Strecken trocken. Es wird aufgelockert sein mit Sonnenschein, zwischendurch aber auch kompakte Wolken.
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4: Es ist jetzt 9:03. Die A28 Bremen Richtung Oldenburg ist zwischen Delmenhorst, Adelheide und Deichhorst nach einem Unfall gesperrt. Dadurch Stau dort.
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4: Mit Ansgar Langhorst. Guten Abend.
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0: der Mittwochabend auf Bremen 1, gleich Viertel nach 9. Wir haben den 9.9.26 und gehen in der Zeit zurück.
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0: Und zwar gehen wir auf den 9. September 1976. Heute vor 50 Jahren flog Biene Maja zum ersten Mal über die Fernsehbildschirme der Bundesrepublik. Für Bremen 1 Michael Kruse.
2: In einem unbekannten Land vor gar nicht allzu langer Zeit schlüpft eine kleine Biene mit großen Kulleraugen aus der Wabe.
3: Hier rauskomme. Es war sehr eng.
4: Es ist deine Schuld. Die anderen sind schon längst draußen. Warum bist du denn nicht früher rausgekommen, Kind?
2: Die Maja aus dem Fernsehen ist nicht nur neugierig, freiheitsliebend und traut sich was. Sie ist auch aufmüpfig und hält sich nicht immer an Regeln. Damit verkörpert sie den antiautoritären Zeitgeist der 70er Jahre. Waldemar Bonsels, der Erfinder der kleinen Biene, wäre von der Zeichentrickserie vermutlich entsetzt gewesen. Schließlich hat der Schriftsteller 1935 sogar den großen Walt Disney abblitzen lassen, berichtet seine Ehefrau Rosemarie.
5: Wir waren ein Jahr in Amerika und Disney kam sofort und wollte die Maja haben. Aber mein Mann gab es ihm nicht, weil er nicht wollte, dass es so lächerlich gemacht wird, so à la Mickey Mouse.
2: Am Anfang allerdings hatte Waldemar Bonsels, überzeugter Antisemit, Schwierigkeiten, überhaupt jemanden zu finden, der seine Geschichte druckt. 72 Verlage lehnen seinen Roman ab. Insekten, die sprechen? Lächerlich.
6: Ja, das fängt ja gut an.
2: Als das Buch 1912 dann endlich doch erscheint, wird es zum Bestseller. Maja, die ihr Volk heldenhaft gegen die Hornissen verteidigt und bereit ist, sich aufzuopfern, das passt zum Hurra-Patriotismus jener Zeit.
5: Dann kam der Erste Weltkrieg und da ging sie gleich wie verrückt. Und es waren auch ein Taschenbuch für an der Front und so ging es bei den Soldaten besser noch als an der Heimat.
2: In den 50er und 60er Jahren wird es stiller um die fröhliche Wuchtbrumme. Doch dann beauftragt das ZDF ein Trickfilmstudio in Japan, die Geschichte fürs Fernsehen zu produzieren. So wie zuvor Vicky und die starken Männer und später Heidi. Auch Biene Maja wird ein Riesenerfolg.
7: Und diese Biene, die ich meine, nennt sich Maja.
2: Zwei Staffeln mit insgesamt 104 Folgen werden ausgestrahlt. Übrigens, als der kleine Junge, der den Willi sprechen sollte, bei der Probe mit der Redakteurin kein Wort herausbekommt, springt kurzerhand der Regisseur Eberhard Storeck ein.
8: Du heißt Willi?
9: Ja, ich bin der Willi.
8: Warum sprichst du denn so komisch?
9: Das ist der Stimmbruch. Ich bin doch schon 2 Jahre.
2: Eine normale Honigbiene wird 4 bis 6 Wochen alt. Die Biene Maja hingegen ist viel, viel älter. Am 9. September 1960 76 schwirrte sie erstmals im deutschen Fernsehen über die Mattscheibe. Das war heute vor 50 Jahren.
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1: Noch sind wir zweistellig. Im Moment haben wir Temperaturen von 14 Grad in Bremen, 15 Grad in Bremerhaven. Die weiteren Aussichten 9 bis 11 Grad. Es bleibt überwiegend trocken heute Nacht. Hier und da tröpfelt es noch ein bisschen. Morgen auch erstmal trocken. Dann gibt es einen Mix aus Sonne und Wolken. Auch mal länger Sonne dabei bei maximal 19 Grad. Ein bisschen Regen kann auch stattfinden.
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1: Es ist jetzt ganz genau 9:30. Die A28 Bremen Richtung Oldenburg ist zwischen Delmenhorst, Adelheide und Deichhorst nach einem Unfall gesperrt. Dadurch staut sich dort der Verkehr. Ansonsten haben wir keine Meldungen. Wir wünschen eine gute Fahrt. Hier ist Ansgar Langhorst. Guten Abend.
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1: Ultravox, Dancing with Tears in My Eyes. Zu der Zeit, 84, war ich noch im Schulzentrum Hochding, stand ein Jahr vor meinem Abitur. Schöne Erinnerung, wenn man Ultravox hört, denkt man noch an die alte Zeit. Zeitlos, kann man immer wieder hören.
0: Ultravox, Meat Love. Und Katy Perry. 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

0: Bremen 1 ist hier. Nach 22 Uhr geht's wieder in die Country-Welt. Thorsten Helber mit dem Musikclub Country. Und da geht's auch wieder um Country-Stars. Und zwar im Doppelpack diese Woche immer.
1: So ist es. Ein Special zum Thema Duos und Duette. Also jede Menge tolle Songs, bei denen Künstler zusammengearbeitet haben. Zum Beispiel stellen wir da ganz neu vor einen Song von Lauren Elena von ihrem neuen Album. Den hat sie aufgenommen mit ihrem älteren Bruder. Babies Raising Babies.
2: Babies raising babies, it ain't nothing new. 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
1: Oder ich freue mich zum Beispiel auch schon auf diesen schönen Gute-Laune-Song von Randy Rogers und Wade Bowen. Hold My Beer.
3: Hold my beer, this won't take long.
1: Viel Musik, die Spaß macht. Romantische Duette haben wir natürlich auch dabei. Das wird richtig schön.
0: Der Musikclub Country heute Abend nach 22 Uhr nach den Nachrichten. Ein Special also zu Duos und Duetten. Und wer bis Mitternacht nicht hören kann, weil ein bisschen spät, das schaffe ich nicht. Alle unsere Musikclubs gibt's auch immer zu hören in der ARD Sounds App. Und die kommen so. Commodores mit Night Shift.

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1: Mit Elke Küster, guten Abend. Merz sieht AfD-Verbotsverfahren weiter kritisch. Ministerium präsentiert digitale Brieftasche. Lkw-Fahrer stirbt bei Unfall auf A28 bei Delmenhorst. Das Wetter hat noch einzelne Schauer, später trocken, Tiefstwerte in der Nacht bei 9 Grad. In der Generaldebatte im Bundestag hat Kanzler Friedrich Merz die AfD am Vormittag scharf angegriffen. Mit Blick auf den Begriff der Remigration warf er der Partei Pläne für eine ethnische Säuberung vor. Einem AfD-Verbotsverfahren steht Merz aber weiter kritisch gegenüber. Christina Nagel.
2: Er sei und bleibe skeptisch, ob ein solches Verfahren erfolgreich sein könne, erklärte Merz am Abend in Berlin. Priorität sollte aus seiner Sicht die politische Auseinandersetzung mit der AfD haben. Man müsse versuchen, die Wählerinnen und Wähler zurückzugewinnen für die politische Mitte, indem man ihnen ein überzeugendes politisches Angebot mache, das auch ihre Befürchtungen und ihre Vorbehalte ernst nehme.
1: Die neue Eskalation im Iran-Krieg sorgt für steigende Ölpreise. Ein Fass der Nordseesorte Brent kostete jetzt zum ersten Mal seit Wochen wieder über 100 Dollar. Der Iran griff heute US-Stützpunkte in Jordanien und Schiffe in der Straße von Hormus an, als Reaktion auf US-Attacken. Das US-Militär erklärte, innerhalb einer Woche seien 10 iranische Tanker zerstört worden, die Teil einer Schattenflotte gewesen seien. Ab dem kommenden Jahr soll der Personalausweis auch auf dem Smartphone verfügbar sein. Bundesdigitalminister Carsten Wildberger hat heute die digitale Brieftasche vorgestellt. DU heißt sie. Aus der Nachrichtenredaktion Laura Kreuzhage.
3: Mit der App können sich Bürger neben dem digitalen Personalausweis auch den Führerschein oder die Krankenkassenkarte aufs Handy holen. Dadurch soll es einfacher werden, sich online auszuweisen, etwa wenn man ein Bankkonto eröffnen will oder das Alter bei Online-Käufen nachweisen muss. Das Digitalministerium will die App ab dem 2. Januar freischalten. Dann soll sie auch schon direkt bei der Post, einigen Banken, Strom- und Telefonanbietern genutzt werden können.
1: Bei einem Unfall auf der A28 bei Delmenhorst ist ein Lkw-Fahrer ums Leben gekommen. Nach Angaben der Polizei hatte der Mann wegen einer Panne auf dem Standstreifen gehalten und wollte den Schaden untersuchen. Ein anderer Lkw erfasste ihn. Die Autobahn musste in Richtung Oldenburg zwischen Delmenhorst, Adelheide und Deichhorst gesperrt werden. Das waren Nachrichten mit Elke Küster.
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1: In der Nacht ziehen erstmal kompakte Wolken mit einzelnen Schauern durch, später lockert es dann auf. Die Luft kühlt ab bis auf 13 Grad an der Nordsee und 9 Grad in Bremen. Morgen ist es mal dichter bewölkt, mal aufgelockert. Höchste Temperaturen am Donnerstag zwischen 17 und 19 Grad, am Freitag dann wärmer.
4: Der ARD-Verkehrsservice. Vorsicht bitte auf der A7 Hannover Richtung Hamburg in der Ausfahrt Soltau-Ost. Da steht ein defektes Fahrzeug. Dann Vorsicht auch auf der A1 Bremen Richtung Hamburg zwischen Uphusen, Bremen-Mahndorf und Euthen. Da steht auch ein defektes Fahrzeug. Die A5 Frankfurt Richtung Karlsruhe zwischen Bruchsal und Karlsruhe-Durlach. Eine Unfallaufnahme im Baustellenbereich. 4 Kilometer Stau, das dauert bis zu 30 Minuten länger. Die A28 Bremen Richtung Oldenburg ist zwischen Delmenhorst-Adelheide und Delmenhorst-Deichhorst wegen einer Unfallaufnahme gesperrt. Dort staut es sich. Wer sich auskennt, sollte das Gebiet bitte meiden. Und auf der A66 Wiesbaden Richtung Frankfurt ist die Ausfahrt Frankfurt-Zeilsheim wegen Straßenschäden gesperrt. Gute Fahrt!
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4: Am Mikrofon Thorsten Helber. Duos und Duette ist heute das Thema bei uns. In ein paar Minuten mit dem neuen Album von Lauren Alaina. Die hat sich da auch einen besonderen Duettpartner für geschnappt.
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Ryan and Rory, Them Boots. ARD Verkehrsservice um 22.13 Uhr. Vorsicht bitte auf der A44 Dortmund Richtung Kassel zwischen Marsberg und Diemelstadt. Da liegen Fahrzeugteile. Es gibt ein neues Album von Lauren Alaina, 31 Jahre alt, aus Georgia. Haben wir immer mal wieder gerne hier dabei im ARD Musikclub Country. Das Besondere bei ihrem neuen Album ist das Gesamtkunstwerk. Die Songs erzählen chronologisch aus ihrem Leben, wie ein musikalischer Lebenslauf. Das ist tatsächlich auch so in verschiedene Abschnitte unterteilt. Ihre Herkunft, Familie, Menschen, die sie geprägt haben. Dann Beziehungen, Trennungen, ihr Weg nach Nashville und der dritte Abschnitt, ihr heutiges Leben, ihre Ehe und am Ende auch, dass sie selbst Mutter geworden ist. Vergangenes Jahr ist ihre Tochter auf die Welt gekommen. Toll gemacht als musikalisches Gesamtkunstwerk. Stages heißt das Album. Stages, ne, steht für die vielen Bühnen, auf denen Lauren Alaina schon war und aber eben auch für die Lebensabschnitte. Es sind mehrere Duette auf dem Album mit Chase Matthew und mit Kane Brown, beides Country-Musiker. Wir hören jetzt aber den ersten Song auf dem Album. Das ist ein Duett mit Tyler Suddeth. Den Namen habe ich vorher auch noch nie gehört. Der Grund, das ist kein Country-Musiker, es ist ihr älterer Bruder. Lauren Alaina hat sich den Duettpartner also aus ihrer Familie geholt. Singen kann er, er ist auch im Kirchenchor und sie wollten immer mal einen Song zusammen machen. Und das ist jetzt passiert mit Babies Raising Babies. Genau dort startet nämlich ihr Lebensweg auf diesem Album, in einer ländlichen Kleinstadt, in der junge Menschen, die eigentlich selbst noch erwachsen werden müssen, schon Eltern werden und Verantwortung übernehmen für ihre Kinder. Und das ist auch gar nicht irgendwie wertend, sondern mit Liebe und Verständnis, dass das dort eben so läuft. Hat ja alles Vor- und Nachteile. Neuer Song von Lauren Alaina mit ihrem Bruder Tyler Suddeth. Babies Raising Babies.

hatten wir schon lange nicht mehr dabei. Billy Ray Cyrus und Tom Astor, Trail of Tears. Heute jede Menge Duette hier im ARD Musikclub Country in unserem Special. Das nächste ist einer der großen Klassiker. David hat uns hier schon ins Studio geschrieben. Sehr gute Sachen am Duettabend. Ich bin gespannt, wann Jackson kommt. Ja, der kommt jetzt. Jackson, das Duett von Johnny Cash und June Carter. Die beiden haben ja später geheiratet. Bei der Aufnahme von dem Song 1967, da waren sie noch nicht verheiratet. Musikalisch und privat aber schon zusammen. Haben sich kennengelernt backstage beim ersten Konzert von Johnny Cash in der Grand Ole Opry. Waren dann auch zusammen auf Tour. Und geheiratet haben Johnny Cash und June Carter dann ein Jahr nach der Veröffentlichung von diesem Song. Das war dann 1968.

0: Eine Minute nach 11:30, der ARD-Verkehrsservice. Vorsicht bitte auf der A5, Karlsruhe Richtung Basel. Zwischen Lahn und Ettenheim befindet sich eine Ölspur auf der Fahrbahn. Dann Vorsicht auf der A44, Dortmund Richtung Kassel. Zwischen Marsberg und Diemelstadt liegen Fahrzeugteile. Vorsicht auf der B14, Stuttgart Richtung Backnang. Zwischen Schweigheim und Winnenden steht ein unbeleuchtetes Fahrzeug. Und nochmal Vorsicht auf der B41 Bad Sobernheim Richtung Bad Kreuznach in Höhe Rüdesheim, Bad Kreuznach West. Da steht ein defektes Fahrzeug. Die A5, Frankfurt Richtung Karlsruhe. Zwischen Bruchsal und Karlsruhe-Durlach eine Unfallaufnahme im Baustellenbereich. 4 Kilometer Stau, dauert bis zu 30 Minuten länger. Die A28 Bremen Richtung Oldenburg ist zwischen Delmenhorst-Adelheide und Delmenhorst-Deichhorst wegen einer Unfallaufnahme gesperrt. Es staut sich, wer sich auskennt, sollte das Gebiet bitte meiden. Und auf der A66 Wiesbaden Richtung Frankfurt ist die Ausfahrt Frankfurt-Zeilsheim wegen Straßenschäden gesperrt. Allen unterwegs eine gute und sichere Fahrt.
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0: 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Und jetzt mit gute Laune Musik für den entspannten Mittwochabend. Zwei Freunde aus Texas, Randy Rogers und Wade Bowen. Hold my beer.
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Grandpa, tell me about the good old days hier im Musikclub Country. Kurzes Update von den Straßen, ARD-Verkehrsservice. Vorsicht bitte auf der A5 Basel Richtung Karlsruhe in der Ausfahrt Herbolzheim. Da steht ein defektes Fahrzeug. Weiter geht's mit Margot Price zusammen mit dem Singer-Songwriter Jesse Wells. Don't Wake Me Up heißt der Song. Weck mich nicht auf. Es geht ums Träumen. Margot Price zählt da ganz viele Orte auf, an denen sich träumen lässt. Auf einer Kuhweide, in der Großstadt, im Schneesturm, auf einer Bowlingbahn. Ganz egal, weil wir Menschen haben die fantastische Fähigkeit, wir können überall träumen. Und das gar nicht nur beim Schlafen, weil es gibt ja auch das Tagträumen. Und Margot Price singt davon, dass die Welt oft nicht so schön ist, ne, was aktuell so alles passiert. Brüllende Politiker, Hass und Hetze im Internet. Und da ist ihre Möglichkeit zum Rauskommen, davon wegkommen, das Träumen. Don't wake me up.

Musikclub Country. Hans und Susanne haben sich gemeldet an der 0711 26 27 28. Susanne und Hans schreiben, wir hören jeden Mittwoch wieder eine tolle Sendung. Man kann kaum das Zimmer verlassen und zur Toilette gehen. Ja, was machen wir da? Vielleicht müssen wir mal 2 Minuten Pause machen mit der Sendung. Okay, nee, das geht natürlich nicht. Ich bin sicher, ihr bekommt das irgendwie anders geregelt. Aber danke für das Lob. Und Susanne und Hans sind vor kurzem umgezogen von Kupferzell nach Blaufelden, schreiben sie. Und beim Auspacken und Einräumen hören sie gerne unsere Country-Musik. Einen Musikwunsch können wir auch erfüllen hier in unserem Duett-Special, nämlich Tim McGraw zusammen mit Faith Hill. Privat verheiratet, beruflich beide Country-Stars. Der Wunsch ist ihre Ballade. It's your love.

schon lange nicht mehr dabei gehabt. Cold Ford featuring Justin Moore. Farm Life. Noch so ein bisschen Sommermusik.

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1: Mit Elke Küster, guten Abend. BSW in Sachsen-Anhalt geht in Gespräche mit AfD. Bundesministerium präsentiert digitale Brieftasche. Weltkriegsbombe in Hamburg ist entschärft. Das Wetter, noch einzelne Schauer, später trocken, Tiefstwerte in der Nacht bei 9 Grad. 3 Tage nach ihrem Wahlsieg in Sachsen-Anhalt sucht die AfD weiter nach möglichen Unterstützern oder Regierungspartnern. Das BSW hat nun ein Gesprächsangebot der AfD angenommen. Der Beschluss im Landesvorstand fiel einstimmig, hieß es am Abend in Magdeburg. Verena Fücker berichtet.
2: Eingeladen hatte die AfD alle Parteien. Doch CDU, SPD, Grüne und Linke lehnten ab. Nur das BSW nahm die Einladung an. Beim Treffen mit der AfD werde es um die Themen Energieversorgung, Bildung und Friedenspolitik gehen. Die AfD hat die absolute Mehrheit knapp verpasst und braucht zum Regieren einen Partner. Eine Koalition mit ihr will das BSW allerdings nicht eingehen.
1: Bundeskanzler Friedrich Merz steht einem AfD-Verbotsverfahren weiter kritisch gegenüber. Er glaube nicht, dass man damit das Problem löse, sagte er am Abend in Berlin. Priorität sollte aus seiner Sicht die politische Auseinandersetzung mit der AfD haben. In der Generaldebatte im Bundestag hatte Merz die AfD zuvor scharf angegriffen. Mit Blick auf den Begriff der Remigration warf der Kanzler der Partei Pläne für eine ethnische Säuberung vor. Ab dem kommenden Jahr soll der Personalausweis auch auf dem Smartphone verfügbar sein. Bundesdigitalminister Carsten Wildberger hat heute die digitale Brieftasche vorgestellt. DU heißt sie. Aus der Nachrichtenredaktion Laura Kreuzhage.
3: Mit der App können sich Bürger neben dem digitalen Personalausweis auch den Führerschein oder die Krankenkassenkarte aufs Handy holen. Dadurch soll es einfacher werden, sich online auszuweisen, etwa wenn man ein Bankkonto eröffnen will oder das Alter bei Online-Käufen nachweisen muss. Das Digitalministerium will die App ab dem 2. Januar freischalten. Dann soll sie auch schon direkt bei der Post, einigen Banken, Strom- und Telefonanbietern genutzt werden können.
1: In Hamburg ist am späten Abend eine Bombe aus dem Zweiten Weltkrieg entschärft worden. Weil der Blindgänger bewegt worden war, bestand laut Feuerwehr akute Explosionsgefahr. Die Fundstelle lag an einem S-Bahnhof im Stadtteil Bahrenfeld. Der S-Bahn- und Fernverkehr wurden unterbrochen. Es gab viele Zugausfälle. Jetzt sind alle Sperrmaßnahmen aufgehoben. Das waren Nachrichten mit Elke Küster.
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1: In der Nacht ziehen erstmal kompakte Wolken mit einzelnen Schauern durch. Später lockert es dann auf und es bleibt trocken. Die Luft kühlt ab bis auf 13 Grad an der Nordsee und 9 Grad in Bremen. Morgen ist es mal dichter bewölkt, mal aufgelockert. Ab dem Nachmittag zeigt sich die Sonne öfter. Höchste Temperaturen am Donnerstag zwischen 17 und 19 Grad. Am Freitag wechselhaft und wärmer.
4: Der ARD-Verkehrsservice. Vorsicht bitte auf der A5 Basel Richtung Karlsruhe. In der Ausfahrt Herbolzheim steht ein defektes Fahrzeug. Aufpassen auch auf der A5 Frankfurt Richtung Kassel. Zwischen Nordwestkreuz Frankfurt und Bad Homburger Kreuz behindert ein defekter PKW den Verkehr. Dann haben wir die A5 Frankfurt Richtung Karlsruhe. Zwischen Bruchsal und Karlsruhe-Durlach ist eine Unfallaufnahme im Baustellenbereich und dadurch gibt es Stau. Die A28 Bremen Richtung Oldenburg ist zwischen Delmenhorst-Adelheide und Delmenhorst-Deichhorst wegen einer Unfallaufnahme gesperrt. Auch dort staut es sich. Wer sich auskennt, sollte das Gebiet meiden. Und auf der A66 Wiesbaden Richtung Frankfurt ist die Ausfahrt Frankfurt-Zeilsheim wegen Straßenschäden gesperrt. Gute Fahrt!
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4: Im Studio Thorsten Helber. Duos und Duette ist das Motto heute in dieser Spezialausgabe. Jetzt mit ein bisschen Country Swing. Garth Brooks zusammen mit Steve Wariner. Long Neck Bottle.
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Nummer 1 von Morgan Wallen zusammen mit Tate McRae, What I Want. ARD Verkehrsservice, Vorsicht bitte auf der A7 Kassel Richtung Fulda zwischen Niederaula und Hünfeld-Schlitz. Da liegt ein Reifen auf der Fahrbahn. Der nächste Song hier im Musikclub Country, der ist nicht nur ein Duett, es war auch ein ganz besonderer Moment für die Country-Sängerin Leanne Womack. Das hat sie nämlich gesungen mit George Strait, der King of Country. Leanne Womack hat erzählt vor ihrer ersten Begegnung mit George Strait. Sie hat damals ihren ersten Plattenvertrag gehabt und vom Label gab es eine Party und da waren alle möglichen Country-Stars dabei, auch George Strait. Und zusammen standen sie um einen Flügel rum und einer hat gespielt und sie haben gesungen. Und sie sagt, sie war davor schon auf vielen Konzerten von George Strait gewesen, hat seine Platten gehört. Aber als er dann direkt neben ihr angefangen hat zu singen, diese Stimme, das war ein Moment, den sie nie vergisst. Sie war hin und weg und hat sich gedacht, mit dem will ich unbedingt mal was zusammen machen, was zusammen singen. 2008 ist das in Erfüllung gegangen. Da ist das Duett erschienen. Everything But Quits. Leanne Womack zusammen mit George Strait.

0: Manchmal genügt ein einziges Wort für einen großen musikalischen Moment. Josh Turner hat hier den Song von Randy Travis neu aufgenommen, Forever and Ever, Amen. Und Randy Travis hat das Amen am Ende eben gesungen. War das erste Mal nach seinem Schlaganfall, dass er wieder in einem Studio war und dieses eine Wort gesungen hat. Und das hat dadurch eine ganz besondere, große Bedeutung bekommen. Toller Song, haben wir gespielt für Gerhard aus Mittelfranken mit ganz lieben Geburtstagsgrüßen an seine Frau Janina. Und wir haben auch einen Anruf bekommen.
1: Hallo, hier ist Geraldine aus St. Gallen.
0: Hallo Geraldine.
1: Hallo, ich hätte einen großen Wunsch für die Duette. Mhm. Und zwar Bob Dylan mit Johnny Cash. Das Lied heißt Girl from the North Country.
0: Schön, dass du uns auch in der Schweiz hörst.
1: Ja, ja, also ich bin der allergrößte Fan wahrscheinlich.
0: Ach, wie schön.
1: Aber ich habe euch mitgenommen. Ich bin gebürtige Rheinland-Pfälzerin und knapp 30 Jahren bin ich in die Schweiz gezogen und habe auch schon die ganze Familie angesteckt.
0: Ja. Wie schön. Und jeden Mittwoch dann live dabei.
1: Eigentlich jeden Tag. Ich liebe euch.
0: Das freut uns sehr. Ja, und auch in der Schweiz gibt es Country-Fans.
1: Ui, viele, viele. So viele, wie ich von Deutschland her gar nicht kenne. Also wirklich wahr. Das sind die geborenen Country-Boys and Girls.
0: Ah, sehr schön. Da freuen wir uns, dass der Musikclub Country auch im Nachbarland Schweiz gehört wird.
1: Auf jeden Fall.
0: Und hier sind Johnny Cash und Bob Dylan. Girl from the North Country.

0: Maddie and Tay sind das. Girl in a Country Song. Es ist gleich 11:30, der ARD-Verkehrsservice. A5 Frankfurt Richtung Karlsruhe zwischen Bruchsal und Karlsruhe-Durlach. 3 Kilometer Stau nach einem Unfall. Die A28 Bremen Richtung Oldenburg ist zwischen Delmenhorst-Adelheide und Delmenhorst-Deichhorst wegen einer Unfallaufnahme gesperrt. Es staut sich. Wer sich auskennt, sollte das Gebiet bitte meiden. Auf der A66 Wiesbaden Richtung Frankfurt ist die Ausfahrt Frankfurt-Zeilsheim wegen Straßenschäden gesperrt. Und das war's. Allen unterwegs eine gute und sichere Fahrt.
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0: 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Hallo. Wir spielen heute die Country Stars im Doppelpack in unserem Duett-Special. Jetzt mit den beiden hier.
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1: Jonathan Hutcherson zusammen mit dem Country-Musiker Steve Mogler. Willie Nelson heißt der Song. Ein Liebeslied, in dem es heißt, ich bin so high von deiner Liebe, da würde selbst Willie Nelson neidisch werden. Kleine Anspielung auf seinen Cannabiskonsum früher. Willie Nelson haben wir in ein paar Minuten auch noch in unserer Playlist. Von ihm kommt unsere Country-Ballade der Woche, im Duett natürlich auch. Davor jetzt erstmal Bailey Zimmerman und Luke Combs und die Botschaft, verfolg deine Träume. Das einzige Backup, das du brauchst, ist aufstehen und weitermachen. Starke Nummer im ARD Musikclub Country. Backup Plan.

0: Der ARD Musikclub Country mit Co Wetzel zusammen mit Jesse Murph. High Road. Und passend zu Road, der ARD Verkehrsservice, Vorsicht bitte auf der A5 Karlsruhe Richtung Basel in der Ausfahrt zum Rastplatz Silbergrund. Da steht ein defekter LKW. So langsam geht's auf Mitternacht zu. Damit wird es Zeit für unsere Country-Ballade der Woche. Und das ist ein Duett von zwei großen Künstlern, Bonnie Raitt und Willie Nelson. Anfang der 90er haben sie das aufgenommen und Willie Nelson hat damals gesagt, Bonnie Raitt sei schon immer eine seiner Lieblingssängerinnen und Lieblingsmusikerinnen gewesen. Und seit er sie kennt, sei sie einfach richtig gut. Unsere Country-Ballade der Woche. Getting Over You.
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Kane Brown und Chris Young, Famous Friends. Das war der ARD Musikclub Country mit Thorsten Helber, unser Duos und Duett Special. Wir hören uns in 3 Wochen wieder. Ich habe ein bisschen Urlaub. Aber der Musikclub Country läuft natürlich normal weiter. Bis dahin.

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1: Um 0 Uhr mit Wolfgang Berger. Bundeskanzler Merz steht einem AfD-Verbotsverfahren weiter kritisch gegenüber. Er glaube nicht, dass man damit das Problem löse, sagte der CDU-Politiker am Rande eines Treffens mit EU-Ratspräsident Costa. Aus Berlin Christina Nagel.
2: In der Generaldebatte am Morgen hatte der Kanzler die AfD noch scharf angegriffen. Ein Verbotsverfahren sieht der Kanzler aber trotz der erhobenen Vorwürfe weiter kritisch. Er

0: Sei und bleibe skeptisch, ob ein solches Verfahren erfolgreich sein könne, erklärte Merz am Abend in Berlin. Priorität sollte aus seiner Sicht die politische Auseinandersetzung mit der AfD haben. Man müsse versuchen, die Wählerinnen und Wähler zurückzugewinnen für die politische Mitte, indem man ihnen ein überzeugendes politisches Angebot mache, das auch ihre Befürchtungen und ihre Vorbehalte ernst nehme.
1: Nach der Landtagswahl in Sachsen-Anhalt hat das BSW ein Gesprächsangebot der AfD angenommen. Wie ein BSW-Sprecher mitteilte, sprach sich der Landesvorstand am Abend einstimmig dafür aus. Aus der Nachrichtenredaktion Verena Fücker.
2: Eingeladen hatte die AfD alle Parteien. Doch CDU, SPD, Grüne und Linke lehnten ab. Nur das BSW nahm die Einladung an. Beim Treffen mit der AfD werde es um die Themen Energieversorgung, Bildung und Friedenspolitik gehen. Die AfD hat die absolute Mehrheit knapp verpasst und braucht zum Regieren einen Partner. Eine Koalition mit ihr will das BSW allerdings nicht eingehen. Es solle vielmehr über Projekte gesprochen werden, hieß es.
1: In Köln sind am Abend die deutschen Fernsehpreise verliehen worden. Die Auszeichnung für den besten Fernsehfilm ging an den ZDF-Mehrteiler Olivia über das Leben der Drag-Queen Olivia Jones. Auszeichnungen erhielten auch die ARD-Dramaserie 113, der ZDF-Talkmaster Markus Lanz und Laura von Torra für die RTL-Castingshow Deutschland sucht den Superstar. Fußball-Bundesligist VfB Stuttgart ist mit einem Sieg in die neue Champions-League-Saison gestartet. Der VfB besiegte Viking Stavanger mit 3:1. Aus der Sportredaktion Mats Nicholsen.
3: Ermedin Demirovic war der Mann des Abends in Stuttgart. Der bosnische WM-Teilnehmer schoss in der ersten Hälfte alle 3 Tore für den VfB. Außenseiter Stavanger hatte zwischenzeitlich ausgeglichen. Auch der FC Bayern startet gegen ein norwegisches Team. Zu Hause gegen Bodø Glimt, das in der vergangenen Saison sensationell ins Achtelfinale kam und unter anderem Manchester City besiegte. Für RB Leipzig beginnt die internationale Saison in Norditalien. Gegner Como ist zum ersten Mal in der Champions League dabei.
1: Das waren die Nachrichten. Das Wetter in Deutschland. Meist trocken im Norden und an den Alpen etwas Regen, örtlich Nebel. Tiefstwerte 15 Grad auf Helgoland bis 3 Grad im süddeutschen Mittelgebirge. Am Tage überwiegend trocken bei 17 bis 24 Grad. Freitag freundliche Abschnitte im Nordwesten, Schauer und Gewitter bei 17 bis 24 Grad. Es ist jetzt 0:03 Uhr.
4: Und hier der Verkehrsservice in der ARD-Hitnacht. A1 Lübeck-Hamburg, die Norderelbbrücke, ist in beiden Richtungen wegen eines Schwertransports mehrfach kurzfristig gesperrt. A8 Salzburg Richtung München zwischen Rohrdorf und Bad Aibling, zurzeit 5 Kilometer Stau. Die A28 Bremen Richtung Oldenburg ist zwischen Delmenhorst-Adelheide und Deichhorst nach einem Unfall nach wie vor gesperrt, dadurch auch immer noch Stau. Die A42 Dortmund Richtung Kamp-Lintfort ist zwischen Gelsenkirchen-Bismarck und Gelsenkirchen-Schalke nach einem Unfall noch bis etwa 3 Uhr gesperrt. Die A46 Hemer Richtung Hagen ist zwischen Hagen-Hohenlimburg und Kreuzhagen wegen Fahrbahnerneuerung noch bis etwa 5 Uhr gesperrt. Nutzen Sie hier bitte die Umleitung über die U12. Die A71 Erfurt Richtung Sangerhausen ist zwischen Erfurt-Bindersleben und Gispersleben nach einem Unfall gesperrt. Die A94 München Richtung Passau ist zwischen Paarstetten und Dorfen wegen Bauarbeiten noch bis etwa 5 Uhr gesperrt. Und in Berlin die A111 stadteinwärts ist zwischen Schulzendorfer Straße und Festplatz wegen Wartungsarbeiten noch bis ca. 5 Uhr gesperrt. Allen unterwegs eine gute und sichere Fahrt.
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4: Der neue Tag liegt uns zu Füßen. Donnerstag, 10. September. Ja, die Zeit rennt und rennt. Bloß gut, dass wir uns die Zeit mit Musik auch mal etwas zurückholen können. Gedanklich zumindest. Ich bin Heiko Rasch aus dem Dresdner Funkhaus und wir starten mit einem Hit der 80er Jahre. Haben Sie längst erkannt hier, oder? Der größte Hit von Sandra, Maria Magdalena. Ich grüße Sie.

0: So viele Schleckermäuler unter uns. Unglaublich. Sascha aus Neumünster hat uns geschrieben, meine beiden Lieblingsgerichte damals wie heute sind Hühnerfrikassee mit Reis, Erbsen, Möhren und Hackfleisch, mit Hackfleisch gefüllte Paprikaschoten. Und in meiner Ausbildung war mein Leibgericht Jägerschnitzel mit Pommes und Bratensoße. Da bin ich während der Ausbildung jeden Tag an einem Lokal vorbeigekommen und habe sehr viel von meinem Lehrlingsgeld in dieses Essen investiert. Danke, Sascha, für diese Zeilen. Was steht hier? Mein Lieblingsessen ist Matjes nach Hausfrauenart mit Pellkartoffeln. Das muss doch aus dem Norden kommen, oder? Könnte ich jeden Tag essen, schreibt hier Marvin von der Ostsee. Genau, aus Großenbrode, kurz vor Fehmarn. Da grüße ich gleich mal in den Norden. Ja, und aus dem Norden hat uns doch hier auch Michael erreicht.
1: Hallo, sehr geehrtes Team. Mein Name ist Michael aus Hannover. Zu der Jahreszeit, September, Oktober, es wird kühler. Da gibt's nur eins, Grünkohl mit Bregenwurst, Kassler und Bauchfleisch, dazu Salzkartoffeln. Und ein wunderbares Bier aus Hannover, ein Harry. Das schmeckt wunderbar. Mach weiter so, schönen Gruß. Wunderbar, Ihre Musik. Tschüss, Michael.
0: Ja, danke, Michael. Apropos Musik, sollte man nicht vergessen in der Nacht, oder? Billy Joel hier in der ARD Nacht.
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aus der Mitte der 70er Jahre. Erinnerungen an Errol Brown, gerade gehört hier in der ARD-Hitnacht mit Hot Chocolate. Schon Ende der 60er Jahre gründete er seine Band bis 85 und dann startete er seine Solokarriere. Und in den 70er Jahren kam auch eine Band aus Schweden groß raus. Sie wissen längst, von wem ich rede. Björn, Benny, Agneta und Frida. Ja, und ihre Karriere verdient ja nun wirklich jede Menge Superlative. Schon in ihrer aktiven Zeit in den 70er und 80er Jahren, da brachten sie ja schon die meisten ihrer zeitlosen Hits heraus. In den 80ern zogen sie sich dann immer mehr zurück und so richtig deutlich wurde ihr Erfolg dann vor allem mit einem Greatest Hits Album, ABBA Gold. Von 1992, da kam es heraus und mit so einem Erfolg haben sie wahrscheinlich selbst nicht gerechnet. Das Album belegte in zwölf Ländern den Platz 1, die Spitzenposition, und es ist mit 31 Millionen Exemplaren das meistverkaufte Album der Gruppe überhaupt. Und zu den großen Hits von ABBA gehört unbedingt auch dieser hier, Super Trooper. 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

0: Kurz nach 12:30, hier der aktuelle Verkehrsservice in der ARD-Hitnacht. A1 Lübeck-Hamburg, die Norderelbbrücke, ist in beiden Richtungen wegen eines Schwertransports mehrfach kurzfristig gesperrt. A8 Salzburg Richtung München zwischen Rohrdorf und Bad Aibling, zurzeit 5 Kilometer Stau. Die A28 Bremen Richtung Oldenburg ist zwischen Delmenhorst-Adelheide und Deichhorst nach einem Unfall nach wie vor gesperrt. Die A42 Dortmund Richtung Kamp-Lintfort ist zwischen Gelsenkirchen-Bismarck und Gelsenkirchen-Schalke nach einem Unfall noch bis etwa 3 Uhr gesperrt. Die A46 Hemer Richtung Hagen ist zwischen Hagen-Hohenlimburg und Kreuzhagen wegen Fahrbahnerneuerung noch bis ca. 5 Uhr gesperrt. Nutzen Sie hier bitte die Umleitung über die U12. Die A71 Erfurt Richtung Sangerhausen ist zwischen Erfurt-Bindersleben und Gispersleben nach einem Unfall gesperrt. Die A94 München Richtung Passau ist zwischen Paarstetten und Dorfen wegen Bauarbeiten noch bis etwa 5 Uhr gesperrt. Und in Berlin die A111 stadteinwärts ist zwischen Schulzendorfer Straße und Festplatz wegen Wartungsarbeiten noch bis etwa 5 Uhr gesperrt. Allen unterwegs eine gute und hoffentlich auch entspannte Fahrt. Jetzt mit Chris Rehr.
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0: aus den 80ern, Franzgall. Leider auch schon fast 9 Jahre nicht mehr unter uns. Ihren ersten großen Erfolg hatte sie auch schon Mitte der 60er Jahre mit dem Grand Prix Eurovision de la Chanson, so hieß es ja damals. Also der Grand Prix oder Eurovision Song Contest, wie er heute heißt. Damals gewann sie den für Luxemburg und da war sie gerade mal 17 Jahre jung und hatte damit ihre ersten großen Erfolge. Und wir gehen jetzt musikalisch auch in die 60er Jahre mit den Byrds. Mitte der 60er konnten sie auch ihren ersten Hit landen, diesen hier, Mr. Tambourine Man.
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0:59 muss ich schon unterbrechen. Den Titel fangen wir gleich nochmal von vorn an. Für diese Gefahrenmeldung aus der Verkehrsredaktion: Achtung, ein Falschfahrer auf der A553 Brühl-Bliesheim. Zwischen Brühl-Nord und Kreuz-Bliesheim kommt Ihnen ein Falschfahrer entgegen. Fahren Sie bitte äußerst rechts und überholen Sie nicht. Auf der A553 Brühl-Bliesheim zwischen Brühl-Nord und Kreuz-Bliesheim ist ein Falschfahrer unterwegs. Vorsicht bitte in beiden Richtungen.

0:57, gute Nachrichten aus der Verkehrsredaktion. Eine Entwarnung auf der A553 Brühl-Bliesheim. Zwischen Brühl-Nord und Kreuz-Bliesheim kommt Ihnen kein Falschfahrer mehr entgegen. Wir wünschen gute Fahrt.

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1: Um 1 Uhr mit Wolfgang Berger. Bundeskanzler Merz steht einem AfD-Verbotsverfahren weiter kritisch gegenüber. Er glaube nicht, dass man damit das Problem löse, sagte der CDU-Politiker am Rande eines Treffens mit EU-Ratspräsident Costa. Aus Berlin Christina Nagel.
2: In der Generaldebatte am Morgen hatte der Kanzler die AfD noch scharf angegriffen. Ein Verbotsverfahren sieht der Kanzler aber trotz der erhobenen Vorwürfe weiter kritisch. Er sei und bleibe skeptisch, ob ein solches Verfahren erfolgreich sein könne, erklärte Merz am Abend in Berlin. Priorität sollte aus seiner Sicht die politische Auseinandersetzung mit der AfD haben. Man müsse versuchen, die Wählerinnen und Wähler zurückzugewinnen für die politische Mitte, indem man ihnen ein überzeugendes politisches Angebot mache, das auch ihre Befürchtungen und ihre Vorbehalte ernst nehme.
1: Nach der Landtagswahl in Sachsen-Anhalt hat das BSW ein Gesprächsangebot der AfD angenommen. Wie ein BSW-Sprecher mitteilte, sprach sich der Landesvorstand am Abend einstimmig dafür aus. Aus der Nachrichtenredaktion Verena Fücker.

0: Milliarden hatte die AfD alle Parteien. Doch CDU, SPD, Grüne und Linke lehnten ab. Nur das BSW nahm die Einladung an. Beim Treffen mit der AfD werde es um die Themen Energieversorgung, Bildung und Friedenspolitik gehen. Die AfD hat die absolute Mehrheit knapp verpasst und braucht zum Regieren einen Partner. Eine Koalition mit ihr will das BSW allerdings nicht eingehen. Es solle vielmehr über Projekte gesprochen werden, hieß es.
1: In Köln ist am Abend zum 27. Mal der Deutsche Fernsehpreis verliehen worden. Es ist die wichtigste Auszeichnung für Fernseh- und Streamingproduktionen. Aus Köln Friederike Müllender.
2: In glitzernden Roben, schicken Anzügen und schwarzen Smokings verfolgten die geladenen Gäste im Publikum die Sendung. Unterhaltung zu zelebrieren sei gerade in den aktuellen Zeiten wichtig, so Drag Queen Olivia Jones. Die Verfilmung ihres Lebens wurde am Abend als bester Fernsehfilm ausgezeichnet. Der Preis für das beste Infotainment ging an Terra Explorer im ZDF mit Leon Windscheid. Als beste Schauspielerin wurde Karin Hanschewski für Call My Agent Berlin ausgezeichnet. Bester Schauspieler wurde Tom Schilling für die Netflix-Serie Achtsam Morden.
1: Der VfB Stuttgart ist erfolgreich in die neue Fußball-Champions-League-Saison gestartet. Die Schwaben gewannen ihr erstes Vorrundenspiel gegen den norwegischen Meister Viking Stavanger mit 3:1. Alle drei Treffer erzielte Ermedin Demirovic. Das waren die Nachrichten. Das Wetter in Deutschland. Meist trocken im Norden und an den Alpen etwas Regen, örtlich Nebel. Tiefstwerte 15 Grad auf Helgoland bis 3 Grad im süddeutschen Mittelgebirge. Am Tage überwiegend trocken bei 17 bis 24 Grad. Am Freitag freundliche Abschnitte im Nordwesten Schauer und Gewitter 17 bis 24 Grad. Samstag zeitweise heiter und verbreitet trocken bei 18 bis 26 Grad. Es ist 1:03 Uhr.
3: Und hier der Verkehrsservice in der ARD-Hitnacht. A1 Lübeck-Hamburg. Die Norderelbbrücke ist in beiden Richtungen wegen eines Schwertransports mehrfach kurzfristig gesperrt. A8 Salzburg Richtung München zwischen Rohrdorf und Bad Aibling zurzeit 5 Kilometer Stau. Die A28 Bremen Richtung Oldenburg ist zwischen Delmenhorst-Adelheide und Deichhorst nach einem Unfall nach wie vor gesperrt. Die A42 Dortmund Richtung Kamp-Lindfort ist zwischen Gelsenkirchen-Bismarck und Gelsenkirchen-Schalke nach einem Unfall noch bis ca. 3 Uhr gesperrt. Die A46 Hemer Richtung Hagen ist zwischen Hagen-Hohenlimburg und Kreuzhagen wegen Fahrbahnerneuerung noch bis ca. 5 Uhr gesperrt. Nutzen Sie hier bitte die eingerichtete Umleitung über die U12. Die A94 München Richtung Passau ist zwischen Paarstetten und Dorfen wegen Bauarbeiten bis ca. 5 Uhr gesperrt. Und in Berlin die A111 stadteinwärts ist zwischen Schulzendorfer Straße und Festplatz wegen Wartungsarbeiten ebenfalls noch bis ca. 5 Uhr gesperrt. Allen unterwegs eine gute und sichere Fahrt.
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3: Aus dem MDR-Funkhaus in Dresden mit Heiko Horsch im Studio. Ich grüße Sie. Kommen Sie weiter gut durch die Nacht. 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

0: In den 80ern begann natürlich Madonna ihre grandiose Karriere. Und von Anfang an verstand sie es ja auch, sich geschickt zu vermarkten. Und bis heute ist das auch so geblieben. Sie zählt ja auch bis heute zu den meist fotografierten und auch meist diskutierten Künstlerinnen der Welt. Und mit ihren Konzerttourneen füllt sie ja immer noch die größten Hallen und Arenen. Ich denke, das wird sie dann auch im kommenden Jahr wieder beweisen können. Sie plant ja auch schon wieder eine neue Tour für 2027. Und hier bei uns Mrs. Greenbird.
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0: Tradition in ihrer Küche. Ja, und wir verbinden heute Abend ja die verschiedensten Traditionen, denn aus allen, nahezu allen Bundesländern kommen ja hier ihre Lieblingsgerichte und ihre Traditionen oftmals auch über Generationen hinweg. Und ich muss ja ehrlich sagen, die schwäbische Küche ist ja oft vertreten. Cora zum Beispiel hat uns hier geschrieben, meine Lieblingsgerichte sind alle schwäbisch. Und da sind hier so auch mehrere Teller abfotografiert, Dampfnudeln mit Vanillesoße. Wunderbar, auch Maultaschen querliegend in vier Teile schneiden, mit zwei Eiern verrühren und zwei großen Tomaten geschnipselt, das alles in der Pfanne brutzeln. Einfach ein herrliches Gericht. Cora hier aus Hohenmemmingen. Vielen Dank für Ihre Zeilen. Detlef hat geschrieben, Detlef aus Neumünster in Schleswig-Holstein. Ich esse furchtbar gerne Holsteiner Schnitzel mit Pommes oder Schnitzel, Pilze, Zwiebeln mit Pommes Spezial. Und besonders gern mag ich Rinderleber mit Apfel, Zwiebeln, Kartoffelpüree und Bohnen und Kräuterbutter. Mein, da läuft einem das Wasser im Mund zusammen, muss ich schon sagen. Und damit kam ich ja hier gar nicht zurecht. Mein Lieblingsgericht, Dibble Abbes. Da, diese Mail, die kam aus dem Saarland von Aloysia. Und da habe ich ihr zurückgeschrieben, das war ja schon vorige Stunde, und da habe ich zurückgeschrieben, was das denn bedeutet. Sie schreibt hier noch, aus geriebenen Kartoffeln, dazu gehört Apfelmus, sehr lecker. Und ja, da habe ich also zurückgeschrieben, das klingt wie Kartoffelpuffer, aber dann hat sie geantwortet, nein, keine Kartoffelpuffer. Die Kartoffelmasse wird in einer gusseisernen Pfanne leicht gefettet, krustig angebraten und dann immer wieder, wenn am Boden eine Kruste entsteht, durcheinander gewendet. Also ähnlich wahrscheinlich wie bei dem Kaiserschmarrn, oder? Und es sind überall Krustenteile, dann ist das ganz lecker. Kommt mal ins Saarland, dann kannst du es probieren. Hier ist viel zu entdecken, das kann ich mir gut vorstellen. Viele Grüße aus dem Saarland, viele Grüße zurück aus dem Sachsenland. Mann, Mann, Mann, so viele leckere Sachen heute Abend und in der Nacht. Ich habe das Gefühl, ich habe schon beim Lesen der vielen Traditionen hier wieder 2 Kilo zugenommen.
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0: Kurz nach 13:30 hier der aktuelle Verkehrsservice in der ARD-Hitnacht. A1 Lübeck-Hamburg, die Norderelbbrücke ist in beiden Richtungen wegen eines Schwertransports mehrfach kurzfristig gesperrt. Die A2 Hannover Richtung Berlin ist zwischen Burg Ost und Thesen nach einem Unfall gesperrt. Sollte Stau entstehen, bitte bilden Sie eine Gasse für die Rettungsfahrzeuge. Und die A2 Berlin Richtung Hannover ist zwischen Rastplatz Krähenberge Nord und Lostau wegen Aufräumarbeiten gesperrt. Die A28 Bremen Richtung Oldenburg ist zwischen Delmenhorst-Adelheide und Deichhorst nach einem Unfall gesperrt. Die A42 Dortmund Richtung Kamp-Lindfort ist zwischen Gelsenkirchen-Bismarck und Gelsenkirchen-Schalke nach einem Unfall noch bis ca. 3 Uhr gesperrt. Die A46 Hemer Richtung Hagen ist zwischen Hagen-Oberhohen-Lindfort-Lindburg. Die A46 Hemer Richtung Hagen ist zwischen Hagen-Hohen-Limburg und Kreuzhagen wegen Fahrbahnerneuerung noch bis etwa 5 Uhr gesperrt. Nutzen Sie hier bitte die Umleitung über die U12. Die A94 München Richtung Passau ist zwischen Paarstetten und Dorfen wegen Bauarbeiten ebenfalls noch bis etwa 5 Uhr gesperrt. Und in Berlin die A111 stadteinwärts ist zwischen Schulzendorfer Straße und Festplatz wegen Wartungsarbeiten bis etwa 5 Uhr noch gesperrt. Allen unterwegs eine gute und hoffentlich auch entspannte Fahrt.
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0: Na, Mika hier in der ARD nachts. Aus ihrer Feder dieser Song Lieblingsmensch kam vor reichlich 10 Jahren und gab ihrer Karriere doch einen schönen Schub. Tja, wir haben es in dieser Woche schon kennengelernt, das Coachella Valley Music and Arts Festival. Das ist ja eines der bekanntesten und größten Musik- und Popkulturfestivals der Welt. Jährlich geht das immer im April über in der Wüste von Indio in Kalifornien über die Bühne. Und in diesem Jahr war auch Justin Bieber mit dabei. Und zur Erinnerung kam dann im Juni ein Live-Album auf den Markt, Swag, live from the Coachella Weekend One. Justins Auftritt am ersten Coachella-Wochenende. Und Swag ist ja auch sein aktuelles Album, oder Swag, so heißt dieses Album, und viele verschiedene Titel aus diesem Album gibt es eben dann in einer Live-Version, so auch Mother in You, seine Single daraus, und die habe ich in dieser Live-Version auch mit dabei von diesem Coachella Valley Music and Arts Festival. Hier ist Justin Bieber.
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Anastasia hier in der ARD Hitnacht und wir sind schon wieder straff auf dem Weg zu den 2 Uhr Nachrichten und da begleiten uns noch Tears for Fears.

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1: Um 2 Uhr mit Wolfgang Berger. Bundeskanzler Merz steht einem AfD-Verbotsverfahren weiter kritisch gegenüber. Er glaube nicht, dass man damit das Problem löse, sagte der CDU-Politiker am Rande eines Treffens mit EU-Ratspräsident Costa. Aus Berlin Christina Nagel.
2: In der Generaldebatte am Morgen hatte der Kanzler die AfD noch scharf angegriffen. Ein Verbotsverfahren sieht der Kanzler aber trotz der erhobenen Vorwürfe weiter kritisch. Er sei und bleibe skeptisch, ob ein solches Verfahren erfolgreich sein könne, erklärte Merz am Abend in Berlin. Priorität sollte aus seiner Sicht die politische Auseinandersetzung mit der AfD haben. Man müsse versuchen, die Wählerinnen und Wähler zurückzugewinnen für die politische Mitte, indem man ihnen ein überzeugendes politisches Angebot mache, das auch ihre Befürchtungen und ihre Vorbehalte ernst nehme.
1: Nach der Landtagswahl in Sachsen-Anhalt hat das BSW ein Gesprächsangebot der AfD angenommen. Das teilte ein Sprecher des BSW mit. Seinen Angaben zufolge hat der Landesvorstand einstimmig dafür votiert. Man wolle sich über die Themen Energieversorgung, Bildung und Friedenspolitik austauschen, erklärte er. Zuvor hatten Vertreter von CDU, SPD, Grünen und Linken das Gesprächsangebot der AfD ausgeschlagen. Ein Flugzeug des ukrainischen Präsidenten Selenskyj ist offenbar nur knapp von einer Drohne verfehlt worden. Nach Angaben des norwegischen Ministerpräsidenten Støre kam es zu dem Vorfall, als Selenskyj am Dienstagabend von der Republik Moldau aus nach Norwegen zur Trauerfeier für König Harald startete. Weitere Angaben machte er nicht. Die ukrainischen Behörden und Selenskyj selbst äußerten sich bislang nicht zu dem Vorfall.